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1: Ich bin Katrin Müller. Bundeskanzler Friedrich Merz will trotz der schweren CDU-Niederlage in Sachsen-Anhalt an seinem Amt und am Reformkurs der Bundesregierung festhalten. Aufgeben sei für ihn keine Option, so Merz. Zugleich räumte er eigene Defizite ein und kündigte Gespräche mit der SPD über Rente, Haushalt und Steuerreform an. Neuer CDU-Landesvorsitzender in Sachsen-Anhalt will der Bundestagsabgeordnete Sepp Müller werden. Ministerpräsident Sven Schulze will dagegen nicht erneut für den Parteivorsitz kandidieren. Das Landgericht Mannheim hat ein Strafverfahren gegen Sänger Xavier Naidoo eröffnet. Es hat die Anklage der Staatsanwaltschaft von vor 3 Jahren zugelassen. Sie wirft Naidoo unter anderem Volksverhetzung vor.
2: Der Anklage zufolge soll der Sänger einen Mitarbeiter der Amadeo-Antonio-Stiftung beleidigt haben. Die Stiftung kämpft gegen Rassismus und Antisemitismus. Naidoo soll in dem Zusammenhang auch Texte veröffentlicht haben mit antisemitischem Inhalt. Darauf wurde er mehrfach angezeigt. Die Anwälte Naidoos sagen, ihr Mandant lehne antisemitisches, rassistisches und fremdenfeindliches Gedankengut entschieden ab. Weitere Anklagepunkte gegen ihn wurden fallen gelassen. Thomas Bremser, Redaktion.
1: Finanzminister Lars Klingbeil bringt heute den Entwurf des Bundeshaushalts für das kommende Jahr in den Bundestag ein. Der SPD-Politiker plant mit Ausgaben von über 550 Milliarden Euro, etwas mehr als in diesem Jahr. Insgesamt soll die Neuverschuldung 2027 bei gut 200 Milliarden Euro liegen. Klingbeils Rede läutet die Haushaltswoche im Bundestag ein. Zum Sport. Mit dem Start der Ligaphase beginnt heute die neue Champions-League-Saison. Aus der Bundesliga sind der FC Bayern München, Borussia Dortmund, RB Leipzig und der VfB Stuttgart dabei. Bis Ende Januar sind 8 Spieltage angesetzt. Als erster Bundesliga-Verein startet heute Abend Dortmund.
3: Es könnte ein ganz dankbares Auftaktspiel sein für den BVB. Die Dortmunder empfangen zu Hause den spanischen Vertreter FC Villarreal. Diese Partie gab es bereits in der vergangenen Saison in der Champions League Ligaphase und da gewann der BVB klar und deutlich mit 4:0. Gegen einen ähnlichen Spielverlauf hätten die Schwarz-Gelben heute sicher nichts einzuwenden. Moritz Einzel, Sportredaktion.
1: Anstoß ist am Abend um 21 Uhr.
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1: Ich bin Katrin Müller. Im Bundestag wird ab heute in erster Lesung über die Haushaltspläne der Bundesregierung für 2027 beraten. Insgesamt sind Ausgaben von gut 550 Milliarden Euro geplant.
2: Umstrittene Reformpläne, ob zu Steuern oder Rente, die an die AfD verlorene Landtagswahl in Sachsen-Anhalt und alles in allem im kommenden Jahr geplante neue Schulden von 200 Milliarden Euro. Alles Ansatzpunkte für die Opposition, die Arbeit der Regierung für gescheitert zu erklären. Die Haushaltswoche wird aber auch wieder mal eine Bewährungsprobe für die Koalition aus Union und SPD. Schaukelt sich interner Streit weiter hoch oder werden teilweise mühsam gefundene Kompromisse gemeinsam verteidigt? Jan-Henner Reitze, Berlin.
1: Die AfD in Sachsen-Anhalt will Gesprächseinladungen an die anderen Parteien verschicken. Ziel sei es, eine Zusammenarbeit auszuloten, sagte AfD-Parteichef Tino Chrupalla im ZDF. Die meisten anderen Parteien haben eine Kooperation mit der AfD allerdings schon ausgeschlossen. BSW-Gründerin Sarah Wagenknecht zeigte sich im ZDF dagegen offen.
3: Wir machen mit jedem gemeinsame Politik, der bereit ist, Veränderungen durchzusetzen, die sich die Menschen in unserem Land wünschen. Und die große Mehrheit möchte nicht, dass alles so weitergeht.
1: Gleichzeitig kündigte Wagenknecht Widerstand gegen Positionen im AfD-Programm an, die das BSW nicht teilt. Die CDU in Sachsen-Anhalt will sich nach dem Wahldebakel neu aufstellen. Noch Landeschef Sven Schulze will bei der Neuwahl des Landesvorstands im Herbst aber nicht nochmal antreten. In den Startlöchern steht Unionsfraktionsvize Sepp Müller. Er will Schulze als CDU-Landeschef ablösen. Schülerinnen und Schüler haben bei den jüngsten Auflagen des internationalen Bildungsvergleichs PISA schlechter abgeschnitten als bei der Erhebung im Jahr 2022. Deutschlands 15-Jährige könnten immer schlechter lesen und rechnen. Auch in Naturwissenschaften gehe es abwärts, schreibt die Bild unter Berufung auf die Auswertung, die ihr vorliegt. Offiziell wird die neue PISA-Studie heute vorgestellt. Zum Sport. Mit dem Start der Ligaphase beginnt heute die neue Champions-League-Saison. Aus der Bundesliga sind der FC Bayern München, Borussia Dortmund, RB Leipzig und der VfB Stuttgart dabei. Bis Ende Januar sind 8 Spieltage angesetzt. Dann geht es in die K.O.-Phase. Als erster Bundesliga-Verein startet am Abend Dortmund.
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1: Ich bin Katrin Müller. Bundeskanzler Friedrich Merz will trotz der schweren CDU-Niederlage in Sachsen-Anhalt an seinem Amt und am Reformkurs der Bundesregierung festhalten. Aufgeben sei für ihn keine Option, so Merz. Zugleich räumte er eigene Defizite ein und kündigte Gespräche mit der SPD über Rente, Haushalt und Steuerreform an. Neuer CDU-Landesvorsitzender in Sachsen-Anhalt will der Bundestagsabgeordnete Sepp Müller werden. Ministerpräsident Sven Schulze will dagegen nicht erneut für den Parteivorsitz kandidieren. Das Landgericht Mannheim hat ein Strafverfahren gegen Sänger Xavier Naidoo eröffnet. Es hat die Anklage der Staatsanwaltschaft von vor 3 Jahren zugelassen. Sie wirft Naidoo unter anderem Volksverhetzung vor.
2: Der Anklage zufolge soll der Sänger einen Mitarbeiter der Amadeo-Antonio-Stiftung beleidigt haben. Die Stiftung kämpft gegen Rassismus und Antisemitismus. Naidoo soll in dem Zusammenhang auch Texte veröffentlicht haben mit antisemitischem Inhalt. Darauf wurde er mehrfach angezeigt. Die Anwälte Naidoos sagen, ihr Mandant lehne antisemitisches, rassistisches und fremdenfeindliches Gedankengut entschieden ab. Weitere Anklagepunkte gegen ihn wurden fallen gelassen. Thomas Bremser, Redaktion.
1: Finanzminister Lars Klingbeil bringt heute den Entwurf des Bundeshaushalts für das kommende Jahr in den Bundestag ein. Der SPD-Politiker plant mit Ausgaben von über 550 Milliarden Euro, etwas mehr als in diesem Jahr. Insgesamt soll die Neuverschuldung 2027 bei gut 200 Milliarden Euro liegen. Klingbeils Rede läutet die Haushaltswoche im Bundestag ein. Zum Sport. Mit dem Start der Ligaphase beginnt heute die neue Champions-League-Saison. Aus der Bundesliga sind der FC Bayern München, Borussia Dortmund, RB Leipzig und der VfB Stuttgart dabei. Bis Ende Januar sind 8 Spieltage angesetzt. Als erster Bundesliga-Verein startet heute Abend Dortmund.
3: Es könnte ein ganz dankbares Auftaktspiel sein für den BVB. Die Dortmunder empfangen zu Hause den spanischen Vertreter FC Villarreal. Diese Partie gab es bereits in der vergangenen Saison in der Champions League Ligaphase und da gewann der BVB klar und deutlich mit 4:0. Gegen einen ähnlichen Spielverlauf hätten die Schwarz-Gelben heute sicher nichts einzuwenden. Moritz Einzel, Sportredaktion.
1: Anstoß ist am Abend um 21 Uhr.
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2: Ich bin Tanja Wagner. Im Bundestag wird ab heute über die Haushaltspläne der Bundesregierung für 2027 beraten. Insgesamt sind Ausgaben von gut 550 Milliarden Euro geplant. Bis Freitag werden die Etats aller Ressorts debattiert. Die Regierung wird sich Kritik anhören müssen.
3: Umstrittene Reformpläne, ob zu Steuern oder Rente, die an die AfD verlorene Landtagswahl in Sachsen-Anhalt und alles in allem im kommenden Jahr geplante neue Schulden von 200 Milliarden Euro. Alles Ansatzpunkte für die Opposition, die Arbeit der Regierung für gescheitert zu erklären. Die Haushaltswoche wird aber auch wieder mal eine Bewährungsprobe für die Koalition aus Union und SPD. Schaukelt sich interner Streit weiter hoch oder werden teilweise mühsam gefundene Kompromisse gemeinsam verteidigt? Jan-Henner Reitze, Berlin.
2: Die AfD in Sachsen-Anhalt will die anderen Parteien zu Gesprächen über eine Zusammenarbeit einladen. Das sagte AfD-Parteichef Schrupalla im ZDF. Zumindest BSW-Gründerin Wagenknecht zeigte sich im Heute-Journal offen. Katrin Müller.
4: Das BSW mache mit jedem gemeinsame Politik, der bereit sei, Veränderungen durchzusetzen, die sich die Menschen wünschen, so Wagenknecht. Gleichzeitig kündigte sie Widerstand gegen Positionen im AfD-Programm an, die das BSW nicht teilt. Die CDU in Sachsen-Anhalt will sich nach dem Wahldebakel neu aufstellen. Ministerpräsident und noch Landeschef Sven Schulze will bei der Neuwahl des Landesvorstands im Herbst nicht kandidieren. In den Startlöchern steht Unionsfraktionsvize Sepp Müller. Er will Schulze als CDU-Landeschef ablösen. Katrin Müller, Nachrichtenredaktion.
2: Schülerinnen und Schüler haben bei der jüngsten Auflage des internationalen Bildungsvergleichs PISA schlechter abgeschnitten als bei der vorherigen Erhebung im Jahr 2022. Deutschlands 15-Jährige könnten immer schlechter lesen und rechnen. Auch in Naturwissenschaften gehe es abwärts, schreibt die Bild unter Berufung auf die Auswertungen, die ihr bereits vorliegen. Offiziell wird die neue PISA-Studie heute vorgestellt. Mit einem Heimspiel gegen den FC Villarreal startet Borussia Dortmund in die neue Saison in der Champions League. Die Westfalen, die die Bundesligaspielzeit mit 2 Siegen begonnen haben, sind gegen die Spanier favorisiert. Ein Sieg heute Abend wäre ein erster Schritt in eine erfolgreiche Saison in der Königsklasse.
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5: Tja, leider war es ja schon wieder mit dem schönen Wetter bei uns in der Region. Der Tag gestern war ja richtig sommerlich. Der Dienstag beschert uns allerdings wieder andere Temperaturen. Nämlich noch höchstens 20 bis 21 Grad und dazu nur wenig Sonne. Es wird eher grau und am Abend nur etwas sonnig. Bis dahin ist es aber trotzdem wohl trocken. Wir haben jetzt schon milde Werte. Ich habe es gerade gesagt, 20, 21 Grad höchstens. Jetzt schon 18 Grad in Bad Iburg-Rulle und Osnabrück und 19 Grad in Neunkirchen. Am Abend und dann auch noch ein Stück weit rein in die Nacht regnet es. Es geht runter auf 12 bis 13 Grad. Morgen geht es klar und sonnig los. Danach wird es bewölkter und für den Nachmittag sieht es auch wieder nach Regen aus. Bei frischem bis Böenwind werden es morgen nur noch maximal 18 Grad.
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5: Mit den Blitzern im Landkreis, die stehen heute unter anderem in und um Wallenhorst. Und zweimal habe ich Blitzer im Osnabrücker Stadtgebiet, beide Male im Schinkel. Einmal, ihr ahnt es, an der Bremer Straße. Das ist oben auf dem Schinkelberg, in beide Richtungen wird geblitzt. Und am Heiligenweg, ebenfalls im Stadtteil Schinkel, da steht auch ein Blitzer. Wenn ihr weitere Verkehrshinweise habt, meldet euch gerne bei uns. Ihr könnt OS Radio am besten eine WhatsApp schicken an die Nummer 0157 88 533 187. Die Nummer findet ihr, wie alle anderen Infos, auch auf osradio.de. Wir wünschen eine gute und sichere Fahrt und einen schönen guten Morgen. 6 Uhr und genau 4 Minuten.
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5: Mit Markus Oberholthaus. Hallo.

0: Madonna, Living for Love, bei US Radio. Ihr hört das um 6 Uhr und 11 Minuten bei Startklar. Moin, moin!
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0: Was liegt an am Dienstag, dem 8. September 2026. In Osnabrück zum Beispiel der Start der Mach Academy. Das ist ein Bildungsprogramm und eine Initiative hier in der Region Osnabrück, die Menschen an das unternehmerische Denken und Handeln heranführt, insbesondere junge Menschen. Die Mach Academy ist mittlerweile eine ziemlich große Sache hier bei uns. Schülerinnen und Schüler von etlichen Schulen nehmen über mehrere Wochen an einem sehr intensiven Programm teil und arbeiten gemeinsam mit vielen Profis daran, eigene Start-up-Ideen zu entwickeln, auszuarbeiten und schließlich vor einer großen Jury zu pitchen, also vorzustellen und präsentieren. Beteiligt sind dabei viele Akteure aus der Region, aus der Stadt, nicht nur Schulen, sondern auch Unternehmen und Stiftungen. Und dann wird heute die neue PISA-Studie vorgestellt, ein Zeugnis auch für das deutsche Schulsystem. Die PISA-Studie ist ein internationaler Schulleistungstest. PISA steht dabei für Program for International Student Assessment, zu Deutsch Programm zur internationalen Schülerbewertung. Die OECD, die Organisation für wirtschaftliche Zusammenarbeit und Entwicklung, führt diese Studie durch, im Regelfall alle 3 Jahre. Und die Studie erfasst, wie gut 15-Jährige in verschiedenen Ländern abschneiden, vor allem beim Lesen in Mathematik und den Naturwissenschaften. Wir haben es gerade in den Nachrichten schon gehört. Die Bild-Zeitung hat vorab jetzt berichtet, dass die deutschen Schülerinnen und Schüler im Vergleich zum letzten Mal wieder schlechter abgeschnitten haben. Und dann haben wir noch Fußball. Die Champions League startet. Mit dem Start der Liga-Phase beginnt heute die neue Champions League-Saison. Aus der Bundesliga dabei sind der FC Bayern München, Borussia Dortmund, RB Leipzig und der VfB Stuttgart. Bis Ende Januar sind 8 Spieltage in der Liga-Phase angesetzt. Als erster Verein aus der Bundesliga startet heute Abend um 21 Uhr Borussia Dortmund gegen den FC Villarreal. In der nächsten halben Stunde blicken wir auf den Start der Champions League-Saison.

Gestern ist in Osnabrück eine Absichtserklärung unterzeichnet worden, wonach das Volkswagenwerk, noch Volkswagenwerk, in Osnabrück zu einem Kompetenzzentrum für Verteidigung werden soll. Das Werk wird also verkauft, das Land Niedersachsen steigt ein Investor steigt ein und das Ganze wird dann als so eine Art Joint Venture betrieben und dann wird es vermietet sozusagen an andere Unternehmen, die da produzieren können, unter anderem auch das israelische Unternehmen Rüstung. Unternehmen Rafael, das ja schon lange auch im Gespräch war, dass es das Werk direkt übernehmen würde. So ist es jetzt nicht ganz genau der Fall. Wir werden da später im Laufe der Sendung noch detaillierter drauf eingehen. Gleich fasst Hinnerkram das in den Nachrichten für euch nochmal ganz kurz zusammen. Insbesondere die Reaktion auf den Verkauf oder auf die Zukunft des Volkswagenwerkes hier in Osnabrück. Das und mehr gleich in den Regionalnachrichten um 6:30 Uhr hier bei OS Radio.

Ich grätsche ungern rein bei Zucchero und Randy Crawford mit Diamante, aber es gibt eine Warnmeldung, und zwar für die B214 Diepholz-Lingen. Vorsicht bitte zwischen Bersenbrück und Ankum, da laufen nämlich Pferde auf der Fahrbahn. Vorsicht bitte Autofahrer, Autofahrerinnen auf der B214. Diepholz-Lingen zwischen Bersenbrück und Ankum laufen Pferde auf der Fahrbahn. Wenn die Gefahr vorbei ist, sagen wir Bescheid. Bis zu den Nachrichten um halb mit Hinnerkram gibt es jetzt noch Musik aus den Niederlanden. Hier sind Golden Earring und Twilight Zone.

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1: Mit Hinak Gramm. Reaktionen auf Verkauf des Volkswagenwerks und Ausschuss für Kinder, Jugend und Familie trifft sich heute. Nachdem gestern der Verkauf des Osnabrücker Volkswagenwerks an ein Rüstungsunternehmen bekannt gemacht wurde, gibt es viele Stimmen, die sich dazu zu Wort gemeldet haben. Niedersachsens Ministerpräsident Olaf Lies nannte den Verkauf eine industrielle Chance für Osnabrück, VW-Vorstandschef Oliver Blume eine industrielle Zukunft. Die Betriebsratschefin des Osnabrücker Werks sprach währenddessen von einer Perspektive, die gut die Hälfte der Beschäftigten im Werk jetzt habe. Kritik dagegen kommt von Friedensorganisationen wie Robin Wood. Die fordert schon länger, dass man Busse in Osnabrück bauen lässt und kritisiert jetzt, man habe die Chance verpasst, aus dem Werk eine Produktionsstätte zu machen, die der Mobilitätswende dienen würde. Genaue Details zum Verkauf des Werks soll die Belegschaft heute in einer Betriebsversammlung bekommen. Der Ausschuss für Kinder, Jugend und Familie des Landkreises Osnabrück trifft sich heute zu einer Sitzung. Ein Thema ist der Kinder- und Jugendschutz in der digitalen Welt. Dabei geht es unter anderem um Risiken, denen Kinder und Jugendliche im Internet begegnen können und um die Frage, wie Eltern und Fachkräfte damit umgehen. Im Frühjahr kommenden Jahres soll es eine Fachtagung für Fachkräfte aus Schulen und Kindertagesbetreuung geben. Laut Tagesordnung soll es langfristig auch einen Leitfaden für Eltern und Fachkräfte zum Thema Jugendschutz in der digitalen Welt geben. In Quakenbrück ist es am Sonntagnachmittag zu einem größeren Einsatz von Polizei und Feuerwehr gekommen. Grund war eine ausgelaufene Flüssigkeit, die einen beißenden Geruch verursacht hatte. Zwei Polizisten wurden auf den Gestank aufmerksam gemacht und informierten die Feuerwehr. Die stellte dann fest, bei der Flüssigkeit handelte es

0: sich um ein chlorhaltiges Desinfektionsmittel. Das Haus musste geräumt werden. Die betroffene Wohnung ist aktuell nicht bewohnbar. Der 33-jährige Bewohner war außerdem stark alkoholisiert. Ein Atemtest ergab einen Wert von mehr als 3 Promille. Die Polizei hat ein Ermittlungsverfahren gegen ihn gestartet. Beim Heimsieg des VfL Osnabrück gegen Eintracht Braunschweig am Sonntag hat nicht nur die Profimannschaft Grund zur Freude. Auch der Nachwuchs des Vereins profitiert vom Spiel. Die Zuschauerinnen und Zuschauer haben insgesamt 3.302 Euro über das Becherpfand gespendet. Dafür wurden Becher nach Abpfiff in separaten Mülltonnen gesammelt. Das Geld fließt laut Verein in seine Nachwuchsarbeit. Damit will der VfL sein Nachwuchsleistungszentrum unterstützen und junge Talente auf dem Weg in die Profimannschaft fördern.
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2: Ja, es sieht so aus, als wenn es heute tagsüber tatsächlich trocken bleibt, auch wenn wir eine ziemlich dichte graue Wolkendecke haben. Nur gegen Abend, späten Nachmittag, frühen Abend, konnte es mal ein bisschen auflockern, sodass die Sonne sich mal blicken lässt. Kurz danach wird es dann allerdings wohl doch nass und regnerisch für die erste Nachthälfte. Die Temperaturen heute maximal 20 bis 21 Grad. Aktuell 17 Grad in Berge, 18 Grad in Gaste und in Osnabrück und 19 Grad in Hüsede. In der kommenden Nacht zieht der Regen dann langsam ab. Die Wolken lockern auch auf. 13 Grad, 12 Grad, das sind die Tiefstwerte dann in der zweiten Nachthälfte. Morgen früh geht es aufgelockert und sonnig los. Dann allerdings wird es wieder bewölkter, sodass es dann morgen Nachmittag nach einem ersten Teil des Tages, der einigermaßen sonnig ist, wahrscheinlich auch wieder regnet. Und außerdem wird es auch noch ziemlich windig morgen werden. Die Temperaturen noch maximal bei 18 Grad morgen.
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2: Vorsicht bitte immer noch auf der Bundesstraße 214. Das ist die Bundesstraße Diepholz-Lingen. Vorsicht bitte zwischen Bersenbrück und Ankum, denn da sind Pferde auf der Fahrbahn unterwegs. Vorsicht bitte auf der Bundesstraße 214 Diepholz-Lingen. Da laufen immer noch Pferde auf der Fahrbahn zwischen Bersenbrück und Ankum. Dann haben wir die Blitzer im Landkreis. Die stehen heute unter anderem in und um Wallenhorst und in Osnabrück im Stadtteil Schinkel. Wird zweimal geblitzt. Einmal an der Bremer Straße auf dem Schinkelberg und dann auch noch am Heiligenweg. Solltet ihr noch weitere Verkehrshinweise haben, meldet euch gerne bei uns. Ihr erreicht OS Radio unter der Nummer 0541 750 400 oder per WhatsApp. Das geht am schnellsten und am einfachsten. 0157 88 533 187. Das ist die OS Radio WhatsApp-Nummer. Die findet ihr beide, diese und die Festnetznummer, auf unserer Internetseite unter osradio.de. Mein Name ist Markus Oberholthaus. Ich wünsche euch einen schönen guten Morgen. Hier ist Startklar am Dienstag mit Lady Gaga.

Die Fußballsaison hat fast komplett Fahrt aufgenommen. DFB-Pokal hat es schon gegeben. Die Ligen in Deutschland sind gestartet. Ende des Monats geht es dann auch mit der Nationalmannschaft wieder los in der Nations League. Jetzt allerdings geht es erstmal los mit der Champions League. Und zwar ab heute. 4 deutsche Vereine sind dabei. Wir wollen gleich nochmal den Blick richten auf die Champions League und nochmal auch uns ganz kurz von Thomas Bremser erklären lassen, wie das mit dieser Liga-Phase funktioniert, die es ja mittlerweile zum 3. Mal gibt. Für alle die es immer noch nicht begriffen haben, so wie ich. Das und mehr gleich nach Nina Simone.

0: Nina Simone to Love Somebody um 6:45. Schönen guten Morgen bei OS Radio Startklar am Dienstag. Heute geht's los mit der neuen Champions League Saison. Aus der Fußball-Bundesliga sind 4 Vereine dabei. Der FC Bayern München, natürlich Stammgast. Dann Borussia Dortmund, RB Leipzig und der VfB Stuttgart. 8 Spieltage sind angesetzt in der Ligaphase bis Ende Januar und dann geht's natürlich in die K.O.-Phase. Thomas Bremser, nochmal zur Ligaphase. Wie läuft die Saison genau ab? Da hat es ja mal ein paar Änderungen gegeben. Ganz neu ist es nicht mehr, zugegebenermaßen. Trotzdem, bitte erklär den Modus nochmal.
1: Genau, der neue Modus geht in die dritte Spielzeit. Es gibt erstmal eine Art Ligaphase mit 36 Teams. Jedes davon hat 8 Spiele gegen 8 verschiedene Gegner. Die eine Hälfte zu Hause, die andere auswärts. Wer es unter die besten 8 in der Tabelle schafft am Ende, spart sich die Zwischenrunde und zieht direkt ins Achtelfinale ein. Die Teams auf den Rängen 9 bis 24 bestreiten die Zwischenrunde, ein Gegner mit Hin- und Rückspiel. Und wer 25. und schlechter platziert ist, fliegt raus.
0: Kommen wir zu den Favoriten in der diesjährigen Champions League-Saison. In welcher Form sind die gerade, die internationalen Top-Teams, zum Start der Champions League? Titelverteidiger ist ja PSG, die schwächeln aber gerade, oder?
1: Paris Saint-Germain, noch kein Sieg in den ersten 3 Ligaspielen. Eine Niederlage gab es am Wochenende auch für das Star-Ensemble von Real Madrid. Besser drauf ist der FC Barcelona von Trainer Hansi Flick. Die feierten jetzt den 4. Sieg in Serie. Auch in Form sind Manchester City mit Erling Haaland und der englische Meister FC Arsenal. Das sind so die großen Favoriten. Natürlich mit dem FC Bayern. Die mussten am Wochenende ja ein 0:0 verkraften auf Schalke.
0: Ja, da sind wir schon bei den deutschen Teams. 4 sind ja mit dabei. Du hast die Bayern schon genannt. Gegen wen starten die deutschen Teams?
1: Den Anfang macht der BVB zu Hause gegen Villarreal. Die Dortmunder haben letzte Saison enttäuscht und sind jetzt heiß, sagt Abwehrmann Waldemar Anton.
2: Die Vorfreude ist riesig. Für jeden Spieler, der bei Borussia Dortmund spielt, ist so ein Heimspiel in der Champions League was sehr, sehr Besonderes. Die Ziele von letzter Saison, klar, haben wir uns ein bisschen anders vorgestellt, aber nichtsdestotrotz ist abgehakt.
1: Die anderen starten gegen auf dem Papier leichtere Gegner. Die Stuttgarter gegen den Champions League-Neuling FC Viking aus Norwegen, die Bayern zu Hause gegen Bodo Glimt, auch aus Norwegen, und RB Leipzig spielt bei Como 1907 in Italien.
0: Ja, das würde ich aber nicht unterschätzen. Die sind Tabellenvierter, glaube ich, gerade, haben auch noch kein Spiel verloren von den ersten 3. Como, die haben auf jeden Fall die schönste Reise, wenn die da spielt in Como, RB Leipzig. Das war der kurze Ausblick auf die Champions League-Saison. Die startet heute mit der Liga-Phase, die es jetzt zum mittlerweile schon 3. Mal gibt nach der Änderung des Moduses. Das waren Infos von Thomas Bremser. Danke, Thomas.
1: Ja, bitteschön.
0: Tschüss.

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1: Während der AfD-Wahlsieg in Sachsen-Anhalt gestern in Berlin parteipolitisch aufgearbeitet wurde, gab es bundesweit Proteste gegen die AfD. Das ist gleich ein Thema in den Nachrichten bei Tanja Wagner. Um 7 Uhr nach 7 beschäftigen wir uns mit den Neuigkeiten zum VW-Werk in Osnabrück. Da ist ja einiges gestern durchgesickert bzw. auch offiziell erklärt worden. Und wir wollen das mal kurz auseinander dividieren in der nächsten halben Stunde.
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2: Ich bin Tanja Wagner. Der Wahlsieg der AfD beschäftigt nicht nur die Menschen in Sachsen-Anhalt. In ganz Deutschland sind Menschen gegen die Partei auf die Straße gegangen, darunter Tausende in Berlin.
3: Zu der Demo am Brandenburger Tor hatten die Organisation Campact und die Klimaschutzbewegung Fridays for Future aufgerufen. Von ihnen hieß es, Verfassungsfeinde dürften nicht regieren und das BSW nicht deren Steigbügelhalter werden. Unter den Teilnehmern waren auch die Spitzenkandidaten von Grünen und Linken für die Berlin-Wahl in knapp 2 Wochen. Auch in Mecklenburg-Vorpommern, wo am 20. September ebenfalls ein neuer Landtag gewählt wird, gab es Proteste. Auch dort liegt die AfD in Umfragen vorn. Diana Kramer, Redaktion.
2: Finanzminister Klingbeil bringt heute den Entwurf des Bundeshaushalts für das kommende Jahr in den Bundestag ein. Der SPD-Politiker plant mit Ausgaben von 555 Milliarden Euro, etwas mehr als in diesem Jahr. Allein in den Kernhaushalt sollen dafür Schulden von 118,7 Milliarden Euro gemacht werden. Dazu kommen neue Kredite aus den Sondervermögen für Infrastruktur und Klimaneutralität sowie für die Bundeswehr. In der neuen Bildungsstudie PISA schneiden Schülerinnen und Schüler in Deutschland so schlecht ab wie nie zuvor. Das berichtet die Bild unter Berufung auf die Studie, die ihr schon vorliegt. Offiziell vorgestellt wird sie am Vormittag.
4: Im Lesen und Rechnen geht es besonders bergab bei den deutschen Jugendlichen. Laut Bild fehlt jedem Dritten hier das Grundverständnis. In den Naturwissenschaften fehle es bei jedem Vierten. Deutschland landet demnach nur im internationalen Mittelfeld. Es ist nicht der erste PISA-Schock. Schon bei der Premiere im Jahr 2000 schnitt das deutsche Schulsystem überraschend schlecht ab. Es folgten einige Reformen und die Ergebnisse wurden zunächst besser. Die Studie vergleicht alle 3 Jahre die Bildung von 15-Jährigen in rund 90 Ländern. Thomas Bremser, Redaktion.
2: Der Sommer 2026 hat in Sachen Hitze Rekorde gebrochen. Mehrfach kletterten die Temperaturen laut DWD deutlich über die 40-Grad-Marke mit tödlichen Folgen. Dem RKI zufolge starben hitzebedingt zwischen Anfang April bis Mitte August insgesamt 16.300 Menschen. Allein 9.600 davon in der besonders heißen Woche vom 22. bis 28. Juni.
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5: Ja, und gestern hat der Sommer ja noch mal kurz eine Stippvisite gehabt hier bei uns in der Region mit 28 Grad Spitzenwert. Davon sind wir heute wieder ziemlich weit entfernt. Heute werden nämlich nur maximal 21 Grad in der Region. Der Topwert wird erreicht später am Nachmittag, wenn die Wolkendecke mal ein bisschen auflockert und die Sonne sich mal blicken lässt. Ansonsten ist es heute meist wolkig oder gar komplett bedeckt, allerdings auch bis in den Abend hinein trocken. Da sieht es nicht nach Regen aus. Am Abend, da allerdings wird es wohl ein bisschen regnerisch werden. Im Moment haben wir 18 Grad in Bissendorf, in Georgsmarienhütte und in Brumte und 19 Grad in Osnabrück. In der kommenden Nacht erst ein bisschen Regen, dann hört der Regen auf und es lockert auch auf. 12, 13 Grad, Tiefstwerte in der zweiten Nachthälfte. Morgen geht es mit Sonne los, die dann aber im Laufe des Tages immer weniger wird, weil die Wolken wieder mehr werden und am Nachmittag dann auch Regen mitbringen. Außerdem wird es morgen ziemlich windig bei nur noch maximal 17 bis 18 Grad.
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5: Ich habe 2 Warnmeldungen für euch. Zunächst mal die B214 immer noch. Vorsicht bitte. B214 Diepholz-Lingen zwischen Bersenbrück und Ankum. Da sind immer noch Pferde auf der Fahrbahn unterwegs. Und auf der B51, B68 Osnabrück Richtung Münster bitte auch Vorsicht zwischen der A30 Osnabrück-Nahne und der Iburger Straße, der Kreisstraße 346. Da liegt nämlich ein Tier. Viele Tiere unterwegs. Dann haben wir die Blitzer, die stehen heute unter anderem in und um Wallenhorst und weiterhin geblitzt wird in Osnabrück am Schinkelberg, Bremer Straße in beide Richtungen und am Heiligenweg. Das ist auch im Osnabrücker Stadtteil Schinkel. Wenn ihr noch weitere Verkehrshinweise habt, meldet euch gerne bei uns. Ihr könnt uns anrufen 0541 750 400, das ist die OS Radio Telefonnummer. Ihr könnt uns aber selbstverständlich auch weiterhin eine WhatsApp schicken. Das ist vielleicht sogar die einfachere und schnellere Variante. Unsere WhatsApp-Nummer ist die 0157 88 533 187. Beide Nummern findet ihr aber auch auf unserer Internetseite.
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5: 7:04, moin.
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5: Naja, wir haben damit gerechnet, dass es irgendwann mal in den nächsten Wochen ein bisschen Klarheit gibt zur Zukunft des VW-Werkes in Osnabrück. Bei VW werden Zehntausende von Stellen gestrichen. Es geht um Schließungen von Werken. Das war immer das Thema. Das VW-Werk Osnabrück, das war immer so ein bisschen außen vor, weil das so eine Sonderstellung hat auch. Jetzt seit gestern ist relativ klar, wie es weitergehen soll mit dem VW-Werk in Osnabrück. Denn gestern war unter anderem auch Niedersachsens Ministerpräsident Olaf Lies in Osnabrück, die Gesamtbetriebsratsvorsitzende von VW, Daniela Carvalho, und die sind dann vor die Presse getreten und haben gesagt, so, das ist der Plan, das ist die Konstruktion, so soll es weitergehen mit dem VW-Werk in Osnabrück. Und wie das Ganze aussieht, das wollen wir gleich mal kurz auseinanderdröseln. Mein Kollege Hinner Gramm aus der Nachrichtenredaktion, der hat sich damit befasst und er kann uns das gleich erklären. Ich bin Markus Oberholthaus, schönen guten Morgen.

0: 12 Minuten at OS Radio. Wir wollen über das VW-Werk hier in Osnabrück sprechen.
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0: Ja, das waren gestern echte Breaking News. Lange war ja unklar, wie es mit dem Volkswagen-Werk in Osnabrück weitergeht. Es gab Gerüchte um einen Einstieg des Landes Niedersachsen und eines Rüstungskonzerns. Und mittlerweile, seit gestern wissen wir, Volkswagen, das Land Niedersachsen und ein Investor, der Investor Aurelius, haben sich auf Eckpunkte für den Verkauf des Werks geeinigt, beziehungsweise aus deren Sicht den Kauf des Werks geeinigt. Aus dem ehemaligen Autowerk soll nach und nach ein Standort für Sicherheits- und Verteidigungstechnik werden. Kompetenzzentrum wird das Ganze genannt. Was genau geplant ist und was das für die Beschäftigten bedeuten könnte, darüber spreche ich jetzt mit meinem Kollegen Hinak Gramm aus der Nachrichtenredaktion. Hallo Hinak.
2: Guten Morgen, Markus.
0: Fangen wir mit der wichtigsten Frage an. Worauf haben sich Volkswagen, das Land Niedersachsen und der Investor Aurelius geeinigt?
2: Ja, wie du sagst, das VW-Werk soll verkauft werden. Neuer Mehrheitseigentümer wird Aurelius. Aurelius gehört das Werk aber nicht alleine, das Land Niedersachsen beteiligt sich ebenfalls. Gemeinsam wollen sie den Standort neu ausrichten. Aus dem bisherigen Autowerk soll Schritt für Schritt ein Kompetenzzentrum für Sicherheits- und Verteidigungstechnik werden. So nennt es zumindest Volkswagen. Bedeutet nichts anderes als keine Autos mehr, sondern Teile, die in Kriegsgeräten zum Einsatz kommen. Als erstes großes Projekt ist eine Zusammenarbeit mit dem israelischen Rüstungskonzern Rafael geplant. Denkbar wäre dann, dass zum Beispiel Bauteile und Systeme für die Luftverteidigung im Werk hergestellt werden.
0: Noch werden ja Autos gebaut, Cabrios im Werk hier in Osnabrück. Die neuen Pläne sind aber natürlich eine große Veränderung, vor allen Dingen auch für die Beschäftigten. Was bedeutet denn das für die aktuell noch mehr als 2000 Beschäftigten?
2: Ich denke, die können erst einmal aufatmen. Denn mit den neuen Plänen konnte man verhindern, dass die Produktion im Fledder ganz ausläuft. Zumindest habe wohl ein großer Teil der Beschäftigten nun eine Perspektive. Daniela Cavallo vom Volkswagen-Betriebsrat spricht von mehr als 1200 Menschen, die ihren Arbeitsplatz am Standort behalten könnten, also gut die Hälfte der Belegschaft. Der Umbau, der soll Schritt für Schritt erfolgen. Volkswagen will den Übergang dabei begleiten. Natürlich ist es ein Ziel, möglichst viele Arbeitsplätze am Standort zu erhalten. Deshalb hat die Politik sich ja auch so sehr dafür eingesetzt. Eine endgültige Zusage für alle Beschäftigten, die gibt es aber nicht.
0: Ja, das Ganze muss ja auch alles noch geprüft werden. Da gibt es auch noch Sicherheitsprüfungen, die die Beschäftigten dann möglicherweise erstmal durchlaufen müssen. Da könnte dann auch noch ausgesiebt werden. Also das dauert alles noch ein bisschen. Natürlich dauert es sowieso alles noch ein bisschen. Trotzdem die Frage, wie geht es jetzt konkret weiter? Also wie ist der Zeitplan in der nächsten Zeit?
2: Also erstmal läuft die Autoproduktion ganz normal weiter. Volkswagen will die Fahrzeugfertigung hier in Osnabrück erst im Sommer kommenden Jahres beenden. Bis dahin laufen noch Cabrios vom Band. Danach, also ab Herbst 2027, soll der Standort schrittweise umgebaut und für die neuen Aufgaben genutzt werden. Hier kommt dann das Unternehmen Rafael ins Spiel. Mit dem Rüstungsunternehmen will man dann erste gemeinsame Projekte starten. Wie das dann konkret in Zukunft aussieht, das müssen wir mal abwarten. Fest steht, mit dem Einstieg von Aurelius und Rafael müssen wir uns darauf einstellen, dass hier in Zukunft nicht mehr Cabrios, sondern eben Rüstungsware gebaut wird. Rafael ist ja das Unternehmen, das hinter dem Iron Dome, also dem Raketenabwehrsystem in Israel, steckt.
0: Ja, und das ist natürlich eine große Veränderung, vor der das Werk und natürlich auch die Stadt Osnabrück steht, die sich ja schließlich Friedensstadt nennt. Und jetzt wird hier Kriegsproduktion, Waffenproduktion, Verteidigungsproduktion stattfinden. Das ist ja ein Kompetenzzentrum für Verteidigungstechnik, wie sich das Ganze nennt. Kompetenzzentrum für Sicherheits- und Verteidigungstechnik. Das ist die offizielle Bezeichnung für das Werk in Zukunft. Hinak Gramm war das über die Zukunft des VW-Werks in Osnabrück. Die Autoproduktion endet im kommenden Sommer. Danach übernimmt das Land Niedersachsen zusammen mit dem Investor Aurelius das Werk. Niedersachsens Ministerpräsident Olaf Lies nennt das eine industrielle Chance für die Region Osnabrück. Mehr als 1200 Beschäftigte, 1200 bis 1400 haben nach aktuellem Stand eine Perspektive für eine Weiterbeschäftigung. Vielen Dank, Hinak.
2: Sehr gerne.
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Thema. Heute auch beim Landkreis Osnabrück, der Ausschuss für Kinder, Jugend und Familie des Landkreises trifft sich nämlich zu seiner Sitzung. Da geht es unter anderem um Kinder- und Jugendschutz in der digitalen Welt. Mehr dazu und andere Nachrichten aus Stadt und Landkreis Osnabrück, die gibt's gleich mit Hinak Gramm aus unserer Nachrichtenredaktion um halb nach Justin Timberlake. Der kommt vorher noch mit Mirrors.

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1: Mit Hinak Gramm. Reaktionen auf Verkauf des Volkswagenwerks und Ausschuss für Kinder, Jugend und Familie trifft sich heute. Nachdem gestern der Verkauf des Osnabrücker Volkswagenwerks an ein Rüstungsunternehmen bekannt gemacht wurde, gibt es viele Stimmen, die sich dazu zu Wort gemeldet haben. Niedersachsens Ministerpräsident Olaf Lies nannte den Verkauf eine industrielle Chance für Osnabrück, VW-Vorstandschef Oliver Blume eine industrielle Zukunft. Die Betriebsratschefin sprach währenddessen von einer Perspektive, die gut die Hälfte der Beschäftigten im Werk jetzt habe. Kritik dagegen kommt von Friedensorganisationen wie Robin Wood. Die fordert schon länger, dass man Busse in Osnabrück bauen lässt und kritisiert jetzt, man habe die Chance verpasst, aus dem Werk eine Produktionsstätte zu machen, die der Mobilitätswende dienen würde. Genaue Details zum Verkauf des Werks soll die Belegschaft heute in einer Betriebsversammlung bekommen. Der Ausschuss für Kinder, Jugend und Familie des Landkreises Osnabrück trifft sich heute zu einer Sitzung. Ein Thema ist der Kinder- und Jugendschutz in der digitalen Welt. Dabei geht es unter anderem um Risiken, denen Kinder und Jugendliche im Internet begegnen können und um die Frage, wie Eltern und Fachkräfte damit umgehen. Im Frühjahr kommenden Jahres soll es eine Fachtagung für Fachkräfte aus Schulen und Kindertagesbetreuung geben. Laut Tagesordnung soll es langfristig auch einen Leitfaden für Eltern und Fachkräfte zum Thema Jugendschutz in der digitalen Welt geben. In Quakenbrück ist es am Sonntagnachmittag zu einem größeren Einsatz von Polizei und Feuerwehr gekommen. Grund war eine ausgelaufene Flüssigkeit, die einen beißenden Geruch verursacht hatte. Zwei Polizisten wurden auf den Gestank aufmerksam gemacht und informierten die Feuerwehr. Die stellte dann fest, bei der Flüssigkeit handelte es sich um ein chlorhaltiges Desinfektionsmittel. Das Haus musste geräumt werden, die betroffene Wohnung ist aktuell nicht bewohnbar. Der 33-jährige Bewohner war außerdem stark alkoholisiert. Ein Atemtest ergab einen Wert von mehr als 3 Promille. Beim Heimsieg des VfL Osnabrück gegen Eintracht Braunschweig am Sonntag hat nicht nur die Profimannschaft Grund zur Freude. Auch der Nachwuchs des Vereins profitiert vom Spiel. Die Zuschauerinnen und Zuschauer haben insgesamt 3.302 Euro über das Becherpfand gespendet. Dafür wurden Becher nach Ab

0: Abpfiff in separaten Mülltonnen gesammelt. Das Geld fließt laut Verein in seine Nachwuchsarbeit. Damit will der VfL sein Nachwuchsleistungszentrum unterstützen und junge Talente auf dem Weg in die Profimannschaft fördern.
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2: Ja, ich hoffe, dass das noch nicht das letzte Zucken und Aufbäumen des Sommers war, das wir gestern erlebt haben und dass wir zumindest noch im September so ein bisschen Spätsommer bekommen oder Altweibersommer, wie man ja auch teilweise sagt. Gestern war es richtig schön warm, heute leider schon wieder nur noch, sagen wir mal, mild. 20 bis 21 Grad werden es heute nur noch. Im Vergleich zu gestern hatten wir 28 Grad. Heute ist es auch weitgehend bedeckt, aber tagsüber trocken. Was nicht heißt, dass es nicht auch mal ein bisschen nieseln kann. Gehen wir mal erst davon aus, dass es trocken bleibt. Am Abend später, am frühen Abend, da wird es dann vielleicht sogar noch mal ein bisschen freundlicher mit Auflockerungen. Aktuell haben wir 17 Grad in Bippen, 18 Grad in Osnabrück und 19 Grad in Schwege und in Wellingholzhausen. In der kommenden Nacht ein bisschen Regen. Erste Nachthälfte, zweite Nachthälfte Auflockerung und freundlicher. Das heißt trocken, 12, 13 Grad dann die Tiefstwerte und morgen dauert es bis in den Nachmittag, bis es richtig dicht bewölkt wieder ist. Zumindest aber wolkig mit Regen. Bis dahin sieht es eigentlich gar nicht so schlecht aus. Erstmal gar keine Wolken, dann wird es langsam ein bisschen mehr mit den Wolken. Die Sonne ist aber auch immer im Spiel, selbst wenn es am Nachmittag noch Regen geben sollte. Morgen wird es ziemlich windig und weniger mild, 18 Grad nur noch maximal.
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2: Zunächst mal habe ich die Entwarnung für die B214, Diepholz-Lingen. Da gab es ja Pferde auf der Fahrbahn zwischen Bersenbrück und Ankum. Das hat sich erledigt, da sind keine Pferde mehr. Dann haben wir einmal stockenden Verkehr, Autobahn 33, Bielefeld Richtung Osnabrück zwischen Hilter und Harderberg. Da dauert es 10 Minuten länger in der Baustelle. Damit sind wir schon bei den Blitzern. Die stehen im Landkreis heute unter anderem in und um Wallenhorst. Dann haben wir zwei im Stadtteil Schinkel in Osnabrück. Am Schinkelberg, Bremer Straße in beide Richtungen wird geblitzt. Das ist eigentlich schon fast ein fester Blitzer. Und im Schinkel am Heiligenweg wird ebenfalls geblitzt. Dann habe ich noch zwei Nummern, an die ihr euch wenden könnt, falls ihr noch weitere Verkehrshinweise habt. Einmal unsere WhatsApp-Nummer, da könnt ihr eine Nachricht hinterlassen. 0157 88 533 187, das ist die WhatsApp-Nummer. Ihr könnt aber auch anrufen. 0541 750 400, das ist die OS-Radio-Telefonnummer. Und diese beiden Nummern, wie alle anderen Infos zu uns, findet ihr selbstverständlich auch im Netz unter www.osradio.de. Und damit gute Fahrt und einen schönen Dienstagmorgen, 7.35 Uhr. Hier ist Startklar und ich bin Markus Oberholthaus. Hallo.
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0: Right, said Fred, deeply dippy. 7:38 Uhr, schönen guten Morgen.
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0: Vor fast genau 3 Jahren hat es ein neues Literaturkooperationsprojekt hier in Osnabrück gegeben. Der Titel Geschichte bzw. Geschichten erzählen. Da haben sich das Museumsquartier in Osnabrück, die Volkshochschule in Osnabrück und das Literaturbüro Westniedersachsen zusammengetan. Unter dem Thema Erinnerungskultur. Und diese Erinnerungskultur sollte aus literarischer Sicht da mal betrachtet werden. Durchaus allerdings mit Positionen aus der Gegenwart. Also es ging ums Erinnern, aber es geht schon um Positionen aus der Gegenwart. Vom Aufwachsen in dazwischen, davon erzählt bei einer Lesung morgen Safia al-Baghdadi aus ihrem aktuellen Roman. Jens Peters vom Literaturbüro Westniedersachsen kann auch ein bisschen mehr dazu sagen.
2: Leicht, mit viel Humor, aber auch mit Tiefgang. So erzählt Safia al-Baghdadi in ihrem Roman Unser Haus mit Rutsche von einem glamourösen Liebespaar. Aus der Perspektive von Leila erleben wir die Liebe zwischen ihrem irakischen Vater und ihrer französischen Mutter hautnah mit allen Höhen und Tiefen. Eine interkulturelle Familiengeschichte einmal ganz anders dargestellt. Zu erleben in der Lesung am 9. September um 18.30 Uhr im Literaturbüro Westniedersachsen im Ledenhof.
0: Ja, und das kostet 9 Euro, das ergänzt sich doch ganz gerne, ermäßigt 7 Euro. Die Schauspielerin und Autorin Safia al-Baghdadi ist mit ihrer Lesung zu Gast in Osnabrück und sie liest vor aus ihrem tragikomischen Familienroman Unser Haus mit Rutsche. Gute Unterhaltung für alle, die hingehen.

0: So, wir müssen den Geburtstag des Tages auch noch eben kurz besprechen. Der Geburtstag des Tages ist ein 60. Geburtstag und er beginnt mit den Worten: der Weltraum. Unendliche Weiten. Und bei diesen Worten, bei diesen Kultworten, wissen Science-Fiction-Fans natürlich sofort Bescheid. Heute, vor 60 Jahren, kam die legendäre Serie Star Trek über die Abenteuer des Raumschiffs Enterprise erstmals ins US-Fernsehen. Star Trek hat viele legendäre Sprüche und Szenen hervorgebracht, die bis heute Teil der Popkultur sind. Der Weltraum, unendliche Weiten, das ist vielleicht der bekannteste Spruch aus Star Trek. Da geht's ja gleich mit los. Ronny Thorau, Star Trek war ja am Anfang, vor 60 Jahren, gar nicht so ein großer TV-Erfolg in den USA. Das dauerte alles ein bisschen, ne?
1: Ja, das ging bei Star Trek nicht so schlagartig los, wie zum Beispiel bei Star Wars mit dem ersten Film. Bei Star Trek erwärmte sich erstmal nur eine kleine Fangemeinde für die Abenteuer des Raumschiffs Enterprise von Captain Kirk, Vulkanier, Spock und Co.
2: Der Weltraum. Unendliche Weiten. Dies sind die Abenteuer des Raumschiffs Enterprise, das unterwegs ist, um neue Welten zu erforschen, neues Leben und neue Zivilisation.
1: Nach 3 Staffeln wurde die Serie dann erstmal eingestellt, aber die Wiederholungen waren überraschend erfolgreich. Die Trekkie-Gemeinde wuchs und wuchs dann weltweit.
0: Und wuchs und dann das Ganze ging dann ziemlich durch die Decke. Es ist ein Riesen-Franchise draus geworden und ein Popkulturphänomen. Und Kult ist es natürlich mittlerweile auch und das schon seit vielen, vielen Jahren. Was hat Star Trek denn eigentlich zum Kult gemacht?
1: Ja, anders als Star Wars zum Beispiel später, erzählte Star Trek ja quasi die reale Menschheitsgeschichte fiktiv weiter.
2: Wir schreiben das Jahr 2200.
1: Das war für Wissenschaftsinteressierte schon mal spannend. Und außerdem bot Star Trek eine optimistische Zukunftsvision. Hier zum Beispiel vom späteren Raumschiff Enterprise-Kapitän Jean-Luc Picard.
3: In den letzten 3 Jahrhunderten hat sich unglaublich viel verändert. Es ist für die Menschen nicht länger wichtig, große Reichtümer zu besitzen. Wir haben den Hunger eliminiert, die Not, die Menschheit ist erwachsen geworden.
1: Ja, und es tut ja auch heute wieder gut, sowas zu hören und sich auszumalen, wie sich alles zum Besseren wenden könnte.
0: Ach ja, Jean-Luc, der Philosoph unter den Captains der Enterprise. Mein Lieblingskapitän, das muss ich sagen. Wie steht's denn, letzte Frage noch, Ronny, wie steht's denn um das Star Trek-Franchise im Jubiläumsjahr, im 60. Jahr? Und gibt's was, worauf sich die Star Trek-Ferenz freuen können?
1: Ja, wie viele Franchises lebt Star Trek im Moment vor allem als Streaming-Serie. Im Kino war lange Ebbe. Obwohl Star Trek da seit dem ersten neuen Film von J.J. Abrams im Kino wirklich eine Frischzellenkur bekommen hat und die neue Besetzung von Kirk, Spock und Co. gut gelungen ist. Es soll jetzt aber wieder was kommen im Kino. Ein neuer Star Trek-Film mit ganz neuen Charakteren von den Machern von Dungeons & Dragons Ehre unter Dieben. Und das war ja ein Film, der erstmal nicht so erfolgreich an der Kinokasse war, aber super Kritiken bekommen hat und von Fans bis heute gefeiert wird. Das würde irgendwie ein bisschen wieder passen zu den Anfängen von Star Trek.
0: Star Trek feiert heute Geburtstag. 60 Jahre werden sie alt und die müssen noch einige Jahre weitermachen, denn die haben sich ja ins Jahr 2200 gedacht damals. Fiktiv war das Ganze und bis dahin müssen sie mindestens weitermachen, um zu gucken, ob es tatsächlich so wird, wie sie sich das damals überlegt haben. Das war zum Franchise, zum Phänomen, zum Popkulturphänomen Star Trek, das heute Geburtstag feiert. Ronny Thorau, vielen Dank, Ronny.
1: Gerne. Tschüss.
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Heute dürfte es im Bundestag wieder hoch hergehen, denn heute geht es um die Haushaltsberatung. Der Haushalt soll verabschiedet werden. Finanzminister Lars Klingbeil bringt den Haushalt in den Bundestag ein. Mehr dazu und andere Nachrichten aus Deutschland und der Welt gibt's gleich um 8 Uhr hier bei OS Radio. Vor allem noch Delight, Groove is in the heart.

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1: Ich bin Tanja Wagner. Im Bundestag wird ab heute über die Haushaltspläne der Bundesregierung für 2027 beraten. Insgesamt sind Ausgaben von gut 550 Milliarden Euro geplant. Bis Freitag werden die Etats aller Ressorts debattiert. Die Regierung wird sich Kritik anhören müssen.
2: Umstrittene Reformpläne, ob zu Steuern oder Rente, die an die AfD verlorene Landtagswahl in Sachsen-Anhalt und alles in allem im kommenden Jahr geplante neue Schulden von 200 Milliarden Euro. Alles Ansatzpunkte für die Opposition, die Arbeit der Regierung für gescheitert zu erklären. Die Haushaltswoche wird aber auch wieder mal eine Bewährungsprobe für die Koalition aus Union und SPD. Schaukelt sich interner Streit weiter hoch oder werden teilweise mühsam gefundene Kompromisse gemeinsam verteidigt? Jan-Henner Reitze, Berlin.
1: Die AfD in Sachsen-Anhalt will die anderen Parteien zu Gesprächen über eine Zusammenarbeit einladen. Das sagte AfD-Parteichef Chrupalla im ZDF. Zumindest BSW-Gründerin Wagenknecht zeigte sich im Heute-Journal offen dafür.
3: Das BSW mache mit jedem gemeinsame Politik, der bereit sei, Veränderungen durchzusetzen, die sich die Menschen wünschen, so Wagenknecht. Gleichzeitig kündigte sie Widerstand gegen Positionen im AfD-Programm an, die das BSW nicht teilt. Die CDU in Sachsen-Anhalt will sich nach dem Wahldebakel neu aufstellen. Ministerpräsident und noch Landeschef Sven Schulze will bei der Neuwahl des Landesvorstands im Herbst nicht kandidieren. In den Startlöchern steht Unionsfraktionsvize Sepp Müller. Er will Schulze als CDU-Landeschef ablösen. Katrin Müller, Nachrichtenredaktion.
1: Schülerinnen und Schüler haben bei der jüngsten Auflage des internationalen Bildungsvergleichs PISA schlechter abgeschnitten als bei der vorherigen Erhebung im Jahr 2022. Deutschlands 15-Jährige könnten immer schlechter lesen und rechnen. Auch in Naturwissenschaften gehe es abwärts, schreibt die Bild unter Berufung auf die Auswertungen, die ihr bereits vorliegen. Offiziell wird die neue PISA-Studie heute vorgestellt. Mit einem Heimspiel gegen den FC Villarreal startet Borussia Dortmund in die neue Saison in der Champions League. Die Westfalen, die die Bundesligaspielzeit mit 2 Siegen begonnen haben, sind gegen die Spanier favorisiert. Ein Sieg heute Abend wäre ein erster Schritt in eine erfolgreiche Saison in der Königsklasse.
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4: Weitgehend bedeckt ist es heute bei uns in der Region. Vielleicht kann es über den Tag auch mal nieseln. Es sieht aber so aus, als wenn es weitgehend trocken bleibt. Und es sieht auch so aus, als wenn es später am Nachmittag noch mal ein bisschen freundlicher wird, ein bisschen aufgelockert mit Sonne, bevor es dann am frühen Abend doch eher regnerisch werden dürfte. Die Temperaturen heute maximal bei 20 bis 21 Grad, aktuell 18, 19 Grad. Fürstenau zum Beispiel meldet 18 Grad, ansonsten haben wir 19 Grad in Melle, in Haßbergen und in Osnabrück. Dann irgendwann in der zweiten Nachthälfte hört es auf mit dem Regen, es wird ein bisschen aufgelockert, 12, 13 Grad die Tiefstwerte. Morgen geht es auch recht schön, recht sonnig in den Tag. Dann allerdings im Laufe des Vormittags schon gibt es ein paar Wolken, die im Laufe des Tages dann auch noch mehr werden. Am Nachmittag müssen wir auch wieder mit Regen rechnen, obwohl auch dann immer noch Sonne dabei ist. Die Temperaturen morgen noch bei 17, 18 Grad Maximum. Dazu wird es in Böen kräftig windig.
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4: Mit einer Warnung für die A33 Osnabrück Richtung Bielefeld zwischen Dissen Süd und Borkholzhausen. Vorsicht bitte dort. Da ist ein Lastwagen liegen geblieben. Außerdem liegen da Reifenteile auf der Fahrbahn. Vorsicht bitte A33 Osnabrück in Richtung Bielefeld zwischen Dissen Süd und Borkholzhausen ist ein Lastwagen liegen geblieben. Und dort liegen Reifenteile auf der Autobahn. Dann nochmal A33 Osnabrück Richtung Bielefeld. Zwischen dem Kreuz Osnabrück Süd und Hilter stockt der Verkehr in der Baustelle. Es dauert dort etwa 10 bis 15 Minuten länger. Dann haben wir auch hier und da stockenden Verkehr in Osnabrück im Stadtgebiet. Jetzt im Berufsverkehr auf der Hahnestraße in Haste, auf der Sutthauser Straße stadteinwärts. So die letzten hunderte Meter bis zum Wallring und auch auf der Magdalenenstraße um die Ecke von der Sutthauser Straße. Da dauert es überall etwa 10 Minuten länger. Die Blitzer im Landkreis stehen heute unter anderem in Wallenhorst und Blitzer im Stadtgebiet stehen im Stadtteil Schinkel, an der Bremer Straße, auf dem Schinkelberg und am Heiligenweg. Solltet ihr noch weitere Verkehrshinweise haben, meldet euch gerne. Ihr könnt uns anrufen 0541 750 400, das ist die OS Radio Telefonnummer, oder eine WhatsApp schicken an die Nummer 0157 88 533 187. Beide Nummern gibt's auch im Netz.
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4: Und damit gute Fahrt und schönen guten Morgen.
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4: Sechs Fragen, sechs kurze Antworten. Das ist das Konzept des OS-Radio Sixpacks mit den Kandidatinnen und Kandidaten zur Oberbürgermeisterwahl am kommenden Sonntag. Alle sechs Kandidaten und inklusive der einen Kandidatin, also der Amtsinhaberin Katharina Pötter, haben wir ja eingeladen. Wir haben ihnen allen die gleichen Fragen gestellt mit der Bitte um eine kurze Antwort. Und was der SPD-Kandidat Robert Alfering da gesagt hat, das hört ihr gleich in dieser halben Stunde. Ich bin Markus Oberholthaus. Schönen guten Morgen.

0: Elton John und Britney Spears. Hold me closer. 8 und 13 Minuten, schönen guten Morgen bei OS Radio, startklar. Noch 5 Tage, dann ist Kommunalwahl in Niedersachsen. In Osnabrück steht auch der Oberbürgermeisterposten zur Wahl. Wir haben vor der Wahl alle 6 Kandidatinnen und Kandidaten eingeladen und ihnen die 6 gleichen Fragen gestellt zur Stadt und zur Wahl mit der Bitte um eine kurze Antwort. Wir nennen das Ganze OS Radio Sixpack und da hört ihr heute den Kandidaten der SPD, Robert Alfering.
1: Was muss ein Oberbürgermeister oder eine Oberbürgermeisterin aus ihrer Sicht mitbringen? Welche Eigenschaften muss er oder sie haben?
2: Ein Oberbürgermeister sollte bürgernah sein, das ist, glaube ich, das Wichtigste und liegt auch schon im Namen des Titels versteckt. Deswegen gehe ich von Haustür zu Haustür. Ich bin unterwegs an vielen Haustüren, rede mit den Menschen, höre mir die Probleme an, versuche auch in Austausch zu kommen und vielleicht schon sofort weiterzuhelfen, wenn da was Akutes ist. Das ist, glaube ich, ganz wichtig. Und dann muss ein Oberbürgermeister natürlich mit Weitsicht handeln. Er muss tatsächlich über das Tagesgeschäft hinausdenken in die Zukunft.
1: Welche sind die 3 größten Herausforderungen, vor denen Osnabrück in den kommenden Jahren steht?
2: Also die 3 wichtigsten Herausforderungen für Osnabrück, das sind auf jeden Fall erstmal die soziale Frage. Die soziale Frage macht sich deutlich beispielsweise bei den Mieten in unserer Stadt, bei der Frage, wie wir eigentlich bezahlbar in Osnabrück leben können. Da müssen wir als Stadt einiges tun. Das zweite ist natürlich die Herausforderung des Klimaschutzes und des Klimawandels. Wir müssen tatsächlich unsere Stadt lebenswert behalten, insbesondere auch an Tagen, an denen es über 40 Grad wird, was wir auch schon erlebt haben, oder auch bei Starkregenereignissen. Und da wird unsere Stadt auch zum Teil umgebaut werden müssen, damit die Menschen hier lebenswert in Zukunft leben können. Und das dritte ist natürlich der Neumarkt. Der Neumarkt ist ein gravierendes Problem.
1: Die Stadt hat aktuell mehr als 800 Millionen Euro Schulden. Es muss gespart werden. Wo darf aus Ihrer Sicht auf keinen Fall gespart werden?
2: Auf gar keinen Fall sparen dürfen wir dort, wo es darum geht, den Menschen das Leben in Osnabrück einfacher zu machen. Ich denke da zum Beispiel an den Bereich der bezahlbaren Mieten. Wir haben eine kommunale Wohnungsgesellschaft, die VIO, die wohnen in Osnabrück. Und dort müssen wir aus meiner Sicht massiv auch ausbauen. Wir brauchen viel mehr Wohnungen, die bezahlbar sind. Wir brauchen viel mehr Möglichkeiten, den Menschen das Leben hier einfacher zu machen. Und auch auf gar keinen Fall sparen dürfen wir bei der Mobilität, beim ÖPNV beispielsweise. Viele Menschen sind darauf angewiesen, dass sie sich durch die Stadt bewegen können. Und das ist auch gut so, dass wir da einen hervorragenden ÖPNV zumindest anbieten wollen. Wir müssen ihn nur manchmal halt verlässlicher machen, als er derzeit ist. Und die Preise sind auch relativ hoch.
1: Und was halten Sie für am meisten verzichtbar?
2: Am meisten verzichtbar ist aus meiner Sicht, obwohl ich eine Kinderbibliothek total toll und wichtig finde und wir auch eine haben, aber am meisten verzichtbar ist dieser teure Luxusbau, der jetzt dort im alten Prellerhaus stattfinden soll. Das sind ein zweistelliger Millionenbetrag in den nächsten Jahren und Jahrzehnten, der den Osnabrücker Stadthaushalt tatsächlich stark belasten wird. Verzichtbar ist aus meiner Sicht auch eine medizinische Hochschule, wo wir, nur weil das Land andere Entscheidungen getroffen hat, auf einmal versuchen, Landesentscheidungen zu revidieren, indem wir mit kommunalem Geld teuer subventionierte Medizinstudienplätze hier in Osnabrück schaffen, für die man dann auch noch 10.000 Euro Studiengebühr zahlen soll.
1: Warum sind Kommunalwahlen aus Ihrer Sicht wichtig? Warum sollten die Osnabrücker und Osnabrückerinnen unbedingt wählen?
2: Fast alle Entscheidungen, die uns hier in unserer Stadt betreffen, werden tatsächlich im Stadtrat gefällt. Die Kommunalpolitik ist tatsächlich die Politik, die am nächsten am Menschen dran ist. Also wenn es darum geht, die Baustelle vor der Tür, wie etwa jetzt gerade aktuell an der Mindener Straße, zu diskutieren, oder wenn es darum geht, die Öffnungszeiten in den Kitas zu diskutieren oder wenn es darum geht, dass die Schultoiletten defekt sind oder am Neumarkt es nicht vorangeht, dann ist es ganz oft eben diese Kommunalpolitik, die dort Entscheidungen getroffen hat, die sich auswirken. Und deswegen ist es wichtig, die richtigen Leute an die richtigen Positionen in der Kommunalpolitik zu setzen und zu wählen. Und deswegen kann ich nur dazu aufrufen, wählt am 13. September.
1: Wenn Sie die Wahl gewinnen, was ist das Erste, das auf Ihrer beruflichen To-Do-Liste steht? Was hat Priorität für Osnabrück?
2: Erstmal werde ich natürlich mit der Amtsvorgängerin sprechen und eine ordnungsgemäße Übergabe der Amtsgeschäfte sicherstellen. Das ist, glaube ich, wichtig. Wir brauchen in weiten Teilen auch Kontinuität, wenn es darum geht, unsere Stadt am Laufen zu halten. Aber es gibt einige dramatische Unterschiede zwischen der Amtsinhaberin und mir. Und das ist beispielsweise die Politik am Neumarkt. Ich glaube, dass die Stadt strategisch wichtige Immobilien kaufen muss. Ich glaube, dass beispielsweise das Galeria-Kaufhof-Gebäude nicht durch einen erneuten Investorenwechsel wieder jahrelang brach liegen sollte. Ich glaube, dass wir als Stadt dort Verantwortung übernehmen müssen, um endlich diesen Knoten durchzuschlagen.
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0: Kinder, kommen halt gleich die Nachrichten aus Stadt und Landkreis Osnabrück für euch. 8.26 Uhr haben wir es, um 8:30 Uhr gibt es diese Nachrichten. Und in der nächsten halben Stunde wird es literarisch. Es geht um ein Kinderbuch. Und wenn ich sage Cornelia Funke, da klingelt es bei vielen. Cornelia Funke, die Tintenwelt-Erfinderin und die Erfinderin der wilden Hühner, hat nämlich ein neues Buch geschrieben. Und das stellen wir euch vor und ihr könnt es gewinnen.
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1: Mit Hinak Gramm. Reaktionen auf Verkauf des Volkswagenwerks und Ausschuss für Kinder, Jugend und Familie trifft sich heute. Nachdem gestern der Verkauf des Osnabrücker Volkswagenwerks an ein Rüstungsunternehmen bekannt gemacht wurde, gibt es viele Stimmen, die sich dazu zu Wort gemeldet haben. Niedersachsens Ministerpräsident Olaf Lies nannte den Verkauf eine industrielle Chance für Osnabrück, VW-Vorstandschef Oliver Blume eine industrielle Zukunft. Die Betriebsratschefin sprach währenddessen von einer Perspektive, die gut die Hälfte der Beschäftigten im Werk jetzt habe. Kritik dagegen kommt von Friedensorganisationen wie Robin Wood. Die fordert schon länger, dass man Busse in Osnabrück bauen lässt und kritisiert jetzt, man habe die Chance verpasst, aus dem Werk eine Produktionsstätte zu machen, die der Mobilitätswende dienen würde. Genaue Details zum Verkauf des Werks soll die Belegschaft heute in einer Betriebsversammlung bekommen. Der Ausschuss für Kinder, Jugend und Familie des Landkreises Osnabrück trifft sich heute zu einer Sitzung. Ein Thema ist der Kinder- und Jugendschutz in der digitalen Welt. Dabei geht es unter anderem um Risiken, denen Kinder und Jugendliche im Internet begegnen können und um die Frage, wie Eltern und Fachkräfte damit umgehen. Im Frühjahr kommenden Jahres soll es eine Fachtagung für Fachkräfte aus Schulen und Kindertagesbetreuung geben. Laut Tagesordnung soll es langfristig auch einen Leitfaden für Eltern und Fachkräfte zum Thema Jugendschutz in der digitalen Welt geben. In Quakenbrück ist es am Sonntagnachmittag zu einem größeren Einsatz von Polizei und Feuerwehr gekommen. Grund war eine ausgelaufene Flüssigkeit, die einen beißenden Geruch verursacht hatte. Zwei Polizisten wurden auf den Gestank aufmerksam gemacht und informierten die Feuerwehr. Die stellte dann fest, bei der Flüssigkeit handelte es sich um ein chlorhaltiges Desinfektionsmittel. Das Haus musste geräumt werden, die betroffene Wohnung ist aktuell nicht bewohnbar. Der 33-jährige Bewohner war außerdem stark alkoholisiert. Ein Atemtest ergab einen Wert von mehr als 3 Promille. Beim Heimsieg des VfL Osnabrück gegen Eintracht Braunschweig am Sonntag hat nicht nur die Profimannschaft Grund zur Freude. Auch der Nachwuchs des Vereins profitiert vom Spiel. Die Zuschauerinnen und Zuschauer haben insgesamt 3.302 Euro über das Becherpfand gespendet. Dafür wurden die Becher nach Abpfiff in separaten Mülltonnen gesammelt. Das Geld fließt laut Verein in seine Nachwuchsarbeit. Damit will der VfL sein Nachwuchsleistungszentrum unterstützen und junge Talente auf dem Weg in die Profimannschaft fördern.
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2: Es ist heute nicht mehr so schön sonnig wie gestern. Leider, leider, leider. Ich hätte gerne andere Nachrichten, bessere Nachrichten. Aber es ist so, ein bisschen Sonne gibt es heute schon noch. Zwischendurch lugt sie vielleicht mal hervor, aber die Wahrscheinlichkeit, dass das so ein bisschen in den Nachmittag, späten Nachmittag...

0: tatsächlich passiert, ist relativ gering. Dann kommt die Sonne nochmal raus, bevor es dann später am frühen Abend auch noch ein bisschen Regen gibt. Schauer oder leichten Regen, das in der ersten Nachthälfte. 20, 21 Grad heute die Höchstwerte. 18 Grad sind es aktuell in Merzen und in Hiltau. 19 Grad in Riemsloh und in Osnabrück. In der Nacht wird es ein bisschen frischer als zuletzt. 12, 13 Grad. Da lockert es dann auch auf. Morgen geht es auch recht sonnig los. Danach allerdings kommen so peu à peu immer mehr Wolken, sodass wir am Nachmittag trotz sonniger Abschnitte mit Schauern auch wieder rechnen müssen. Und mit kräftigen Windböen auch, bei dann höchstens 17 bis 18 Grad.
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0: Es sind nur noch die Blitzer übrig. Ich habe keine Warnung und keinen stockenden Verkehr mehr. Die Blitzer im Landkreis, damit geht's los. Die stehen heute unter anderem in und um Wallenhorst. Und dann haben wir natürlich auch noch die Blitzer im Stadtgebiet. Und die stehen im Schinkel, einmal auf dem Schinkelberg an der Bremer Straße. Da wird rein und raus geblitzt. Und am Heiligenweg, das ist auch im Stadtteil Schinkel, da wird ebenfalls geblitzt. Solltet ihr noch weitere Verkehrshinweise haben, sagt uns gerne Bescheid. Ihr erreicht OS Radio unter der Telefonnummer 0541 750 400 oder per WhatsApp 0157 88 533 187. Beide Nummern findet ihr selbstverständlich auch im Internet. Und damit gute Fahrt und einen schönen guten Morgen. Und gleich geht's hier
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0: weiter.
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0: Mit einer Bestseller-Autorin. Da kann man durchaus von reden, wenn es um eine Frau geht, die weltweit mehr als 20 Millionen Bücher verkauft hat. Es gibt auch Quellen, die von 26 bis 31 Millionen verkaufter Bücher ausgeht. Die Rede ist von der Kinderbuch-Jugendbuchautorin Cornelia Funke. Also Tintenwelt, das ist die Reihe, die sie bekannt gemacht hat. Tintenherz, Tintenblut, Tintentod. Dann gibt es noch den Herr der Diebe und jetzt ein neuer Roman, ein neues Buch. Und dieses Buch, das wollen wir euch gleich vorstellen, neues Ding von Cornelia Funke. Und wir stellen das natürlich nicht nur einfach vor, sondern ihr könnt es auch gewinnen. Wie es heißt und worum es geht, das erfahrt ihr nach Sheryl Crow. Ich bin Markus Oberholthaus, schönen guten Morgen.

0: Sheryl Crow, If It Makes You Happy, wenn dich das glücklich macht. Wir wollen euch auch glücklich machen, aber zumindest gut gelaunt hier bei OS Radio, mit einem Geschenk vielleicht gleich wieder.
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0: Und zwar mit einem Buchgeschenk. Es gibt einen neuen Roman, ein neues Buch von Cornelia Funke. Und wenn ich jetzt Cornelia Funke sage, dann schlagen bestimmt viele, viele Herzen höher. Denn kaum eine andere Autorin hat es in den vergangenen Jahren geschafft, Generationen von Leserinnen und Lesern so zu begeistern und auch zu begleiten. Über viele Jahre hinweg. Legendär sind die Tintenweltreihen oder die Reckless-Reihen, aber auch ihre zahllosen Bücher über Drachen, über furchtlose Ritterinnen und nicht zuletzt die wilden Hühner. Alles Bücher, die es so ziemlich in jedes Kinder- und Jugendbuchregal hierzulande geschafft haben dürften. Jetzt legt sie ihr neuestes Kinderbuch vor. Mario Hartwig über ein Buch, das wieder Lieblingsbuchpotenzial haben dürfte.
2: Die 11-jährige Emma liebt es, durch die Natur zu streifen und dabei Schnecken zu retten, Blumen zu bewundern und Insekten zu erkunden. Eines Tages macht sie eine ganz erstaunliche Entdeckung.
3: Im ersten Augenblick hielt Emma es für eine Hummel, die der Regen in ihren Bau trieb. Aber dann... Ja, dann... Zwei dunkle Augen erwiderten entgeistert ihren Blick. Die Hummel hatte ein Gesicht? Unmöglich!
2: Und es wird noch merkwürdiger.
3: Was immer es war, es stach Emma so heftig in die Stirn, dass sie aufschrie und ihre Augen sich vor Schmerz mit Tränen füllten. Das Insekt, das sie gestochen hatte, hing mit schwirrenden Flügeln über ihr, groß wie einer der Drachen, gegen die ihre Brüder in Videospielen kämpften. Der Angreifer war nicht allein. Gleich drei von den Ungeheuern hingen über ihr.
2: Wie sich herausstellt, handelt es sich bei den fremdartigen Wesen um Feen, die lieber unentdeckt geblieben wären. Zur Strafe haben sie Emma klitzeklein gezaubert. Und jetzt sieht sie die Welt plötzlich mit ganz anderen Augen.
3: Zwischen den Ästen des gewaltigen Baumes, den sie gestern Abend nur schemenhaft in der Dunkelheit gesehen hatte, schwärmten Dutzende von Feen wie Bienen zwischen Nestern, die dem sehr ähnlich sahen, in dem sie stand. Zwischen ihnen flogen zahllose Schmetterlinge und echte Hummeln, Bienen und Käfer. Was war das für eine Welt, in die sie geraten war? Sie glich der ihren, aber sie war so viel... lebendiger.
2: Und leider ist sie auch viel ungemütlicher für Emma, denn die Feen wollen sie so schnell wie möglich wieder loswerden. Zum Glück gibt es ein paar gutmütige Feen, die ihr helfen wollen.
3: Plötzlich schloss sich eine Hand um ihren Arm. Eine pelzige Hand. Emma öffnete die Augen. Die Haare auf dem Kopf ihres Gegenübers sahen tatsächlich aus wie Löwenzahnsaat. Und ihre pelzigen Arme waren grün wie die Blätter, die Mams gern in den Salat schnitt. »Bist du eine Löwenzahnfee?« hauchte Emma. »Gut geraten«, gab die Fee mit einem breiten Lächeln zurück. »Komm, wir bringen dich an einen etwas ungefährlicheren Ort.«
2: Wird es den Saatgutfeen gelingen, Emma nach Hause zu begleiten? Und kann Emma vielleicht sogar dabei helfen, ihre kleine, gefährdete Welt zu retten? Ein wunderbares Kinderbuch über Freundschaft, die Natur und ein kleines bisschen Magie.
0: Hört sich hochinteressant und hochspannend an. Das neue Buch von Cornelia Funke, Emma glaubt nicht an Feen. Wenn ihr das Buch haben wollt, ist gerade ganz frisch rausgekommen, beziehungsweise kommt heute frisch raus. Im Insel Verlag ist es erschienen und wird empfohlen für Leserinnen und Leser ab 7 Jahren. Das Hörbuch wurde von der Stimme eingesprochen, die ihr gerade gehört habt, Leonie Lander. Die kennt ihr vielleicht auch als die Stimme von Maggie aus der Tintenwelt-Trilogie von Cornelia Funke. Das gibt es ab sofort auch im Verlag Atmende Bücher. Das analoge Buch könnt ihr jetzt hier bei uns gewinnen. 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

0: Kinder- und Jugendbuchautorin Cornelia Funke hat es schon in viele Regale in Kinder- und Jugendzimmern geschafft mit wahnsinnig vielen Büchern, die sie in den vergangenen Jahrzehnten veröffentlicht hat. Die Tintenweltreihe ist wahrscheinlich das berühmteste. Die wilden Hühner sind auch sehr, sehr bekannt. Damit hat sie mehr als 20 Millionen Bücher schon verkauft. Jetzt gibt's was Neues von ihr, kommt heute raus. Emma glaubt nicht an Feen, heißt das Ganze. Im Mittelpunkt Emma, 11 Jahre alt, die gerne durch die Natur streift, die sich Schnecken anguckt und die rettet, die Blumen bewundert und Insekten erkundet. Und da denkt sie auch, dass sie auf ein Insekt stößt, auf eine Hummel eines Tages. Ist aber keine Hummel, die hat zwei Augen und auch ein richtiges Gesicht und guckt sie an. Und dann denkt Emma natürlich, das ist doch unmöglich. Das kann doch gar nicht sein. Dann allerdings wird sie in die harte Realität reingestochen. Sie wird nämlich tatsächlich von diesem komischen Gesicht gestochen.
1: Was immer es war, es stach Emma so heftig in die Stirn, dass sie aufschrie und ihre Augen sich vor Schmerz mit Tränen füllten. Das Insekt, das sie gestochen hatte, hing mit schwirrenden Flügeln über ihr, groß wie einer der Drachen, gegen die ihre Brüder in Videospielen kämpften.
0: Ja, und dieses Insekt war noch nicht mal alleine. Da gab es noch ein paar mehr von diesen Ungeheuern, in Anführungsstrichen, die dann aber gar nicht so ungeheuerlich sind, sondern Feen, die lieber unentdeckt geblieben wären. Die pieksen dann Emma auch so, dass sie verzaubert wird, und zwar klitzeklein ist und so die Welt mit anderen Augen sieht, nicht nur mit Kinderaugen, sondern auch mit Feenaugen. Ganz knapp zusammengefasst, die Geschichte von Emma glaubt nicht an Feen. Dieses Buch könnt ihr, das analoge Buch könnt ihr gewinnen. Das gibt es auch schon als Hörbuch. Das analoge Buch erscheint heute im Insel Verlag. 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Ihr könnt mitmachen bis 10, das habe ich gesagt. Ihr müsst aber dran denken, dass ihr bitte eure Kontaktdaten in die Mail oder in die Nachricht reinschreibt. Gleich haben wir es, 9 Uhr, dann gibt es hier die Nachrichten aus Deutschland und der Welt. Und die hat für euch heute die liebe Kollegin Tanja Wagner. Oh.

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1: Ich bin Tanja Wagner. Der Wahlsieg der AfD beschäftigt nicht nur die Menschen in Sachsen-Anhalt. In ganz Deutschland sind Menschen gegen die Partei auf die Straße gegangen, darunter Tausende in Berlin.
2: Zu der Demo am Brandenburger Tor hatten die Organisation Campact und die Klimaschutzbewegung Fridays for Future aufgerufen. Von ihnen hieß es, Verfassungsfeinde dürften nicht regieren und das BSW nicht deren Steigbügelhalter werden. Unter den Teilnehmern waren auch die Spitzenkandidaten von Grünen und Linken für die Berlin-Wahl in knapp 2 Wochen. Auch in Mecklenburg-Vorpommern, wo am 20. September ebenfalls ein neuer Landtag gewählt wird, gab es Proteste. Auch dort liegt die AfD in Umfragen vorn. Diana Kramer, Redaktion.
1: Finanzminister Klingbeil bringt heute den Entwurf des Bundeshaushalts für das kommende Jahr in den Bundestag ein. Der SPD-Politiker plant mit Ausgaben von 555 Milliarden Euro, etwas mehr als in diesem Jahr. Allein in den Kernhaushalt sollen dafür Schulden von 118,7 Milliarden Euro gemacht werden. Dazu kommen neue Kredite aus den Sondervermögen für Infrastruktur und Klimaneutralität sowie für die Bundeswehr. In der neuen Bildungsstudie PISA schneiden Schülerinnen und Schüler in Deutschland so schlecht ab wie nie zuvor. Das berichtet die Bild unter Berufung auf die Studie, die ihr schon vorliegt. Offiziell vorgestellt wird sie am Vormittag.
3: Im Lesen und Rechnen geht es besonders bergab bei den deutschen Jugendlichen. Laut Bild fehlt jedem Dritten hier das Grundverständnis. In den Naturwissenschaften fehle es bei jedem Vierten. Deutschland landet demnach nur im internationalen Mittelfeld. Es ist nicht der erste PISA-Schock. Schon bei der Premiere im Jahr 2000 schnitt das deutsche Schulsystem überraschend schlecht ab. Es folgten einige Reformen und die Ergebnisse wurden zunächst besser. Die Studie vergleicht alle 3 Jahre die Bildung von 15-Jährigen in rund 90 Ländern. Dann. Thomas Bremser, Redaktion.
1: Der Sommer 2026 hat in Sachen Hitze Rekorde gebrochen. Mehrfach kletterten die Temperaturen laut DWD deutlich über die 40-Grad-Marke mit tödlichen Folgen. Dem RKI zufolge starben hitzebedingt zwischen Anfang April bis Mitte August insgesamt 16.300 Menschen. Allein 9.600 davon in der besonders heißen Woche vom 22. bis 28. Juni.
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4: Heute werden es maximal 21 Grad an diesem Dienstag bei uns in Stadt und Landkreis Osnabrück. Später am Nachmittag, wenn die Sonne auch mal rauskommt, dann sind wir bei diesen Höchstwerten. Danach allerdings geht's in den Abend hinein mit etwas Regen und dann auch in der ersten Nachthälfte wird es so bleiben. Bis die Sonne rauskommt am Nachmittag ist es bedeckt, aber trocken. Der Wind hält sich heute über Tag ein bisschen zurück. Es gibt ein paar frischere Böen, später am Nachmittag auch mal etwas kräftiger. Das ist allerdings nichts im Vergleich zu dem, was wir wahrscheinlich morgen an Wind bekommen. In der Nacht dann 12, 13 Grad die Tiefstwerte. Morgen geht es ja sonnig los, dann wird es leicht bewölkt und wolkig. Und am Nachmittag gibt es Schauer oder leichten Regen. Die Temperaturen morgen 17, 18 Grad maximal und wie schon angedeutet, am Nachmittag auch mit kräftigen Windböen. Am Donnerstag werden es auch nur höchstens 18 Grad, da tut sich also erstmal nichts bei den Höchstwerten. Es ist dann teils bewölkt, teils wolkig, mit Sonne und ohne Regen.
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4: Da habe ich die Blitzer für euch. Die Blitzer im Landkreis stehen heute unter anderem in und um Wallenhorst und die Blitzer im Stadtgebiet stehen in Schinkel, im Stadtteil Schinkel, an der Bremer Straße, am Schinkelberg und am Heiligenweg. Da ist 30 erlaubt, auf dem Schinkelberg 50. Wenn ihr weitere Verkehrshinweise, Blitzer oder irgendwas anderes habt, sagt uns gerne Bescheid. Ihr könnt eine WhatsApp schicken an die Nummer 0157 88 533 187 oder ihr könnt anrufen 0541 750 400. Das ist unsere OS Radio Telefonnummer und beide Nummern findet ihr natürlich auch unter osradio.de.
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4: Gute Fahrt und schönen guten Morgen.
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4: Mit Markus Oberholthaus und gleich mit Erik Frerker. Und damit bleiben wir beim Thema Kommunalwahl. Über die Stadt haben wir schon gesprochen und einen Kandidaten gehört, der gerne Oberbürgermeister werden will. Erik Frerker ist Parteimitglied bei den Linken und der möchte gerne Landrat werden im Landkreis Osnabrück. Denn auch dieser Posten wird ja wieder vergeben bei der Wahl am kommenden Sonntag. Meine Kollegin Laura Niermann hat ihn getroffen und mit ihm gesprochen. Und was er ihr gesagt hat, das hört ihr gleich nach Ray, Where is my husband?

0: Erich Fräcker hat eine klare Mission. Erich Fräcker will der erste linke Landrat in Westdeutschland werden. Fräcker kandidiert für die Linke als Landrat und Laura Liermann hat mit ihm gesprochen. Über seine Ambitionen, über Schulden, Konservative und die neue Linke im Landkreis. Vier Töne für Erich Fräcker.
1: Das Konzept ist klar. Vier Töne, vier Themen, über die wir sprechen. Und ich würde sagen, wir fangen einfach mal direkt mit Ton 1 an.
2: Und gerade weil wir so einen auch recht konservativen Landkreis sind.
1: Ja, das waren Sie selbst. Mhm. Beim Live-Interview hier bei uns im Sender, bei OS Radio. Anlass war damals die Bundestagswahl. Und da sagen Sie, der Landkreis ist schon eher konservativ. Was glauben Sie? Sieht es dann für Sie bei der Landratswahl eher schlecht aus? Oder glauben Sie trotzdem an den Sieg?
2: Ich bin erstmal hoch motiviert und gut gestimmt, allein weil die Linke auch einen riesen Aufschwung hat. Wir warten mal ab aufs Ergebnis. Ich sag mal, mir geht es weniger darum, ob ich dann gewinne, sondern was wir erreichen. Und mein oberstes Ziel ist ja kostenloses und günstiges Essen in Kitas und Schulen. Und allein die Präsenz, die Aufmerksamkeit, wenn ich das damit mit der Kandidatur schon so viel Aufmerksamkeit geben kann, dass es am Ende umgesetzt wird, dann war es das schon wert.
1: Jetzt ist es ja so, alleine kann man in der Politik nichts machen. Und Sie haben ja gerade schon gesagt, naja, Landkreis Osnabrück in vielerlei Hinsicht vielleicht ein bisschen konservativ. Da wird man auch mit Parteien zusammenarbeiten müssen, die von Ihrer Sicht aus rechts der Mitte sind. Wo ist da Ihre Grenze? Wo sagen Sie, mit den Parteien möchte ich nicht mehr zusammenarbeiten?
2: Klare Grenze zur AfD. Es gibt keine Reden, kein Zusammenarbeiten oder Gespräche mit der AfD. Ich bin komplett für Antifaschismus und da ist meine Grenze.
1: Ich weiß, dass Sie auch Grenzen haben beim nächsten Thema, das ich ansprechen möchte. Wir hören mal rein, das ist ein Ton von der Osnabrücker Oberbürgermeisterin Katharina Pötter.
3: Wir werden dieses Projekt kommunal finanzieren.
1: Es ging da um das Medizinstudium. Geplant hier in Osnabrück ein Projekt vom Landkreis und auch von der Stadt Osnabrück. Es wird erstmal finanziert von beiden, aber so viel ist klar, es soll Studiengebühren geben. Es ist eine private Hochschule und es gibt auch relativ hohe Studiengebühren. Die Linke sagt, nicht mit uns. Wo ist da die Kritik?
2: Also einerseits reden wir über sehr viele Millionen Euro und wir wollen unser Gesundheitssystem verbessern. Wir haben Fachärztemangel auf dem Land. Die Stadt hat auch Probleme in der ärztlichen Versorgung. Und mit den Millionen, bin ich der festen Überzeugung, kann man was Besseres von machen. Also ich denke da an flächendeckende kommunale Gesundheitszentren, die in kommunaler Hand sind. Das heißt, Ärztinnen können halt ihrer Arbeit nachgehen. Also viele haben das Problem, dass sie gerade nicht frei arbeiten können. Die müssen haben Kostendruck, die müssen auf Zahlen achten, Buchhaltung mitmachen und obliegen halt wirklich der Regelung der Marktwirtschaft. Und wir wollen aber eine gute Gesundheitsversorgung haben. Und ich denke mir, das Geld kann man viel besser darin investieren als eine Hochschule für Medizin, wo man auch sagen muss, in Oldenburg, glaube ich, haben wir auch schon eine. Man könnte auch einfach die Stipendien nach dahin setzen und die Verträge abschließen. Was die ja planen, die wollen ja eigentlich die Hochschule machen und dann Verträge machen im Land, dass man dort dann halt dann niederlässig wird oder ansässig wird. Und das kann man auch mit Oldenburg, mit der Hochschule schon machen. Ja.
1: Dann kommen wir schon zu Ton 3, weil das eigentlich ganz gut passt. Der kommt von der aktuellen Kämmerin Bärbel Rosensträter.
4: Es ist tatsächlich so, wenn man alle Defizite der bundesweiten Kommunen zusammenzählt, dann sind wir mittlerweile bei einer Wahnsinnszahl von 32 Milliarden Euro Defizit in 2025.
1: Ja, da merkt man schon, es geht um die Finanzen. Jetzt haben Sie schon einige Themen angesprochen, die Ihnen besonders am Herzen liegen, die Sie vor allem umsetzen wollen. Es geht um Essen für Schüler, Verbesserungen für die Schüler und Kitas. Das kostet alles. Wie will man das finanzieren? Wo soll das Geld herkommen?
2: Also klar, die Kommunen sind chronisch unterfinanziert. 25% der Aufgaben bei 14-15% der Steuereinnahmen. Da ist eine Riesenlücke. Was aber leider immer vergessen wird, um kommunale Schulden zu bewerten, man muss die ganze Bilanz sich anschauen, auch die Gegenwerte. Es wird immer nur dann über Pro-Kopf-Verschuldungen diskutiert. Man muss halt wirklich darauf achten bei kommunalen Ausgaben, welche Gegenwerte stehen darüber, wie sehen Nettoinvestitionen aus, Zinsdeckungsgrad und so. Da gibt es relativ viele Grade, wie man das bewerten kann. Und da sind Schulden nicht grundsätzlich per se schlecht. Denn die Infrastruktur, die dagegen liegt, ist sehr, sehr wichtig. Wenn man viel in Infrastruktur investiert und Gegenwerte hat, dann sind die Schulden auch gar nicht schlimm und dann hat man auch nicht eine negative oder eine schlechte Haushaltskonsolidierung oder kommt am besten noch in einem Sperrhaushalt. Da sehe ich halt Potenzial. Man muss halt nur sich damit auseinandersetzen, wie halt Betriebswirtschaft und Volkswirtschaft funktioniert und auch Bilanzen aussehen.
1: Aber es ist ja schon so, dass die Schulden im Landkreis in den nächsten Jahren so hoch sein werden, dass es keinen Spielraum mehr geben wird. Also alle freiwilligen Ausgaben müssen laut Rosenstreter schon auf den Prüfstand gestellt werden.
2: Also der Landkreis ist noch kreditwürdig. Und meine Strategie ist ja, es gibt eine super Studie, wie viel Potenzial wir allein an Windenergie im Landkreis noch haben. Allein das Wirtschaftspotenzial liegt bei über 4,2 Milliarden Euro allein in Windenergie im Landkreis. Das heißt, es steigert die Wirtschaftsleistung. Und wenn man das als kommunale Wertschöpfung, und das ist mein Take, so da will ich ansetzen, ich möchte investieren in kommunale Wertschöpfung. Und dadurch halt auch wieder einen stabilen Haushalt haben, weil gerade auch Kommunen einen sehr konjunkturabhängigen Haushalt haben. Schwankungen der Steuereinnahmen, wenn eine Krise ist, eine Schule muss funktionieren. Und deswegen müssen wir investieren. Und das ist mein Ansatz, wo ich gerne investieren möchte in der Zukunft und in die Finanzen des Landkreises sichern möchte.
1: Investitionen, die muss man erstmal leisten, bevor man was rauskriegt. Können Sie sich vorstellen, dass die Umlage für die einzelnen Kommunen noch steigt?
2: Nein. Wie gesagt, mein Punkt ist dann eher mit Schulden. Wie gesagt, wenn man sinnvoll das macht, die Gegenwerte ausrechnet, wir sind kreditwürdig. Und wenn man auch weiterhin Schulden macht mit Gegenmaßnahmen, verliert man die Kreditwürdigkeit auch nicht automatisch. Also die Höhe der Schulden ist nicht der einzige Nenner, warum man keine weiteren Schulden machen darf.
1: Kommen wir zu Ihrem Ton 4, ebenfalls aus dem Interview mit Ihnen aus dem letzten Jahr. Da ging es um Ihre eigene Partei, um die Linke.
2: Aber wir sind allgemein im Landkreis Osnabrück sehr, sehr jung aufgestellt. Wir haben die komplett neu aufgearbeitet.
1: Alles neu aufgestellt. Man muss zugeben, in den letzten Jahren im Kreis war oft nicht viel los. Es gab sogar kleine Skandale, gerade an verschiedenen Personalien hängend. Und jetzt alles neu?
2: Also erstmal ist es super zu sehen, wie sich auch die Entwicklung bei der Bundestagswahl, da waren wir live dabei als Linke. Ich war ja noch nicht mal im Kreisvorstand. Wir waren live dabei zu sehen, wie diese Entwicklung auf Bundesebene stattfindet. Und jetzt sind wir davor, diese Strukturen auch weiter aufzubauen. Das ist eine Riesenarbeit, aber wir haben so viele engagierte Genossinnen bei uns im Verband, die sich daran engagieren und wir sind noch gerade erst beim Anfang. Wir haben so viel zu tun, wir machen das ja alles ehrenamtlich, das ist ja leider auch immer vergessen. Also jetzt zum Beispiel bei der Kommunalwahl, jeder Flyer, jedes Plakat, das wird von uns freizeitlich nach der Arbeit geleistet. Wir haben kein Unternehmen, die das macht, wir haben da keinen Spielraum, wir machen alles selber. Da wird eine Menge kommen und ich habe auch viel Hoffnung. Entscheidend ist natürlich auch das Wahlergebnis und wo dann auch Mehrheitsverhältnisse, wie dann auch die Möglichkeiten dann aussehen.
1: Sie sind ja auch aktuell quasi in doppelter Funktion unterwegs. Klar, einmal der Wahlkampf für den Landrat, aber Sie möchten eigentlich auch gerne in den Kreistag einziehen als Mitglied. Wo sehen Sie sich denn selber? Was wäre Ihnen lieber?
2: Also definitiv, wenn ich jetzt die Wahl hätte, Landrat. Einerseits der erste linke Landrat in, soweit ich weiß, in Westdeutschland, das wäre schon was, aber ich sag mal, die finanziellen Spielmittel, die da drin sind, also meine größte Sorge, warum ich auch kandidieren wollte, ist zu sagen, wir dürfen die Infrastruktur im Landkreis nicht kaputt sparen, wir müssen vorangehen.
1: Dann bin ich mal gespannt, was es am Ende wird am 13. September für Sie, Kreistag oder vielleicht doch der erste linke Landrat Westdeutschlands. Wir sind gespannt. Danke für das Gespräch.
2: Ja, vielen Dank.
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In Deutschland, genauer gesagt in Berlin, läuft gerade die Basketball-Weltmeisterschaft der Frauen. Unter anderem mit zwei Osnabrückerinnen und eine von denen, Frieda Bühner, die mittlerweile in den USA spielt, hat gestern maßgeblich dazu beigetragen, beim Sieg gegen Mali, dass Deutschland jetzt die nächste Runde erreicht hat. Mehr dazu und andere Nachrichten aus der Region, für die Region, gibt's gleich hier bei OS Radio mit Hinner Kramm um 9:30 Uhr.

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1: Mit Hinak Gramm. 25 Angebote bei Tag des offenen Denkmals. Und Osnabrückerin Frieda Bühner erzielt 21 Punkte bei Basketball-WM. Am kommenden Sonntag sind nicht nur Kommunalwahlen, auch der Tag des offenen Denkmals fällt auf den 13. September. In der Region Osnabrück gibt es einige Angebote, auf die der Landkreis aufmerksam machen möchte. Ganze 25 Denkmale und historische Orte im Landkreis beteiligen sich am diesjährigen Tag des offenen Denkmals. Sie öffnen ihre Türen für Besucherinnen und Besucher, bieten Veranstaltungen an oder geben Führungen. Den Auftakt in der Region macht der Heimatbund Osnabrücker Land mit einer Veranstaltung in Bad Rothenfelde. Das komplette Programm können Interessierte im Internet nachsehen. Nachdem gestern der Einstieg eines Investors im Osnabrücker Volkswagenwerk bekannt gemacht wurde, gibt es viele Stimmen, die sich dazu zu Wort gemeldet haben. Niedersachsens Ministerpräsident Olaf Lies nannte den Verkauf eine industrielle Chance für Osnabrück, VW-Vorstandschef Oliver Blume eine industrielle Zukunft. Auch die Osnabrücker Oberbürgermeisterkandidaten von CDU, SPD, Grüne und FDP äußerten sich positiv zum Einstieg des Investors. Kritik dagegen kommt von Friedensorganisationen wie Robin Wood. Die forderte schon länger, dass man Busse in Osnabrück bauen lässt. Jetzt kritisiert sie, man habe die Chance verpasst, aus dem Werk eine Produktionsstätte zu machen, die der Mobilitätswende dienen würde. In Georgsmarienhütte gibt es auch in den kommenden Herbstferien wieder eine Betreuung für Schulkinder von 6 bis 12 Jahren. Die Stadt weist darauf hin, dass Anmeldungen noch bis Sonntag möglich sind. Die Kinder können je nach Bedarf von 7.30 Uhr bis 16 Uhr betreut werden, auf Wunsch inklusive Mittagessen. Je nach Betreuungszeit kostet das Angebot zwischen 60 und 110 Euro pro Woche. Die Anmeldung ist nur wochenweise möglich. Die Osnabrücker Basketballerin Frieda Bühner hat mit der deutschen Nationalmannschaft die Qualifikationsrunde bei der Weltmeisterschaft in Berlin erreicht. Mit 83 zu 58 sicherte sich die Mannschaft gegen Mali das Weiterkommen bei der Heim-WM. Bühner wurde mit 21 Punkten beste Werferin der Deutschen. In der Qualifikationsrunde trifft das Team schon heute Abend auf Südkorea. Ein Sieg würde das Viertelfinale bedeuten. Die Frauenbasketball-Weltmeisterschaft wird aktuell in Berlin ausgetragen. Das Finale ist am Sonntag.
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2: Und wir drücken die Daumen, dass da mindestens eine Osnabrückerin dabei ist beim Finale am Sonntag. Soweit schauen wir noch nicht mit dem Wetter. Erstmal schauen wir auf heute. Heute gibt es ein bisschen Sonne, später im Laufe des Tages. Bis dahin ist es bedeckt, aber trocken. Nachdem die Sonne dann ganz untergegangen ist auch und sowieso wieder verschwunden ist, wird es erstmal ein bisschen regnerisch in der ersten Nachthälfte. Bis dahin maximal 21 Grad, aktuell 19 in Osnabrück und Bad Bergen, 20 in Lintorf und in Klosterösede. In der Nacht dann lässt der Regen nach in der zweiten Nachthälfte und es kühlt ab auf 12, 13 Grad. Morgen werden es nur 17 oder 18 Grad. Ist erst eigentlich ganz schön sonnig mit immer mehr Wolken im Laufe des Tages. Am Nachmittag dann vereinzelt mit Schauern bei auch ziemlich kräftigen, im Böen kräftigen Wind auf jeden Fall. Am Donnerstag auch 18 Grad, da tut sich nichts bei der Temperatur. Es sieht nicht nach Regen aus am Donnerstag, das ist ja schon mal nicht schlecht. Es ist teils bewölkt, teils wolkig und die Sonne kommt immer öfter mal raus. Die Aussichten, nachts wird es auch mal richtig kalt, nur so 8 bis 9 Grad. Tagsüber bleibt es wechselhaft bei 18 bis 19 Grad.
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2: Da habe ich nur Blitz.

0: So, das ist schön. Es ist relativ ruhig auf den Straßen in der Region im Moment. Im Landkreis stehen die Blitzer heute unter anderem in und um Wallenhorst, in Osnabrück, im Stadtteil Schinkel zweimal. Einmal an der Bremer Straße auf dem Schinkelberg und einmal am Heiligenweg. Wenn ihr noch weitere Blitzer oder Verkehrshinweise habt, meldet euch gerne bei uns. Ihr könnt eine WhatsApp schicken. 0157 88 533 533 187. Das ist unsere Telefonnummer. 0157 88 533 187. Aber anrufen geht auch. 0541 750 400. Das ist die OS Radio Telefonnummer. Beide Nummern und alle Infos zu OS Radio findet ihr unter osradio.de. Wir wünschen eine gute Fahrt und einen schönen Vormittag. 9:34 Minuten.
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0: Mit Markus Oberholthaus und gleich Peter Musekamp.
2: Ja, hallo Freunde der Sonne. Hier ist ja der Gärtner, Peter Musekamp.
0: Ganz genau. Es geht gleich ab in den Garten. Der Sommer ist vorbei. Es geht ja so langsam an die Herbstarbeiten im Garten. Ein Thema gleich bei Peter. Unter anderem der Rasen, der ja bei der Hitze und der Trockenheit zuletzt ordentlich gelitten hat. Hier ist Childish Gambino, bei dem fühlt sich das noch so ein bisschen nach Sommer an, feels like summer.

0: Ja, fühlt sich nach Sommer an, singt Childish Gambino. Fühlt sich jetzt tatsächlich nicht mehr nach Sommer an. Gestern fühlte sich das noch nach Sommer an. Und wie das so ist, wenn die eine Jahreszeit futsch ist und die andere da ist, dann gibt es verschiedene andere Aufgaben zu erledigen. Da unterscheiden sich die Jahreszeiten normal. Das ist auch im Garten so. Und damit ist es jetzt Zeit für
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0: mit unserem Gartenexperten Peter Musekamp. Und er erklärt heute, wie sich ein trockenheitsverträgliches Beet anlegen lässt. Vielleicht schon im Hinterkopf behalten für den nächsten Sommer, inklusive der Pflanzen, die sich dafür eignen, für so ein Beet. Wobei Peter auch zugeben muss, dass er ein Dilemma dabei sieht. Grundsätzlich ein Dilemma.
2: Das ist im Prinzip ganz einfach. Also ich sag mal gerade so Rosmarin, Lavendel, Ginster, Felsenbirnen, das sind alles Pflanzen, die diesen Sommer gut überstanden haben. Das kann man auch also an sich selbst beobachten, das Ganze. Halte ich jetzt für ein bisschen gefährlich, weil klar, wir können trockenheitsverträgliche Beete oder auch Gehölze können wir anlegen, sicher doch. Das Problem ist bloß, die Wetterlagen haben sich ja nicht nur auf die Trockenheit verlagert, sondern auch auf die Feuchtigkeit. Das heißt, wir haben jetzt zwar lange trockene Phasen, das kann uns aber genauso passieren, dass wir eine lange feuchte Phase bekommen. Das ist das Problem. Dann haben wir jetzt ein schönes Beet angelegt, was Trockenheit vertragen kann. Das Dumme ist bloß, die meisten trockenheitsverträgliche Pflanzen möchten nicht gerne im Sumpf stehen. Also schwierig. Ja, kann man machen, geht auf jeden Fall, aber ohne Pflege kommt ein Garten nicht aus. Also von daher geht.
0: Geht, er ist nicht so ganz entschieden, was dieses trockenheitsverträgliche Beet angeht. Es kann eben auch nass sein. Also das ist ein gewisses Risiko, was dabei ist. Das eine will man, das andere muss man. Kommen wir vom Beet auf den Rasen, da gibt es was zu tun oder auch nicht, sagt der Experte.
2: Ja gut, der Rasen wächst jetzt wieder so ein bisschen durch. Die Stellen werden wahrscheinlich auch wieder, so kahle Stellen werden auch wieder vergrünen. Was man jetzt nicht machen sollte, ganz wichtig, jetzt wie wild mit Dünger um sich werfen, ist auch verkehrt. Wir gehen auf den Winter zu und die Pflanzen brauchen keinen Dünger. Vielleicht ein bisschen was mit Kalium betonten Dünger, aber das ist mehr was für Spezialisten und vielleicht für den Rasen, da gibt es speziellen Dünger, das kann man machen. Was man jetzt aber auf jeden Fall machen sollte, ist, das Unkraut kommt ja jetzt auch schön durch. Ja, also Ungräser ist ein böses Wort. Aber das könnte man jetzt relativ leicht rausbekommen, weil das noch relativ klein ist, das Ganze. Das Ganze würde ich dann ein bisschen durchhacken und dann mit Grünsaat arbeiten. Das heißt, der Boden soll ja ruhig bedeckt sein mit Pflanzen. Also kahler Boden ist ja eh nicht so gut für den Boden. Aber dann könnte man den Boden gleichzeitig wieder schützen. Grünsaat wie Fasilia oder Senf würden den Boden verbessern, also auch tief durchwurzeln. Und man hätte gleich wieder vom Frühjahr eine gute Grundlage für den Boden. Unabhängig, ob das jetzt Gemüseland ist oder einfach nur freie Stellen. Grünsaat ist eigentlich jetzt das Sinnvollste, was man an sich, also ist das Ding der Stunde sozusagen.
0: Das Ding der Stunde jetzt im ausgehenden Sommer und beginnenden Herbst. Der Herbst ist ja der Erntemonat oder die Erntejahreszeit. Ein bisschen ist ja auch schon weg, aber es kommt noch einiges dazu. Da kommt irgendwann das Erntedankfest. Und deswegen machen wir jetzt hier auch mit Erntemusik weiter, nämlich dem Harvest Moon, dem Erntemond von Neil Young. Und vielleicht geht es ja demnächst auch beim Gartenexperten auch ums Thema Ernte nochmal. 9 Uhr und gleich 43 Minuten, ihr hört startklar bei OS Radio am Dienstag.

0: Ich und ich. Bei OS Radio um 9 Uhr und gleich 51 Minuten.
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0: Um 10 Uhr gibt's die Nachricht mit Tanja Wagner. Da geht es um die jüngsten Ergebnisse der Bildungsstudie. PISA, alle 3 Jahre werden ja veröffentlicht. Und in der neuen Studie schneiden Schülerinnen und Schüler in Deutschland so schlecht ab wie nie zuvor. Das haben die Autoren der Studie vor einer guten halben Stunde mitgeteilt. In Lesen, Mathe und Naturwissenschaften wurden bei den getesteten 15-Jährigen, Zitat, die niedrigsten Kompetenzwerte seit Beginn der PISA-Erhebung erzielt. Mehr Details dazu und andere Nachrichten aus Deutschland und der Welt gibt's dann um 10 und danach übernimmt Laura Nehmann hier bei OS Radio der Tag. Mein Name ist Markus Oberholthaus. Ich wünsche euch noch einen schönen Dienstag und wir hören uns wieder, wenn ihr wollt, morgen am Mittwoch bei Startklar um kurz nach 6. Tschüssikowski.

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1: Ich bin Tanja Wagner. In der neuen Bildungsstudie PISA schneiden Schülerinnen und Schüler in Deutschland so schlecht ab wie nie zuvor. Das haben die Autoren der Studie in Berlin erklärt. Im Lesen, Mathe und den Naturwissenschaften wurden bei den getesteten 15-Jährigen die niedrigsten Kompetenzwerte seit Beginn der PISA-Erhebung erzielt.
2: Es ist mal wieder ein echter PISA-Schock. Jedem dritten Teenager fehlt das Grundverständnis beim Lesen und in Mathe. In den Naturwissenschaften fehlt es jedem vierten. Und Jugendliche, die richtig gut in diesen drei Bereichen sind, gibt es kaum noch. Im internationalen Vergleich liegt Deutschland im Mittelfeld, so wie Frankreich und die Niederlande. Die Schweiz und Österreich schneiden deutlich besser ab. Und der schulische Erfolg hängt stärker als in anderen Ländern von den Eltern ab. Und zwar nicht, ob sie eingewandert sind, sondern wie viel Geld sie haben. Thomas Bremser, Redaktion.
1: Im Bundestag steht die Haushaltswoche an. Die Grünen werfen der Regierung Tricksereien vor. Geplant sind 2027 Ausgaben von mehr als 555 Milliarden Euro. Das ist deutlich mehr als im laufenden Jahr.
3: Nicht nur die geplanten Ausgaben, auch die Neuverschuldung steigt deutlich. Im kommenden Jahr auf fast 119 Milliarden Euro nur im Kernhaushalt. Dazu kommen neue Kredite aus den Sondervermögen für Bundeswehr, Klimaneutralität und Infrastruktur. In Summe sind das neue Schulden in Höhe von rund 200 Milliarden Euro. Opposition, Gewerkschaften und Verbände kritisieren unter anderem, dass die Ausgaben für Verteidigung zu hoch sind, aber zu wenig in Bildung investiert und im Sozialbereich gekürzt wird. Diana Kramer, Redaktion.
1: Deutschlands Gasspeicher könnten einer Branchenschätzung zufolge Anfang Februar vollständig leer sein, sollte der Winter sehr kalt werden. Das geht aus einem Papier des Gasspeicherverbands Ines hervor. Ausgangspunkt der Schätzung ist, dass der Füllstand am 1. November bei 77% liegen wird. Sollte der Winter warm und normal kalt werden, so reicht das gespeicherte Gas den Modellrechnungen zufolge locker aus. Australien will die sozialen Medien noch schärfer regulieren. Nutzer ab 16 Jahren sollen künftig wählen können, ob sie einen von Algorithmen zusammengestellten Feed in ihren sozialen Netzwerken sehen wollen oder lediglich Beiträge von Freunden und Content-Creators, denen sie selbst folgen. Aktuell sind in Australien schon Social-Media-Konten für unter 16-Jährige verboten.
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4: Gestern Sommer, ja, heute Herbst, kann man sagen. Wir haben eine dicke Wolkendecke und die begleitet uns durch den Tag. Immerhin bleibt es erst einmal trocken. Erst am Abend ziehen dann Schauer durch die Region. Dann wird es allerdings auch mal so richtig nass. Dazu erreichen wir heute Temperaturen um die 21 Grad. Und da sind wir schon ziemlich gut angekommen. 19 Grad aktuell in Osnabrück, in Quakenbrück und in Klosterösede. Hilter kommt auf stark bewölkte 18 Grad. Die Schauer am Abend, die ziehen sich dann auch bis in die Nacht. Richtig trocken wird es erst wieder in der zweiten Nachthälfte. Dazu dann teils bewölkter Himmel bei Tiefsttemperaturen um 13 Grad. Morgen starten wir mit Sonne in den Mittwoch, aber im Laufe des Tages ziehen immer mehr Wolken auf und am Nachmittag kann es dann auch wieder einzelne Schauer geben. Dazu ab Mittag wieder lebhafter Wind mit starken Böen. Und es wird noch ein bisschen kühler. Die Höchsttemperaturen liegen morgen bei 18 Grad. Übermorgen am Donnerstag bleibt es trocken und teils bewölkt. Und es wird nicht wärmer. Die Höchsttemperaturen ebenfalls wieder bei 18 Grad.
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4: Ihr habt freie Fahrt, aber es sind Blitzer unterwegs. Einmal an der B51 Belm Richtung Osterkappeln, kurz hinter der Anschlussstelle Belm Nord. In der Stadt Osnabrück wird auch geblitzt, einmal am Heiligenweg und dann an der Bremer Straße stadteinwärts. Blitze auch in Foltlage an der Hauptstraße ortsauswärts. Und die mobilen Blitzer vom Landkreis, die stehen heute verstärkt in und um Wallenhorst, da ein Blitzer direkt in Wallenhorst an der Straße Börskamp. Wenn ihr auch noch einen Verkehrshinweis habt, meldet euch gerne, ruft an unter 0541 750 400 oder schickt uns eine Nachricht direkt hier ins Studio bei WhatsApp an die 0157 885 33 187. Und wenn euch das zu schnell ging, kein Problem, beide Nummern findet ihr natürlich auch online auf osradio.de. Wir wünschen euch eine gute und vor allem eine sichere Fahrt.
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4: Mit mir, Laura Niermann. Guten Morgen. Ja, wir sind jetzt endgültig im Wahlendspurt, kann man so sagen. Sonntag ist es soweit und wir müssen dann einige Kreuze machen. Da wird einiges von uns verlangt. In der Stadt Osnabrück geht es unter anderem um das Amt des Oberbürgermeisters. Und da werfen wir gleich mal einen Blick auf die Amtsinhaberin, auf Katharina Pötter.

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0: Ja, wir haben lange darüber geredet und jetzt ist es bald schon soweit, Sonntag genau gesagt. Dann müssen wir wählen. Unter anderem geht es um einen neuen Oberbürgermeister der Stadt Osnabrück oder eine schon bekannte Oberbürgermeisterin. Denn Amtsinhaberin Katharina Pötter möchte ihr Amt ganz gerne behalten und tritt erneut für die CDU an. Im OS Radio Sixpack hat sie sich den gleichen Fragen gestellt wie ihre Konkurrenten.
2: Was muss ein Oberbürgermeister oder eine Oberbürgermeisterin aus Ihrer Sicht mitbringen? Welche Eigenschaften muss er oder sie haben?
3: Ja, ich glaube, das Erste, was eine Oberbürgermeisterin mitbringen muss, ist eine gewisse klare Haltung, weil nämlich der Job der Oberbürgermeisterin eben nicht nur repräsentativ ist, sondern man eben auch eine Behörde leiten muss, eine ziemlich große Behörde. 3.300 Menschen arbeiten für die Stadt, mit der Stadt und da ist der Oberbürgermeister, die Oberbürgermeisterin schlichtweg die Erste, die an der Spitze steht und die Menschen müssen eben auch angeleitet, geführt, motiviert und mitgenommen werden bei all dem, was an städtischen Aufgaben so ansteht. Und das ist die ureigenste Aufgabe einer Oberbürgermeisterin. Und danach kommt natürlich nahbar beim Menschen, ansprechbar, kompetent und auch bereit sein, Kompromisse zu machen, aufeinander zuzugehen und die Dinge zusammenzubringen, damit es am Ende für Osnabrück besser wird.
2: Welche sind die drei größten Herausforderungen, vor denen Osnabrück in den kommenden Jahren steht?
3: Ich glaube, wir müssen Osnabrück sauber und sicherer machen. Das ist das, was ich in all den Gesprächen, gerade auch in den letzten Wochen, immer wieder von den Menschen höre. Wir brauchen eine starke Wirtschaft. Das ist das nächste Thema. Wir müssen sehen, dass uns die Arbeitsplätze erhalten bleiben und wir weitere Unternehmen hier ansiedeln und somit Arbeitsplätze auch schaffen, attraktive Arbeitsplätze schaffen. Und wir müssen gucken, dass unsere Stadt für alle offen bleibt. Das heißt, für alle Menschen, von klein bis ganz alt, dass sie sich hier in Osnabrück wohlfühlen. Das heißt, wir müssen in Bildung investieren, in unsere Schulen investieren, aber eben auch was für die Eltern Menschen tun, damit wir die hohe Lebensqualität, die wir in der Stadt haben, auch in Zukunft hier genießen können.
2: Die Stadt hat aktuell mehr als 800 Millionen Euro Schulden. Es muss gespart werden. Wo darf aus Ihrer Sicht auf keinen Fall gespart werden?
3: Bei der Zukunft unserer Stadt. Und das sind für mich die jungen Menschen, die Kinder, die Jugendlichen, die Studierenden. Also wir müssen sehen, dass wir die Investitionen, die wir tätigen, in die Zukunft investieren, damit wir langfristig eben auch davon profitieren und uns hier gut aufstellen. Und alles, was zukunftsgerichtete Investitionen sind, sind gute Investitionen. Dazu gehört auch eine städtische Infrastruktur, zweifelsohne. Aber das Wichtige ist, dass wir hier eher mehr machen als weniger, ohne dabei den Menschen Dinge zu versprechen, die wir definitiv nicht einhalten können. Denn die Haushaltslage ist eng und deswegen müssen wir Prioritäten setzen und für mich haben Wirtschaft und Bildung klare Priorität.
2: Und was halten Sie für am meisten verzichtbar?
3: Ja, das ist immer schwierig zu sagen. Ich glaube, wir müssen gucken, dass wir uns auf unsere Kernaufgaben besinnen bei der Stadt Osnabrück und dass wir die durchoptimieren, so will ich mal sagen. Also Prozesse verschlanken, vereinfachen, Bürokratie abbauen, weil das spart auch immense Kosten, von denen niemand etwas hat, wenn sie denn entstehen. Und von daher sind das, glaube ich, die Ansätze, wo wir besser werden müssen. Und wir müssen Schwerpunkte setzen, indem wir sagen, vielleicht ein Leuchtturm und nicht fünf verschiedene Dinge in einer gleichen Art von Bandbreite beispielsweise, dass wir uns da auf große Projekte beschränken vielleicht das eine oder andere, was nicht mehr so nachgefragt wird, dann auch tatsächlich sein lassen.
2: Warum sind Kommunalwahlen aus Ihrer Sicht wichtig? Warum sollten die Osnabrücker und Osnabrückerinnen unbedingt wählen?
3: Kommunalwahlen sind für mich ganz entscheidend wichtig, weil es darum geht, dass die Menschen ihr eigenes Zuhause mitgestalten können, ihr direktes Lebensumfeld vor der eigenen Haustür. Es geht um Themen wie Sauberkeit beispielsweise. Das fängt bei der Müllabfuhr an, hört bei guten Schulen für Kinder und Jugendliche auf, die Verkehrswege, der Busverkehr, die Freiflächengestaltung im Quartier. Hier, all das sind Aufgaben, die die Stadt bewerkstelligen muss. Und die Entscheidungen, die werden im Rathaus getroffen, vom Rat der Stadt Osnabrück, gemeinsam mit der Verwaltung, an der Spitze die Oberbürgermeisterin. Und da kann jeder, der eine Stimme abgibt, mitentscheiden, wer diese Geschicke demnächst lenken und leiten soll. Und deswegen ist es wichtig, wählen zu gehen und vor allem demokratisch zu wählen.
2: Wenn Sie die Wahl gewinnen, was ist das Erste, das auf Ihrer beruflichen To-Do-Liste steht? Was hat Priorität für Osnabrück?
3: Das sind die drei Themen, die wir vorhin im Prinzip schon angesprochen haben. Das ist weiterhin in im wirtschaftlichen Bereich aktiv zu werden, bei den Unternehmern zuzuhören, zu gucken, wo wir noch unterstützen können. Es gibt so ein Projekt, Azubi-Wohnen nennt sich das beispielsweise, denn Wohnraum ist ja knapp in unserer Stadt und gerade junge Menschen haben Probleme, Wohnraum zu finden. Unternehmen haben Probleme, junge Leute für Ausbildung zu gewinnen und da anzusetzen, dort eine Antwort zu geben. Das wäre so ein Projekt, was ich gerne weiter auf den Weg bringen möchte. Das hilft dann auch gleich bei der beruflichen Bildung. Das sind so Themen, Themen. Die weitere Begrünung unserer Stadt muss voranschreiben. Der Klimawandel wartet nicht. Hier müssen Klimaanpassungsmaßnahmen her. Und ja, auch der Radverkehr spielt weiterhin eine wichtige Rolle in meiner Agenda. Und dort müssen wir sehen, dass wir noch weitere sichere Radwege in die Stadt reinbauen, aber auch zwischen den einzelnen Stadtteilen hier besser werden.
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0: Katharina Pötter, die Oberbürgermeisterin von Osnabrück, und das möchte sie auch nach der Wahl am Sonntag noch sein. Mehr Folgen vom US Radio Sixpack mit den Kandidaten zur OB-Wahl hier in der Stadt Osnabrück findet ihr übrigens auch online, natürlich auf usradio.de, und da gibt es auch sonst viele Infos rund um die Kommunalwahl am Sonntag. Mein Name ist Laura Niermann, ihr hört US Radio der Tag, und das hier ist Hot Chocolate, Emma.
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0: Hallo Region Osnabrück, hier ist OS Radio, der Tag mit mir, Laura Niermann. Hi, einen schönen Dienstag wünsche ich euch. Und ich muss jetzt mal was gestehen, ich muss es zugeben, ich habe es gestern Abend verpasst, das Spiel der deutschen Basketballdamen gegen Mali. Aber unser Nachrichtenredakteur Hinak, der hat mir heute Morgen schon verraten, das ist richtig gut gelaufen, auch aus Sicht der Osnabrücker Spielerin. Wie genau gut, was genau gut in diesem Zusammenhang heißt, das hört ihr gleich wieder um 10:30 in den OS Radio Lokalnachrichten oder ihr schaut schon jetzt online vorbei auf osradio.de. Da findet ihr nämlich immer alles Aktuelle aus Stadt und Landkreis Osnabrück. So, und wir holen jetzt musikalisch ein bisschen den Sommer zurück mit Boss Hoss, Like Ice in the Sunshine.
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1: Mit Hinak Gramm. 25 Angebote bei Tag des offenen Denkmals und Osnabrückerin Frieda Bühner erzielt 21 Punkte bei Basketball-WM. Am kommenden Sonntag sind nicht nur Kommunalwahlen, auch der Tag des offenen Denkmals fällt auf den 13. September. In der Region Osnabrück gibt es einige Angebote, auf die der Landkreis aufmerksam machen möchte. Ganze 25 Denkmale und historische Orte im Landkreis beteiligen sich am diesjährigen Tag des offenen Denkmals. Sie öffnen ihre Türen für Besucherinnen und Besucher, bieten Veranstaltungen an oder geben Führungen. Den Auftakt in der Region macht der Heimatbund Osnabrücker Land mit einer Veranstaltung in Bad Rothenfelde. Das komplette Programm können Interessierte im Internet nachsehen. Nachdem gestern der Einstieg eines Investors im Osnabrücker Volkswagenwerk bekannt gemacht wurde, gibt es viele Stimmen, die sich dazu zu Wort gemeldet haben. Niedersachsens Ministerpräsident Olaf Lies nannte den Verkauf eine industrielle Chance für Osnabrück, VW-Vorstandschef Oliver Blume eine industrielle Zukunft. Auch die Osnabrücker Oberbürgermeisterkandidaten von CDU, SPD, Grüne und FDP äußerten sich positiv zum Einstieg des Investors. Kritik dagegen kommt von Friedensorganisationen wie Robin Wood. Die forderte schon länger, dass man Busse in Osnabrück bauen lässt. Jetzt kritisiert sie, man habe die Chance verpasst, aus dem Werk eine Produktionsstätte zu machen, die der Mobilitätswende dienen würde. In Georgsmarienhütte gibt es auch in den kommenden Herbstferien wieder eine Betreuung für Schulkinder von 6 bis 12 Jahren. Die Stadt weist darauf hin, dass Anmeldungen noch bis Sonntag möglich sind. Die Kinder können je nach Bedarf von 7.30 Uhr bis 16 Uhr betreut werden, auf Wunsch inklusive Mittagessen. Je nach Betreuungszeit kostet das Angebot zwischen 60 und 110 Euro pro Woche. Die Anmeldung ist nur wochenweise möglich. Die Osnabrücker Basketballerin Frieda Bühner hat mit der deutschen Nationalmannschaft die Qualifikationsrunde bei der Weltmeisterschaft in Berlin erreicht. Mit 83 zu 58 sicherte sich die Mannschaft gegen Mali das Weiterkommen bei der Heim-WM. Bühner wurde mit 21 Punkten beste Werferin der Deutschen. In der Qualifikationsrunde trifft das Team schon heute Abend auf Südkorea. Ein Sieg würde das Viertelfinale bedeuten. Die Frauenbasketball-Weltmeisterschaft wird aktuell in Berlin ausgetragen. Das Finale ist am Sonntag.
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2: Man kann es kaum glauben, dass gestern fast 30 Grad waren, weil wenn man jetzt so rausschaut, dann kriegt man schon Herbstgefühle. Eine dicke Wolkendecke hängt über der Region und die begleitet uns auch weiter durch den Tag. Dazu ist es erst einmal trocken, zumindest bis in den Abend. Dann ziehen Schauer durch die Region und dann wird es auch mal wieder so richtig nass. Dazu erreichen wir heute Temperaturen um die 21 Grad. Und da sind wir auch schon fast angekommen bei dieser Höchsttemperatur. Wir haben jetzt gerade 19 Grad in Osnabrück, in Bohmte, Herringhausen und auch in Bissendorf. Hilter kommt auf stark bewölkte 18 Grad. Die Schauer am Abend, die ziehen sich dann auch in die Nacht. Richtig trocken wird es erst wieder in der zweiten Nachthälfte. Dazu dann teils bewölkter Himmel bei Tiefsttemperaturen um 13 Grad. Morgen bleibt es herbstlich. Wir starten zwar mit Sonne in den Mittwoch, aber im Laufe des Tages ziehen immer mehr Wolken auf. Am Nachmittag kann es dann auch wieder einzelne Schauer geben. Ab Mittag dazu außerdem lebhafter Wind mit starken Böen und es wird auch nicht viel wärmer. Ganz im Gegenteil, es wird sogar noch ein bisschen kühler bei Höchsttemperaturen um 18 Grad. Etwa 18 Grad, das sind auch die Höchsttemperaturen übermorgen, also am Donnerstag. Dazu bleibt es dann trocken und teils bewölkt.
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2: Ihr habt freie Fahrt in der Region Osnabrück, allerdings sind weiterhin Blitzer unterwegs. Einmal an der B51 Belm Richtung Osterkappeln, kurz hinter der Anschlussstelle Belm Nord. In der Stadt Osnabrück wird auch geblitzt, am Heiligenweg und an der Bremer Straße stadteinwärts. In Feuchtlage steht ein Blitzer an der Hauptstraße, Höhe der Einmündung Karlstraße. Die mobilen Blitzer vom Landkreis, die wurden uns heute für Wallenhorst gemeldet, da unter anderem ein Blitzer direkt in Wallenhorst an der Straße Börskamp. Wenn ihr auch noch einen Verkehrshinweis habt, meldet euch gerne bei uns, ruft an unter 0541 750 40 0 oder schickt eine Nachricht

0: per WhatsApp an die 0157 88 5 33 187. Bei den Nummern gibt's auch online auf osradio.de. Wir wünschen euch eine gute und vor allem natürlich eine sichere Fahrt.
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0: Der Fußball rollt wieder, aber dieses Mal nicht an der Bremer Brücke. Wir reden gleich nämlich über die Champions League. Da ist der VfL Osnabrück bisher doch noch nicht angekommen. Aber was nicht ist, das kann ja noch werden. Mal schauen. Alle Infos gleich. Ich bin Laura Niermann. Ich wünsche euch einen schönen Dienstagmittag.
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0: 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Wir werfen mal einen Blick auf den Fußball. Da geht es ja wieder richtig rund. Die Liga läuft, der DFB-Pokal auch. Da war letzte Woche ja quasi das vorgezogene Finale, könnte man sagen. Und heute treffen sich auch endlich wieder die besten Fußballmannschaften Europas auf dem Platz. Die Champions League der Männer startet wieder. Aus deutscher Sicht mit dabei Borussia Dortmund, RB Leipzig und der VfB Stuttgart. Habe ich eine Mannschaft vergessen? Vielleicht eine kleinere, die man nicht so erwartet? Ah ja, FC Bayern München ist auch mal wieder dabei. Bis Ende Januar gibt es jetzt 8 Spieltage, dann wird es richtig spannend in der K.O.-Phase. Thomas Bremser gibt uns den Überblick. Hi.
1: Ja, grüß dich.
0: Ja, klingt schon richtig motiviert so am Morgen, da merkt man dir die Vorfreude richtig an. Aber lass uns mal mit dem Fußball noch ein bisschen hinterm Berg bleiben und uns jetzt auf das Organisatorische konzentrieren. Das ist ja auch alles nicht mehr wie früher. In den letzten Jahren hat sich ja einiges verändert. Wie funktioniert's?
1: Genau, der neue Modus geht in die dritte Spielzeit. Es gibt erstmal eine Art Ligaphase mit 36 Teams. Jedes davon hat 8 Spiele gegen 8 verschiedene Gegner. Die eine Hälfte zu Hause, die andere auswärts. Wer es unter die besten 8 in der Tabelle schafft am Ende, spart sich die Zwischenrunde und zieht direkt ins Achtelfinale ein. Die Teams auf den Rängen 9 bis 24 bestreiten die Zwischenrunde, ein Gegner mit Hin- und Rückspiel. Und wer 25. und schlechter platziert ist, fliegt raus.
0: Jetzt geht's ja heute erst los und du wirst sicherlich vorsichtig sein und mir jetzt nicht so einen klaren Favoriten nennen wollen. Aber was sind denn, also wie sind die Top-Teams denn so drauf? Fragen wir mal so.
1: Ja, vor allem der Titelverteidiger schwächelt gerade so richtig. Paris Saint-Germain, noch kein Sieg in den ersten 3 Ligaspielen. Eine Niederlage gab es am Wochenende auch für das Star-Ensemble von Real Madrid. Besser drauf ist der FC Barcelona von Trainer Hansi Flick. Die feierten jetzt den 4. Sieg in Serie. Auch in Form sind Manchester City mit Erling Haaland und der englische Meister FC Arsenal. Das sind so die großen Favoriten. Natürlich mit dem FC Bayern. Die mussten am Wochenende ja ein 0:0 verkraften auf Schalke.
0: Ja, und Bayern steht damit nur noch auf Platz 6 der Tabelle der Bundesliga. Hat man lange nicht mehr gesehen, sowas. Gegen wen müssen die Bayern und die anderen deutschen Teams denn als erstes ran? Gibt es da Schonfrist oder kommen da sofort die ganz dicken Brocken?
1: Den Anfang macht der BVB zu Hause gegen Villarreal. Die Dortmunder haben letzte Saison enttäuscht und sind jetzt heiß, sagt Abwehrmann Waldemar Anton.
2: Die Vorfreude ist riesig. Für jeden Spieler, der bei Borussia Dortmund spielt, ist so ein Heimspiel in der Champions League was sehr, sehr Besonderes. Die Ziele von letzter Saison, klar, haben wir uns ein bisschen anders vorgestellt, aber nichtsdestotrotz ist abgehakt.
1: Die anderen starten gegen auf dem Papier leichtere Gegner. Die Stuttgarter gegen den Champions League-Neuling FC Viking aus Norwegen, die Bayern zu Hause gegen Bodo Glimt, auch aus Norwegen, und RB Leipzig spielt bei Como 1907 in Italien.
0: Los geht's heute aber erst einmal mit Borussia Dortmund. Zu Hause Anstoß ist dann 21 Uhr. Der VfB Stuttgart zieht morgen nach. Anstoß ist dann schon früher und zwar um 18.45 Uhr.

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Und wenn es um die Bildung in Deutschland geht, dann ist dieser Dienstag ein richtig schwarzer Tag. Denn es gibt die neuen Ergebnisse der PISA-Studie. Die kennen wir ja schon und die zeigt, Deutschland hat einen neuen historischen Tiefstand mit ganz großen Defiziten. Da ist wirklich die Rede von Superlativen. Die gehen aber nicht nach oben, sondern eher nach unten. Was die Bildungsministerin dazu sagt, das hört ihr gleich um 11 Uhr in den OS-Radio-Nachrichten. Dann geht es außerdem um die Folgen der Wahl in Sachsen-Anhalt und den Stand der Gasspeicher bei uns hier in Deutschland. Mein Name ist Laura Niermann. Ich darf euch durch diesen Dienstagmittag in eure Mittagspause begleiten. Jetzt mit Boy George. 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
1: Ich bin Tanja Wagner. Bundesbildungsministerin Prien hat die schlechten Ergebnisse Deutschlands im Schulleistungsvergleich PISA als besorgniserregend bezeichnet. Überraschend sei das aber nicht, denn die Ergebnisse liegen im Trend anderer Bildungsstudien. Im neuen PISA-Vergleich schneiden Schülerinnen und Schüler in Deutschland so schlecht ab wie nie zuvor. Im Lesen, Mathe und Naturwissenschaften wurden bei den getesteten 15-Jährigen der PISA-Studie zufolge die niedrigsten Kompetenzwerte seit Beginn der PISA-Erhebung erzielt. Wie geht es weiter nach der Landtagswahl in Sachsen-Anhalt? Trotz ihres klaren Siegs kann die AfD nicht allein regieren und ist auf die Stimmen anderer Parteien angewiesen. Nach einer YouGov-Umfrage lehnt knapp die Hälfte der Menschen in Deutschland eine Kooperation aber ab.
2: Er wolle nur allein regieren und sich nicht verbiegen lassen in einer Koalition. Das hatte AfD-Kandidat Siegmund noch vor der Wahl beteuert. Nach der Wahl hört sich das anders an. Ab heute will die Partei Gesprächseinladungen verschicken und ausloten, mit wem Kompromisse möglich sind. Allerdings haben das alle anderen ausgeschlossen, bis auf das BSW. Das könnte Siegmund am Ende zum Ministerpräsidenten machen, wenn es sich enthält bei seiner Wahl. Die AfD hofft zudem auf Überläufe aus der CDU. Thomas Bremser, Redaktion.
1: Der Herbst steht vor der Tür, bald beginnt die Heizsaison. Seit Wochen wird darüber diskutiert, ob das Gas für den Winter reichen wird. Der Gasspeicherverband Ines schätzt, dass die deutschen Gasspeicher im schlimmsten Fall schon im Februar leer sein könnten.
3: Der Verband hat verschiedene Szenarien durchgespielt. Wenn die Speicher zum 1. November zu knapp 80% gefüllt sind, reicht das Gas locker aus, allerdings nur, wenn das Wetter mitspielt. Sollte es ein richtig kalter Winter werden, wird's eng und die Speicher wären spätestens Anfang Februar leer. Aktuell liegen die Füllstände bei gerade mal rund 54%. Diana Kramer, Redaktion.
1: Irans Vizepräsident hat die massiven Internetsperren im Iran für gescheitert erklärt. Alternativen nannte er bei einem Treffen mit Geistlichen nicht. Irans Internet unterliegt einer strengen Zensur. Viele nutzen deshalb VPN-Verbindungen oder sogenannte weiße SIM-Cards. Die wochenlangen Internetsperren hatten unter anderem massive Auswirkungen auf die Digitalwirtschaft. Tausende Iranerinnen und Iraner wurden arbeitslos.
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4: Die schlechte Nachricht zum Wetter ist, heute bleibt es grau. Bewölkter und bedeckter Himmel begleiten uns heute durch den Tag. Die gute Nachricht dabei, es bleibt auch jetzt erst einmal trocken bei bis zu 21 Grad. Aktuell haben wir schon 20 Grad in Osnabrück, in Fürstenau und in Bohmte-Herringhausen. Bad Iburg kommt auf stark bewölkte 19 Grad. Heute Abend wird es dann aber nass, denn Schauer ziehen durch die Region und die können dann auch mal stärker ausfallen. Der Regen zieht sich dann bis etwa Mitternacht. Richtig trocken wird es erst wieder in der zweiten Nachthälfte. Dazu dann teils bewölkter Himmel bei Tiefsttemperaturen um 13 Grad. Morgen starten wir mit Sonne in den Mittwoch, aber im Laufe des Tages ziehen immer mehr Wolken auf und am Nachmittag kann es dann auch wieder einzelne Schauer geben. Dazu ab Mittag wieder lebhafter Wind mit starken Böen und es wird noch ein bisschen kühler. Die Höchsttemperaturen liegen morgen bei 18 Grad. Mit Höchsttemperaturen um 18 Grad geht es auch übermorgen am Donnerstag weiter. Dazu bleibt es trocken und teils bewölkt.
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4: Die Straßen sind frei, allerdings sind einige Blitzer unterwegs. Zum Beispiel an der B51 Belm Richtung Osterkappeln, kurz hinter der Anschlussstelle Belm Nord. Blitzer auch in der Stadt Osnabrück, am Heiligenweg und an der Bremer Straße stadteinwärts. Blitzer in Voltlage an der Hauptstraße auf Höhe der Einmündung Karlstraße und die mobilen Blitzer vom Landkreis, die begegnen euch heute besonders häufig in und um Wallenhorst, da zum Beispiel direkt in Wallenhorst an der Straße Börskamp. Wenn ihr auch noch einen Verkehrshinweis habt, meldet euch gerne bei uns, ruft an unter 0541 750 400 oder schickt eine Nachricht per WhatsApp an die 0157 88 533 187. Beide Nummern gibt es natürlich auch auf osradio.de. Und da könnt ihr nicht nur schreiben, wenn ihr noch Blitze entdeckt, sondern mir auch schreiben, wenn ihr wisst, wie die Straße in Wallenhorst ausgesprochen wird. Ist es wirklich Börskamp oder ist das so ein Dehnungs-E und es ist Börskamp? Ich bin gespannt, ob ihr mir da weiterhelfen könnt. Wir wünschen euch auf jeden Fall eine gute und vor allem eine sichere Fahrt.
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4: Mit mir, Laura Niermann. Hi. Ja, es gab ja einiges an Gerüchte. Wir reden da eigentlich jetzt schon seit Jahren drüber, wenn wir ehrlich sind. Die Zukunft des VW-Standorts hier in Osnabrück. Jetzt scheint endlich Klarheit zu herrschen. Was geplant ist, die Einzelheiten, das alles gibt's gleich hier bei OS Radio. 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

0: Lucky, lucky, lucky. Vielleicht ist der ein oder andere von VW hier in Osnabrück gestern auch lucky, lucky, lucky aufgewacht.
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0: Denn das waren gestern echte Breaking News. Endlich gibt's Klarheit rund um das noch Volkswagen-Werk in Osnabrück. Es war ja eigentlich schon länger klar, dass nur noch bis nächsten Sommer dort Autos gebaut werden. Aber über das danach, da gab's jede Menge Gerüchte, viele Befürchtungen und endlose Verhandlungen, über die nur Bruchstücke an die Öffentlichkeit gekommen sind. Jetzt wissen wir, Volkswagen, das Land Niedersachsen und der Investor Aurelius haben sich auf Eckpunkte für einen Verkauf des Werks geeinigt. Und jetzt sind das keine Gerüchte mehr, das wurde gestern auch hochoffiziell von VW selbst bestätigt. Aus dem ehemaligen Autowerk soll damit nach und nach ein Standort für Sicherheits- und Verteidigungstechnik werden. Klingt nett, heißt aber natürlich Rüstungsindustrie. Was genau geplant ist und was das für die Beschäftigten bedeutet, das hat sich unser Nachrichtenredakteur Hinak Gramm angesehen. Hallo Hinak.
2: Hallo.
0: Fangen wir mal mit der wohl wichtigsten Frage an. Worauf haben sich Volkswagen, das Land und Aurelius da jetzt ganz genau geeinigt? Wie sehen die Eckpunkte aus?
2: Ja, wie du sagst, das VW-Werk soll verkauft werden. Neuer Mehrheitseigentümer wird Aurelius, das Unternehmen, das hinter dem Rüstungskonzern Rafael steckt. Aurelius gehört das Werk aber nicht alleine, das Land Niedersachsen beteiligt sich ebenfalls. Gemeinsam wollen sie den Standort neu ausrichten. Aus dem bisherigen Autowerk soll Schritt für Schritt ein Kompetenzzentrum für Sicherheits- und Verteidigungstechnik werden. So nennt es zumindest Volkswagen. Bedeutet nichts anderes als keine Autos mehr, sondern Teile, die in Kriegsgeräten zum Einsatz kommen. Als erstes großes Projekt ist eine Zusammenarbeit mit dem genannten israelischen Rüstungskonzern Rafael geplant. Denkbar wäre dann, dass zum Beispiel Bauteile und Systeme für die Luftverteidigung im Werk hergestellt werden.
0: Krieg statt Cabrios, das ist schon eine ganz schöne Veränderung. Hätte vielen jetzt nicht gefallen, aber klar, vielen Beschäftigten wird erstmal egal sein, was gebaut wird, solange sie ihren Job behalten. Wie sieht es denn aktuell aus für die etwa 2000 Beschäftigten?
2: Ich denke, die können erst einmal aufatmen, denn mit den neuen Plänen konnte man verhindern, dass die Produktion im Fledder ganz ausläuft. Zumindest habe wohl ein großer Teil der Beschäftigten nun eine Perspektive. Daniela Cavallo vom Volkswagen-Betriebsrat spricht von mehr als 1200 Menschen, die ihren Arbeitsplatz am Standort behalten könnten, also gut die Hälfte der Belegschaft. Der Umbau, der soll Schritt für Schritt erfolgen. Volkswagen will den Übergang dabei begleiten. Natürlich ist es ein Ziel, möglichst viele Arbeitsplätze am Standort zu erhalten. Deshalb hat die Politik sich ja auch so sehr dafür eingesetzt. Eine endgültige Zusage für alle Beschäftigten, die gibt's aber nicht.
0: Und wie geht's jetzt konkret weiter mit VW Osnabrück? So Stand jetzt?
2: Also erstmal läuft die Autoproduktion ganz normal weiter. Volkswagen will die Fahrzeugfertigung hier in Osnabrück erst im Sommer kommenden Jahres beenden. Bis dahin laufen noch Cabrios vom Band. Danach, also ab Herbst 2027, soll der Standort schrittweise umgebaut und für die neuen Aufgaben genutzt werden. Hier kommt dann das Unternehmen Rafael ins Spiel. Mit dem Rüstungsunternehmen will man dann erste gemeinsame Projekte starten. Wie das dann konkret in Zukunft aussieht, das müssen wir mal abwarten. Fest steht, mit dem Einstieg von Aurelius und seinem Unternehmen Rafael müssen wir uns darauf einstellen, dass hier in Zukunft nicht mehr Cabrios, sondern eben Rüstungsware gebaut wird. Rafael ist ja das Unternehmen, das hinter dem Iron Dome, also dem Raketenabwehrsystem in Israel, steckt. Das ist natürlich schon eine krasse Veränderung, vor der man da steht. Auch für die Stadt Osnabrück, die sich ja schließlich Friedensstadt nennt.
0: Ja, und das passt nicht so richtig zusammen. Klar ist, Stand jetzt, die Autoproduktion endet im kommenden Sommer. Danach übernehmen das Land Niedersachsen und Investor Aurelius das VW-Werk in Osnabrück. Niedersachsens Ministerpräsident Lies nennt das eine industrielle Chance für unsere Region. Denn mehr als 1000 Beschäftigte haben nach aktuellem Stand damit noch eine Perspektive. Alle Einzelheiten zur Übernahme gab's von Hinak. Danke dir für die Infos.

Hallo Region Osnabrück, hier ist OS Radio, der Tag mit dem besten Musikmix für die Region Osnabrück mit Taylor Swift, Shake It Off.

0: Höhepunkte bei Basketball-WM. Am kommenden Sonntag sind nicht nur Kommunalwahlen, auch der Tag des offenen Denkmals fällt auf den 13. September. In der Region Osnabrück gibt es einige Angebote, auf die der Landkreis aufmerksam machen möchte. Ganze 25 Denkmale und historische Orte im Landkreis beteiligen sich am diesjährigen Tag des offenen Denkmals. Sie öffnen ihre Türen für Besucherinnen und Besucher, bieten Veranstaltungen an oder geben Führungen. Den Auftakt in der Region macht der Heimatbund Osnabrücker Land mit einer Veranstaltung in Bad Rothenfelde. Das komplette Programm können Interessierte im Internet nachsehen. Nachdem gestern der Einstieg eines Investors im Osnabrücker Volkswagenwerk bekannt gemacht wurde, gibt es viele Stimmen, die sich dazu zu Wort gemeldet haben. Niedersachsens Ministerpräsident Olaf Lies nannte den Verkauf eine industrielle Chance für Osnabrück. VW-Vorstandschef Oliver Blume eine industrielle Zukunft. Auch die Osnabrücker Oberbürgermeisterkandidaten von CDU, SPD, Grüne und FDP äußerten sich positiv zum Einstieg des Investors. Kritik dagegen kommt von Friedensorganisationen wie Robin Wood. Die forderte schon länger, dass man Busse in Osnabrück bauen lässt. Jetzt kritisiert sie, man habe die Chance verpasst, aus dem Werk eine Produktionsstätte zu machen, die der Mobilitätswende dienen würde. In Georgsmarienhütte gibt es auch in den kommenden Herbstferien wieder eine Betreuung für Schulkinder von 6 bis 12 Jahren. Die Stadt weist darauf hin, dass Anmeldungen noch bis Sonntag möglich sind. Die Kinder können je nach Bedarf von 7.30 Uhr bis 16 Uhr betreut werden, auf Wunsch inklusive Mittagessen. Je nach Betreuungszeit kostet das Angebot zwischen 60 und 110 Euro pro Woche. Die Anmeldung ist nur wochenweise möglich. Die Osnabrücker Basketballerin Frieda Bühner hat mit der deutschen Nationalmannschaft die Qualifikationsrunde bei der Weltmeisterschaft in Berlin erreicht. Mit 83 zu 58 sicherte sich die Mannschaft gegen Mali das Weiterkommen bei der Heim-WM. Bühner wurde mit 21 Punkten beste Werferin der Deutschen. In der Qualifikationsrunde trifft das Team schon heute Abend auf Südkorea. Ein Sieg würde das Viertelfinale bedeuten. Die Frauenbasketball-Weltmeisterschaft wird aktuell in Berlin ausgetragen. Das Finale ist am Sonntag.
1: Das Wetter bei uns in der Region.
2: Das zeigt sich heute eher grau. Bewölkter bis bedeckter Himmel und das heute im ganzen Tagesverlauf. Dabei bleibt es aber erst einmal trocken. Dazu haben wir 20 Grad in Osnabrück, in Haßbergen-Gaste und in Fürstenau. Dissen kommt auf stark bewölkte 19 Grad. Heute Abend wird es ja wieder richtig nass, dann ziehen auch stärkere Schauer durch die Region und das zieht sich dann bis etwa Mitternacht. Richtig trocken wird es erst wieder in der zweiten Nachthälfte, dazu dann teils bewölkter Himmel bei Tiefsttemperaturen um 13 Grad. Morgen starten wir erstmal mit Sonne in den Mittwoch, aber im Laufe des Tages ziehen immer mehr Wolken auf. Am Nachmittag kann es dann auch einzelne Schauer geben. Dazu ab Mittag wieder lebhafter Wind mit starken Böen und es wird deutlich kühler bei Höchsttemperaturen um 18 Grad. Übermorgen am Donnerstag bleibt es bei 18 Grad. Es bleibt auch teils bewölkt und trocken.
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2: Es wird weiterhin geblitzt an der B51 Belm Richtung Osterkappeln, kurz hinter der Anschlussstelle Belm Nord. In der Stadt Osnabrück stehen Blitze am Heiligenweg und an der Bremer Straße stadteinwärts. In Folgelage Blitzer an der Hauptstraße auf Höhe der Einmündung Karlstraße und geblitzt wird auch in Quakenbrück an der Menzlager Straße. Die mobilen Blitzer vom Landkreis, die stehen heute verstärkt in und um Wallenhorst, da einer direkt in Wallenhorst an der Straße Börskamp oder Börskamp. Wenn ihr auch noch einen Verkehrshinweis habt, meldet euch gerne bei uns, ruft an unter 0541 750 400 oder schickt eine Nachricht per WhatsApp an die 0157 88 5 33 187. Beide Nummern findet ihr natürlich auch nochmal online zum Nachlesen und zwar auf osradio.de. Wir wünschen euch eine gute und vor allem eine sichere Fahrt.
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2: Wir haben gerade ganz offiziell Gitarrenwochen in Osnabrück. Nicht mitbekommen? Kein Problem, ihr habt noch eine Chance und von der hört ihr gleich mehr im OS Radio Veranstaltungstipp. Mein Name ist Laura Niermann. Einen schönen Dienstag wünsche ich euch.

0: US Radio hier und wir feiern die Gitarrenwoche.
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0: Okay, also jetzt nicht wir direkt, aber immerhin die Musik- und Kunstschule hier in der Stadt Osnabrück. Und da darf Live-Musik von und mit Gitarren eben nicht fehlen. Und das alles gibt's dann auch noch ganz besonders am Freitag beim großen Abschlusskonzert der Gitarrenwoche in der Aula des Gymnasiums in der Wüste. In dieser Projektwoche haben eigentlich alle Gitarrenspieler und Spielerinnen der Musik- und Kunstschule zusammen in unterschiedlichen Formaten und Besetzungen zusammen ja gezupft, muss man wohl sagen. Und wie sich das dann anhört, was dabei rausgekommen ist, das hört ihr eben am Freitag. Dabei ist auch Ungewöhnliches, würde ich schon sagen, etwa ein E-Gitarren-Ensemble, hört man so ja eher selten. Der Eintritt für das Konzert ist frei, aber natürlich werden Spenden für den Förderverein der Musik- und Kunstschule sehr gern gesehen. Los geht's am Freitag um 17 Uhr in der Aula des Gymnasiums in der Wüste.

OS Radio, der Tag um 11 Uhr und gleich 51 Minuten. Mein Name ist Laura Niermann und ich darf gleich mit euch in eure Mittagspause an diesem Dienstag starten. Und dazu gibt es natürlich wie gewohnt die OS Radio Nachrichten um Punkt 12 Uhr. Da geht es dann unter anderem auch um die PISA-Studie. Und ich kann euch schon so viel sagen, das sieht richtig, richtig schwarz aus für das deutsche Schulsystem. Deshalb schauen wir uns die Ergebnisse gleich nicht nur in den Nachrichten um 12 an, sondern auch in der nächsten halben Stunde. Da gibt es alle Infos dazu, wo es denn hapert in unserem Bildungssystem und beim Können unserer Schüler und Schülerinnen.

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1: Ich bin Tanja Wagner. In der neuen Bildungsstudie PISA schneiden Schülerinnen und Schüler in Deutschland so schlecht ab wie nie zuvor. Das haben die Autoren der Studie in Berlin erklärt. Im Lesen, Mathe und den Naturwissenschaften wurden bei den getesteten 15-Jährigen die niedrigsten Kompetenzwerte seit Beginn der PISA-Erhebung erzielt.
2: Es ist mal wieder ein echter PISA-Schock. Jedem dritten Teenager fehlt das Grundverständnis beim Lesen und in Mathe. In den Naturwissenschaften fehlt es jedem vierten. Und Jugendliche, die richtig gut in diesen drei Bereichen sind, gibt es kaum noch. Im internationalen Vergleich liegt Deutschland im Mittelfeld, so wie Frankreich und die Niederlande. Die Schweiz und Österreich schneiden deutlich besser ab. Und der schulische Erfolg hängt stärker als in anderen Ländern von den Eltern ab. Und zwar nicht, ob sie eingewandert sind, sondern wie viel Geld sie haben. Thomas Bremser, Redaktion.
1: Im Bundestag steht die Haushaltswoche an. Die Grünen werfen der Regierung Tricksereien vor. Geplant sind 2027 Ausgaben von mehr als 555 Milliarden Euro. Das ist deutlich mehr als im laufenden Jahr.
3: Nicht nur die geplanten Ausgaben, auch die Neuverschuldung steigt deutlich. Im kommenden Jahr auf fast 119 Milliarden Euro nur im Kernhaushalt. Dazu kommen neue Kredite aus den Sondervermögen für Bundeswehr, Klimaneutralität und Infrastruktur. In Summe sind das neue Schulden in Höhe von rund 200 Milliarden Euro. Opposition, Gewerkschaften und Verbände kritisieren unter anderem, dass die Ausgaben für Verteidigung zu hoch sind, aber zu wenig in Bildung investiert und im Sozialbereich gekürzt wird. Diana Kramer, Redaktion.
1: Deutschlands Gasspeicher könnten einer Branchenschätzung zufolge Anfang Februar vollständig leer sein, sollte der Winter sehr kalt werden. Das geht aus einem Papier des Gasspeicherverbands Ines hervor. Ausgangspunkt der Schätzung ist, dass der Füllstand am 1. November bei 77% liegen wird. Sollte der Winter warm und normal kalt werden, so reicht das gespeicherte Gas den Modellrechnungen zufolge locker aus. Australien will die sozialen Medien noch schärfer regulieren. Nutzer ab 16 Jahren sollen künftig wählen können, ob sie einen von Algorithmen zusammengestellten Feed in ihren sozialen Netzwerken sehen wollen oder lediglich Beiträge von Freunden und Content-Creators, denen sie selbst folgen. Aktuell sind in Australien schon Social-Media-Konten für unter 16-Jährige verboten.
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4: Heute mit stark bewölktem Himmel und der bleibt auch heute bis in den Abend. Dafür bleibt es aber auch erst einmal trocken. Aktuell dazu 20 Grad in Osnabrück, in Fürstenau und in Haßbergen-Gaste. Hilter kommt auf stark bewölkte 19 Grad. Der späte Abend und eigentlich auch die gesamte erste Nachthälfte wird dann nass. Wir kriegen quasi keine Regenpause. Die zweite Nachthälfte dann trocken und teils bewölkt bei Tiefsttemperaturen um 13 Grad. Morgen starten wir noch mit Sonne in den Mittwoch, dann ziehen aber immer mehr Wolken auf und am Nachmittag auch einzelne Schauer. Dazu ab Mittag lebhafter Wind mit starken Böen bei Höchsttemperaturen um 18 Grad. Auch übermorgen, also am Donnerstag, erreichen wir bis zu 18 Grad. Dazu bleibt es trocken und teils bewölkt.
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4: Fahrt bitte besonders vorsichtig auf der A33 Richtung Bielefeld. Zwischen Borkel-Klosterösede und Hilter ATW besteht Gefahr durch verlorene Ladung. Da geht es wohl um ein Metallrohr. Seid vorsichtig, das ist noch im Bereich der einspurigen Baustelle. Geblitzt wird an der B51 Belm Richtung Osterkappeln, kurz hinter der Anschlussstelle Belm Nord. In Osnabrück, in der Stadt Osnabrück, Blitzer am Heiligenweg und an der Bremer Straße stadteinwärts. Feldlage, auch Geblitzer an der Hauptstraße auf Höhe der Einmündung Karlstraße und noch weiter im Nordkreis Blitze auch in Quakenbrück an der Menzlager Straße. Die mobilen Blitzer vom Landkreis, die wurden uns heute für Wallenhorst gemeldet. Wenn ihr auch noch einen Verkehrshinweis habt oder einen Blitzer entdeckt, meldet euch gerne bei uns. Ruft an unter 0541 750 400 oder schickt uns eine Nachricht bei WhatsApp direkt hier ins Studio an die 0157 88 533 187. Wenn euch das zu schnell ging, gar kein Problem. Beide Nummern und alle Infos habt ihr auch nochmal online auf osradio.de. Wir wünschen euch eine gute und vor allem natürlich eine sichere Fahrt.
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4: Mit mir, Laura Niermann. Hi. Ja, ihr habt es gerade schon in den OS Radio Nachrichten gehört. Bei der PISA-Studie haben die deutschen Schüler und Schülerinnen gar nicht gut abgeschnitten. Und ehrlich gesagt ist das noch freundlich ausgedrückt. Wir schauen gleich nochmal intensiver auf die Ergebnisse hier bei OS Radio, der Tag.

0: Always look on the bright side of life fällt ehrlich gesagt ein bisschen schwierig beim Blick auf die aktuellen PISA-Ergebnisse.
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0: Ja, sie sind da, die Ergebnisse der PISA-Studie. Und ich fasse mal zusammen. Es sieht richtig düster aus deutscher Sicht. Das ist eine dicke 6 für unser Bildungssystem. Deutschland schneidet tatsächlich so schlecht ab wie noch nie. Thomas Bremser weiß mehr dazu. Hi.
2: Hi.
0: Zu den Formalitäten. Für die PISA-Studie wurden in Deutschland 6.700 Jugendliche im Alter von 15 Jahren aus rund 250 Schulen getestet. Es ging ums Lesen, um Mathe und die Naturwissenschaften. Thomas, wie sehen die Ergebnisse im Einzelnen aus?
2: Ja, dramatisch schlecht. Jedem dritten Teenager fehlt das Grundverständnis beim Lesen und in Mathe. In den Naturwissenschaften fehlt es jedem vierten. Und Jugendliche, die richtig gut sind in diesen drei Bereichen, gibt es kaum noch. Das sei ernüchternd, sagen die Studienmacher. Selbst bei der Premiere der PISA-Studie im Jahr 2000 waren die deutschen Schülerinnen und Schüler besser. Und damals sprach man ja sogar vom PISA-Schock, weil die Ergebnisse überraschend schlecht waren.
0: Ich finde es ja besonders erschreckend, dass Lesen so vielen schwer zu fallen scheint. Immerhin ist das ja eine Grundvoraussetzung für viele andere Fächer. Also wer Texte nicht schnell und gut verstehen kann, der kann sich ja auch mit dem Inhalt nicht wirklich auseinandersetzen. Ja, sind die Jugendlichen von heute natürlich nicht alle dumm oder faul, das würde ich auf keinen Fall behaupten wollen. Aber woran liegt es denn, dass ja auch grundlegende Kompetenzen anscheinend fehlen?
2: Ja, nach dem PISA-Schock vor 25 Jahren hat die Politik Reformen angestoßen im Schulsystem. Es wurde dann auch besser. Aber mittlerweile ruht man sich offenbar darauf aus. Seit 10 Jahren werden die Ergebnisse nämlich wieder schlechter. Die Schülerschaft habe sich seitdem verändert, sagen die Studienmacher. Es gebe stärkere soziale Unterschiede und der schulische Erfolg hängt nach wie vor stark von den Eltern ab. Und zwar geht es nicht darum, ob sie zugewandert sind, sondern wie viel Geld sie haben. Die Schulen schaffen nicht, das auszugleichen, auch weil zu wenig Lehrer gibt und wir bei der Digitalisierung schwächeln.
0: Ja, immer wieder das Stichwort Digitalisierung. Jetzt ist zu wenig Technik in der Schule das eine, aber andererseits haben die Schüler und Schülerinnen ja so viele technische Möglichkeiten wie noch nie, wie keine Generation vor ihnen. Das ist ja nicht unbedingt gut, oder? Spielen soziale Medien und KI da vielleicht doch eher eine negative als eine positive Rolle?
2: Ja, das hat die PISA-Studie jetzt nicht untersucht, aber es gibt andere Studien. In einer wurden auch 15-Jährige verglichen, wie bei PISA. Ergebnis: Deutsche Jugendliche verbringen im internationalen Vergleich besonders viel Zeit mit TikTok oder Computerspielen. Die meisten an einem Schultag mehr als 2 Stunden. Das kann natürlich auch dazu führen, dass das Lernen darunter leidet. Eine andere Umfrage hat jetzt gezeigt, dass viele Jugendliche ihre Hausaufgaben mit Hilfe von KI machen. Das kann natürlich eine Hilfe sein, sollte das Denken aber natürlich nicht ersetzen.
0: Naja, und man sollte schon vernünftig lesen können, um überhaupt zu verstehen, was die KI da ausspuckt. Das deutsche Schulsystem, das steht ja immer wieder in der Kritik. Trotzdem sind jetzt viele fassungslos über die aktuellen Ergebnisse der PISA-Studie. Deutschland schneidet dabei so schlecht ab wie noch nie. Die 15-Jährigen zeigen massive Probleme, unter anderem im Lesen, in Mathe und auch in den Naturwissenschaften.

Gestern wurde gewählt. Ja, gestern war Montag. Keine Sorge, ihr habt die Kommunalwahl nicht verpasst. Die steht erst Sonntag an. Gestern ging es erstmal um eine CDU-interne Wahl. Wer da welches Amt bekommen hat und sich jetzt freuen kann, das hört ihr gleich um 12:30 in den OS-Radio-Lokalnachrichten mit Henak Gramm. Dann geht es natürlich auch noch einmal um die Entwicklung rund um VW in Osnabrück. Da wissen wir ja jetzt, VW in Osnabrück wird bald Geschichte sein. Rüstung statt Cabrios. Auch dazu gleich mehr in gut 8 Minuten hier bei OS Radio, der Tag.

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2: Mit Hinak Gramm, Matthias Middelberg zum Bundesschatzmeister der CDU gewählt und Betriebsversammlung.

0: Einstieg eines Investors beim Osnabrücker Volkswagenwerk richtet sich die Aufmerksamkeit heute auf die Belegschaft. Bei einer Betriebsversammlung soll es um die Stimmung unter den Beschäftigten und die Zukunft des Standorts gehen. Gesamtbetriebsratschefin Daniela Cavallo kündigte außerdem an, dass in Zukunft Sicherheitsprüfungen für alle Mitarbeitenden nötig sein könnten. Hintergrund ist der mittlerweile beschlossene Einstieg eines Investors, der in Osnabrück Bauteile für die Rüstungsindustrie bauen lassen will. Im Volkswagenwerk Osnabrück arbeiten aktuell knapp 2000 Menschen. Die Zahl könnte in den nächsten Jahren aber sinken. Am kommenden Sonntag sind nicht nur Kommunalwahlen, auch der Tag des offenen Denkmals fällt auf den 13. September. In der Region Osnabrück gibt es einige Angebote, auf die der Landkreis aufmerksam machen möchte. Ganze 25 Denkmale und historische Orte im Landkreis beteiligen sich am diesjährigen Tag des offenen Denkmals. Sie öffnen ihre Türen für Besucherinnen und Besucher, bieten Veranstaltungen an oder geben Führungen. Den Auftakt in der Region macht der Heimatbund Osnabrücker Land mit einer Veranstaltung in Bad Rothenfelde. Das komplette Programm können Interessierte im Internet nachsehen. Die beiden Osnabrücker Basketballerinnen Frieda Bühner und Emma Eichmeier haben mit der deutschen Nationalmannschaft die Qualifikationsrunde der Weltmeisterschaft in Berlin erreicht. Gestern setzten sich die Deutschen mit 83-58 gegen Mali durch. Bühner war mit 21 Punkten beste deutsche Werferin, auch Eichmeier stand 13 Minuten auf dem Feld. In der Qualifikationsrunde trifft Deutschland heute Abend auf Südkorea. Mit einem Sieg stehen die Deutschen im Viertelfinale.
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2: Die Wolken lichten sich gerade etwas. Das heißt, ab und zu schaut die Sonne auch mal durch. Und so bleibt es auch am Nachmittag. Die Wolken haben weiterhin die Oberhand. Aber hier und da ist dann doch mal eine Lücke in der Wolkenschicht. Dazu bleibt es erst einmal trocken. Bei 20 Grad aktuell in Osnabrück und in Hagen ATW. Hilter kommt auf 19 Grad, 21 Grad schon in Bramsche. Am späten Abend und eigentlich auch in der ersten Nachthälfte bleibt es dann nass. Und das mit wenigen Regenpausen. Das heißt, wenn ihr heute Abend los wollt, auf jeden Fall an Regenjacke oder Schirm denken. Denn wie gesagt, große Regenpausen können wir dann nicht erwarten. Die zweite Nachthälfte dann trocken und teils bewölkt bei Tiefsttemperaturen um 13 Grad. Morgen starten wir mit Sonne in den Tag, dann immer mehr Wolken und am Mittwochnachmittag auch einzelne Schauer. Dazu ab Mittag lebhafter Wind mit starken Böen bei Höchsttemperaturen um 18 Grad. Bei diesen 18 Grad liegen wir auch übermorgen, also am Donnerstag. Dazu bleibt es trocken und teils bewölkt.
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2: Ihr habt freie Fahrt, aber Blitzer sind unterwegs. An der B51 Belm Richtung Osterkappeln, kurz hinter der Anschlussstelle Belm Nord. In der Stadt Osnabrück am Heiligenweg und an der Bremer Straße stadteinwärts. In Feuchtlage steht ein Blitzer an der Hauptstraße, Höhe Einmündung Karlstraße. Und im Quakenbrück wird geblitzt an der Menzlager Straße. Die mobilen Blitzer vom Landkreis, die stehen heute verstärkt in und um Wallenhorst. Da zum Beispiel an der Straße im Börskamp direkt in Wallenhorst. Wenn ihr auch noch einen Verkehrshinweis habt oder weitere Blitzer, meldet euch gerne, ruft an unter 0541 750 400 oder schickt eine Nachricht bei WhatsApp an die 0157 885 33 187. Beide Nummern gibt es auch online zum Nachlesen auf osradio.de. Wir wünschen euch eine gute und vor allem natürlich eine sichere Fahrt.
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2: Der Verkauf des VW-Werks hier in Osnabrück bleibt das große Thema, gerade auch in den OS-Radio-Lokalnachrichten und auf der Straße. Was da die Osnabrücker zum Verkauf sagen, dazu wie es weitergeht, das hört ihr gleich hier bei OS-Radio. Der Tag mit mir, Laura Niermann. Einen schönen Dienstag wünsche ich euch.

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0: Winterfeld. US Radio, der Tag um 12.42 Uhr. Willkommen in der schönen neuen Welt.
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0: Osnabrück nennt sich ja gerne und oft die Friedensstadt. Aber dieses Image, das kriegt ja so ein paar Risse. Denn 2027 endet bei VW in Osnabrück die Autoproduktion. Dann wird das Werk verkauft, vermutlich. Was heißt vermutlich? Ja, es steht fest, dass es verkauft wird. Und dafür steigen Rüstungsunternehmen ein. Aus dem Autowerk soll ein Kompetenzzentrum für Sicherheits- und Verteidigungslösung werden. Hört sich nett an, bedeutet aber eben Aufrüstung. Das sorgt natürlich für Gesprächsstoff. Wir haben uns mal in Osnabrück umgehört, was ihr von den Plänen haltet, und da gab es durchaus Kritik.
2: Ja, ich halte nicht so viel davon, weil ich finde es einfach als Friedensstadt einfach problematisch, eine Rüstungsindustrie zu unterstützen und damit Kriegsprojekte zu unterstützen. Also ich weiß ja, dass viele dadurch zwangsentlassen werden müssen.
3: Es hat immer sehr viel Gutes gebracht in Osnabrück. Es war immer ein gutes Klima und VW ist halt ein deutsches Auto. Und das andere, da halte ich überhaupt nichts von.
0: Aber es gibt natürlich auch die andere Seite. Menschen, die froh sind, dass es überhaupt weitergeht mit dem Werk.
4: Ja, warum nicht? Irgendwie müssen ja die Werke ausgenutzt werden. Und außerdem, wir haben genügend Arbeitslose hier und die würden da Arbeit finden, auch wenn es Kriegswaffen sind.
5: Ja, ich finde es natürlich schöner, wenn da Wirtschaft erhalten bleibt, anstatt dass sowas gestärkt wird. Aber solange das Gebäude nicht leer steht, wie hier in der Innenstadt Galeria oder sowas, besser sowas, denke ich.
0: Ende 2027 soll es schon losgehen. Da endet schon die Produktion von Volkswagen schon im Sommer und Ende 2027 dann eben neue Produktion. Es geht weiter mit Rüstungsteilen, made in der Friedensstadt Osnabrück.

US Radio, der Tag um 12.51 Uhr. Das heißt, ihr wisst, was gleich kommt. Punkt 13 Uhr hört ihr an dieser Stelle natürlich wieder die US Radio Nachrichten. Thema dann unter anderem die PISA-Ergebnisse. Das hatten wir ja auch schon in dieser Stunde. Die sind besorgniserregend oder man könnte auch sagen, einfach schlecht. 6 Sätzen, um beim Thema zu bleiben. Außerdem gleich Thema, wie es jetzt weitergeht nach der Landtagswahl in Sachsen-Anhalt. Wer arbeitet wie zusammen und arbeitet überhaupt irgendwer zusammen? All das und mehr gleich in gut 8 Minuten hier bei US Radio, der Tag.

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1: Ich bin Tanja Wagner. Bundesbildungsministerin Prien hat die schlechten Ergebnisse Deutschlands im Schulleistungsvergleich PISA als besorgniserregend bezeichnet. Überraschend sei das aber nicht, denn die Ergebnisse liegen im Trend anderer Bildungsstudien. Im neuen PISA-Vergleich schneiden Schülerinnen und Schüler in Deutschland so schlecht ab wie nie zuvor. Im Lesen, Mathe und Naturwissenschaften wurden bei den getesteten 15-Jährigen der PISA-Studie zufolge die niedrigsten Kompetenzwerte seit Beginn der PISA-Erhebung erzielt. Wie geht es weiter nach der Landtagswahl in Sachsen-Anhalt? Trotz ihres klaren Siegs kann die AfD nicht allein regieren und ist auf die Stimmen anderer Parteien angewiesen. Nach einer YouGov-Umfrage lehnt knapp die Hälfte der Menschen in Deutschland eine Kooperation aber ab.
2: Er wolle nur allein regieren und sich nicht verbiegen lassen in einer Koalition. Das hatte AfD-Kandidat Siegmund noch vor der Wahl beteuert. Nach der Wahl hört sich das anders an. Ab heute will die Partei Gesprächseinladungen verschicken und ausloten, mit wem Kompromisse möglich sind. Allerdings haben das alle anderen ausgeschlossen, bis auf das BSW. Das könnte Siegmund am Ende zum Ministerpräsidenten machen, wenn es sich enthält bei seiner Wahl. Die AfD hofft zudem auf Überläufer aus der CDU. Thomas Bremser, Redaktion.
1: Der Herbst steht vor der Tür, bald beginnt die Heizsaison. Seit Wochen wird darüber diskutiert, ob das Gas für den Winter reichen wird. Der Gasspeicherverband Ines schätzt, dass die deutschen Gasspeicher im schlimmsten Fall schon im Februar leer sein könnten.
3: Der Verband hat verschiedene Szenarien durchgespielt. Wenn die Speicher zum 1. November zu knapp 80% gefüllt sind, reicht das Gas locker aus, allerdings nur, wenn das Wetter mitspielt. Sollte es ein richtig kalter Winter werden, wird's eng und die Speicher wären spätestens Anfang Februar leer. Aktuell liegen die Füllstände bei gerade mal rund 54%. Diana Kramer, Redaktion.
1: Irans Vizepräsident hat die massiven Internetsperren im Iran für gescheitert erklärt. Alternativen nannte er bei einem Treffen mit Geistlichen nicht. Irans Internet unterliegt einer strengen Zensur. Viele nutzen deshalb VPN-Verbindungen oder sogenannte weiße SIM-Cards. Die wochenlangen Internetsperren hatten unter anderem massive Auswirkungen auf die Digitalwirtschaft. Tausende Iranerinnen und Iraner wurden arbeitslos.
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4: Stark bewölkter Himmel noch über der Region Osnabrück, aber die Sonne, die setzt sich hier und da durch. Und so geht's weiter heute am Nachmittag. Dazu kein Regen in Sicht bei aktuell 21 Grad in Osnabrück, in Dissen und in Bramsche. Schlederhausen kommt ebenfalls auf 21 Grad. Damit haben wir die Höchsttemperatur für heute erreicht. Ganz so schön geht's am Abend nicht weiter. Ganz im Gegenteil, dann kommt Regen auf uns zu. Am späten Abend und in der ersten Nachthälfte quasi keine Regenpause. Die zweite Nachthälfte dann trocken und teils bewölkt bei Tiefsttemperaturen um 13 Grad. Morgen erst noch Sonne, dann ziehen Wolken auf und am Nachmittag auch einzelne Schauer. Dazu ab Mittag außerdem lebhafter Wind mit starken Böen bei Höchsttemperaturen um 18 Grad. Auch übermorgen, also am Donnerstag, erreichen wir bis zu 18 Grad. Dazu bleibt es teils bewölkt und trocken.
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4: Ihr habt weiterhin freie Fahrt auf den Straßen in und um Osnabrück, aber es wird geblitzt. Einmal an der B51 Belm Richtung Osterkappeln, kurz hinter der Anschlussstelle Belm Nord. Dann in der Stadt Osnabrück am Heiligenweg und an der Bremer Straße stadteinwärts. In Feldlage steht ein Blitzer an der Hauptstraße auf Höhe der Einmündung Karlstraße. In Quakenbrück geblitzt an der Menzlager Straße. Und die mobilen Blitzer vom Landkreis, die begegnen euch heute besonders häufig in und um Ballenhorst. Da zum Beispiel an der Straße im Börskamp. Wenn ihr auch noch einen Verkehrshinweis habt oder einen Blitzer entdeckt, meldet euch gerne, ruft an unter 0541 750 400 oder schickt eine Nachricht bei WhatsApp an die 0157 88 5 33 187. Bei den Nummern gibt es natürlich online auch zum Nachlesen auf osradio.de. Wir wünschen euch eine gute und vor allem eine sichere Fahrt.
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4: Mit mir, Lauren Niermann. Hi, ich wünsche euch einen schönen Dienstagmittag.

0: US-Radio, der Tag um 13.12 Uhr, gute Zeitpunkt, um mal zurückzuschauen aufs Wochenende.
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0: Denn da stand mal wieder die Osnabrücker Landpartie an. Klingt nach Unterhaltung, nach Erholung, ist aber eigentlich eine Mischung einerseits aus Kulturangeboten, aus Konzerten, Theater, Infoständen und dem Protest gegen die A33 Nord. Denn das Projekt hat ja weiterhin viele Kritiker und dazu gehören eben auch die Aktiven der Osnabrücker Landpartie. Und dabei ist diese ganze Veranstaltung ganz einfach erklärt. Erkundet werden können einzelne Kulturorte, an denen man viel erleben kann, alle verbunden über Radrouten. Und alle diese Routen führen dann zu privaten Gärten, Schulen, Kirchen und anderen Einrichtungen, in denen man dann eben etwas erleben, sehen kann. Eine Aktion zog dabei besonders viel Aufmerksamkeit auf sich. Auf einem Feld bei Icker wurde eine 150 x 30 Meter große Stoffbahn ausgerollt. Diese zeigte den Flächenfraß durch die Autobahn. Und das hinterließ Eindruck bei den Besuchern der Landpartie, fand zumindest Jannis Brusemann, Mitteorganisator und aktiv im Bündnis Exit A33 Nord.
2: Also wir haben ein wirklich tolles Feedback gehabt, tolle Resonanz auf die Aktion. Es sind sehr viele Leute vorbeigekommen und haben angehalten, haben einfach mal erspürt, wie groß dieses Teil wird. Und wir sind sehr zufrieden mit der ganzen Aktion, wie es gelaufen ist. Es war von allen so, ja, ganz schön überwältigend, wie groß es ist. Also wirklich, dass man sagt, ja, boah, das ist, wenn man es wirklich in real sieht und man sieht, wie groß so eine Autobahn wird. Man steht ja sonst nie an der Autobahn. Vielleicht mal auf einer Autobahnbrücke, aber wirklich mal so da dran zu stehen und zu sagen, ja, das ist wirklich groß.
0: Eine ungewöhnliche Aktion also bei der fünften Ausgabe der Osnabrücker Landpartie. Da konnte man wirklich mal sehen, was für eine Dimension so eine Autobahn tatsächlich hat. Auch sonst gab es viel zu erleben. Ich habe es ja schon gesagt, Theater, Kultur, überall. Eine Mitorganisation, die sich da eingebracht hat, war auch Johanna May. Und auch sie zieht ein positives Fazit.
3: War deutlich mehr los und ich glaube schon, dass das Banner auch gezogen hat, dass die Leute erstmal hingekommen sind, aber dann auch weitergefahren sind zu den anderen Standorten. Die Stimmung war da gut, hat allen, was ich mitbekommen habe, gefallen. Und zwar im Vergleich zu den letzten Jahren deutlich mehr los. Vielleicht ähnlich wie im ersten Jahr, da hatten wir auch sehr viel. Aber ich glaube, das gibt nochmal richtig Schub. Und wir hatten auch viele Interessenten, die fragten, hey, was können wir denn noch machen? Und die sich einbringen wollen. Von daher denke ich, war das eine gute Aktion, um jetzt nochmal mehr Aktive hier zu bekommen. Nicht nur für die A33 Nord, sich dagegen zu wehren, sondern eben auch insgesamt für die Landpartie.
0: Ja, diese Veranstaltung gab den Aktiven also nochmal so richtigen Schub. Und entsprechend optimistisch blicken die Gegner der A33 Nord nach dem Wochenende auch in die Zukunft. Aktuell warten Gegner und auch Befürworter des Großprojekts auf eine Stellungnahme der EU-Kommission aus Brüssel. Die prüft nämlich jetzt mittlerweile seit 1,5 Jahren, ob der Artenschutz beim Autobahnbau gewährleistet werden kann. Konkret geht es um ein rund 2 Kilometer langes Teilstück durch ein FFH-Gebiet. Erst wenn diese Stellungnahme vorliegt und es dieses grüne Licht gibt, kann überhaupt ein Planfeststellungsbeschluss erlassen werden. Naturschutzverbände und die Gemeinden Wallenhorst und Belm haben für den Fall schon angekündigt zu klagen. In Sachen A33 Nord ist das letzte Wort also auf jeden Fall noch nicht gefallen.

Hallo Region Osnabrück, hier ist OS Radio, der Tag mit mir, Laura Niermann. Hi, und gleich um 13:30 hört ihr an dieser Stelle natürlich wieder unseren Nachrichtenredakteur Hinner Kramm. Der hat alle Meldungen aus Stadt und Landkreis Osnabrück für euch. Und wenn ihr es gar nicht mehr abwarten könnt, diese 8 Minuten, dann könnt ihr jetzt schon auf osradio.de vorbeischauen. Da gibt es nämlich auch alle Meldungen nochmal zum Nachlesen.

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1: Mit Henak Gramm, Matthias Middelberg zum Bundesschatzmeister der CDU gewählt und Betriebsversammlung bei VW-Werk spricht über Folgen des Investoreneinstiegs. Der Osnabrücker Bundestagsabgeordnete Matthias Middelberg ist neuer Bundesschatzmeister der CDU. Der Bundesvorstand hat ihn gestern in das Amt berufen. Bundeskanzler und CDU-Parteichef Friedrich Merz sagte, Middelberg werde die Aufgabe mit Sorgfalt und Augenmaß übernehmen. Er folgt auf Franziska Hoppermann, die inzwischen Generalsekretärin der CDU ist. Als Schatzmeister kümmert sich Middelberg künftig um die Finanzen der Partei und gehört automatisch zum CDU-Präsidium. Nach dem bekannt gewordenen

0: Sonntag sind nicht nur Kommunalwahlen, auch der Tag des offenen Denkmals fällt auf den 13. September. In der Region Osnabrück gibt es einige Angebote, auf die der Landkreis aufmerksam machen möchte. Ganze 25 Denkmale und historische Orte im Landkreis beteiligen sich am diesjährigen Tag des offenen Denkmals. Sie öffnen ihre Türen für Besucherinnen und Besucher, bieten Veranstaltungen an oder geben Führungen. Den Auftakt in der Region macht der Heimatbund Osnabrücker Land mit einer Veranstaltung in Bad Rothenfelde. Das komplette Programm können Interessierte im Internet nachsehen. Die beiden Osnabrücker Basketballerinnen Frieda Bühner und Emma Eichmeier haben mit der deutschen Nationalmannschaft die Qualifikationsrunde der Weltmeisterschaft in Berlin erreicht. Gestern setzten sich die Deutschen mit 83-58 gegen Mali durch. Bühner war mit 21 Punkten beste deutsche Werferin, auch Eichmeier stand 13 Minuten auf dem Feld. In der Qualifikationsrunde trifft Deutschland heute Abend auf Südkorea. Mit einem Sieg stehen die Deutschen im Viertelfinale.
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2: Immer noch viele Wolken am Himmel über der Region, aber hier und da lichten sie sich doch und wir bekommen etwas Sonne ab. Und mit diesem Mix geht es heute am Nachmittag weiter. Das Schöne dabei ist, dass es trocken bleibt. Aktuell dazu 21 Grad in Osnabrück, in Bramsche, in Dissen und auch in Schledehausen. Heute Abend sieht es dann doch nochmal anders aus. Dann kommt nämlich Regen auf uns zu und zwar jede Menge Regen quasi vom Abend bis ungefähr nach Mitternacht gibt es kaum eine Regenpause. Danach in der zweiten Nachthälfte bleibt es dann trocken und teils bewölkt bei Tiefsttemperaturen um 13 Grad. Morgen starten wir mit Sonne in den Mittwoch, dann immer mehr Wolken. Allerdings bleibt es erst einmal trocken, am Nachmittag dann einzelne Schauer bei lebhaftem Wind mit starken Böen und bei bis zu 18 Grad. 18 Grad, das ist auch die Höchsttemperatur am Donnerstag. Dazu bleibt der trocken und teils bewölkt.
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2: Es wird weiterhin fleißig geblitzt in der Region Osnabrück. Einmal in der Stadt Osnabrück selbst betroffen ist da der Heiligenweg und auch weiterhin die Bremer Straße stadteinwärts. Blitzer in Foltlager an der Hauptstraße und in Quakenbrück an der Menzlager Straße. Die mobilen Blitzer vom Landkreis, die stehen heute verstärkt in und um Wallenhorst, da zum Beispiel an der Straße im Börskamp direkt in Wallenhorst. Wenn ihr auch noch einen Verkehrshinweis habt, meldet euch gerne, ruft an unter 0541 750 400 oder schickt eine Nachricht bei WhatsApp an die 0157 885 33 187. Beide Nummern gibt es auch nochmal online zum Nachlesen auf osradio.de. Wir wünschen euch eine gute und vor allem natürlich eine sichere Fahrt.
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2: Mit mir, Lauren Niermann. Einen schönen Dienstag wünsche ich euch.

0: OS Radio, der Tag um 13.41 Uhr. Falls ihr jetzt schon Feierabend haben solltet, habe ich eine Freizeitbeschäftigungsidee für euch. Wie wäre es denn mal zur Abwechslung mit Gartenarbeit?
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0: Und die kommen natürlich wieder von unserem Gartenexperten Peter Musekamp. Und da geht's heute ab ins Beet. Auch wenn es heute Abend regnen soll und wir nicht mehr das ganz große Sommerwetter haben, wir haben noch ein bisschen Probleme mit Trockenheit, wenn wir ehrlich sind. Und deshalb reden wir heute über trockenheitsverträgliche Beete. Die könnte man ja jetzt schon so langsam fürs nächste Jahr anlegen. Was da geht, welche Pflanzen sich dafür eignen, das alles jetzt von Peter Musekamp.
2: Das ist im Prinzip ganz einfach. Also ich sag mal gerade so Rosmarin, Lavendel, Ginster, Felsenbirnen, das sind alles Pflanzen, die diesen Sommer gut überstanden haben. Das kann man auch also an sich selbst beobachten, das Ganze. Halte ich jetzt für ein bisschen gefährlich, weil klar, wir können trockenheitsverträgliche Beete oder auch Gehölze können wir anlegen, sicher doch. Das Problem ist bloß, die Wetterlagen haben sich ja nicht nur auf die Trockenheit verlagert, sondern auch auf die Feuchtigkeit. Das heißt, wir haben jetzt zwar lange trockene Phasen, das kann uns aber genauso passieren, dass wir eine lange feuchte Phase bekommen. Das ist das Problem. Dann haben wir jetzt ein schönes Beet angelegt, was Trockenheit vertragen kann. Das Dumme ist bloß, die meisten trockenheitsverträgliche Pflanzen möchten nicht gerne im Sumpf stehen. Also schwierig. Ja, kann man machen, geht auf jeden Fall, aber ohne Pflege kommt ein Garten nicht aus. Also von daher geht, ist aber irgendwie, naja, schwierig.
0: Ja, schwierig, das kriegt man schon mit. Schwierig ist es auch bei Trockenheit und Rasen, denn auch der braucht ja Pflege. Und so einfach ist es bei dem bekanntlich ja auch nicht.
2: Ja gut, der Rasen wächst jetzt wieder so ein bisschen durch. Die Stellen werden wahrscheinlich auch wieder, so kahle Stellen werden auch wieder vergrünen. Was man jetzt nicht machen sollte, ganz wichtig, jetzt wie wild mit Dünger um sich werfen, ist auch verkehrt. Wir gehen auf den Winter zu und die Pflanzen brauchen keinen Dünger. Vielleicht ein bisschen was mit Kalium betonten Dünger, aber das ist mehr was für Spezialisten und vielleicht für den Rasen. Da gibt es speziellen Dünger, das kann man machen. Was man jetzt aber auf jeden Fall machen sollte, ist, das Unkraut kommt ja jetzt auch schön durch. Ja, also Ungräser ist ein böses Wort. Aber das könnte man jetzt relativ leicht rausbekommen, weil das noch relativ klein ist, das Ganze. Das Ganze würde ich dann ein bisschen durchhacken und dann mit Grünsaat arbeiten. Das heißt, der Boden soll ja ruhig bedeckt sein mit Pflanzen. Also kahler Boden ist ja eh nicht so gut für den Boden. Aber dann könnte man den Boden gleichzeitig wieder schützen. Grünsaat wie Fasilia oder Senf würden den Boden verbessern, also auch tief durchwurzeln. Und man hätte gleich wieder vom Frühjahr eine gute Grundlage für den Boden. Unabhängig, ob das jetzt Gemüseland ist oder einfach nur freie Stellen. Grünsaat ist eigentlich jetzt das Sinnvollste, was man an sich, also das Ding der Stunde sozusagen.
0: Das Ding der Stunde, dann würde ich sagen, ran an den Mann oder ran in den Garten.

Wer ist eigentlich Volker Bajus und warum möchte er Oberbürgermeister von Osnabrück werden? Die Antworten auf diese Frage hat er selbst gleich beim US Radio Sixpack. Den hört ihr bei US Radio am Nachmittag. Ja, denn für mich ist es jetzt schon wieder vorbei. Gleich ab 14 Uhr übernimmt an dieser Stelle Matthias Preis. Mein Name ist Laura Niermann. Ich sage Tschüss und verabschiede mich jetzt mit Silbermond und Symphonie. Auf Wiederhören.

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1: Ich bin Tine Klimach. Die Polizei hat den Tatverdächtigen festgenommen, der mehrere Sabotageangriffe auf das deutsche Stromnetz verübt haben soll. Nach dpa-Informationen fiel der 48-Jährige der Polizei in der Nähe des Kraftwerks Weißweiler bei Aachen auf.
2: Die Behörden hatten seit Tagen nach dem Mann aus dem Ruhrgebiet gefahndet. Er soll in Nordrhein-Westfalen, Brandenburg und Sachsen versucht haben, mit selbstgebauten Raketen das Stromnetz zu stören. Gelungen ist ihm das aber nicht. Die Polizei kam dem Mann auf die Spur, weil er selbst Bekennerschreiben verfasste. Sie fanden sein Fahrzeug am Hambacher Forst. Offenbar hat der Verdächtige auch in den vergangenen Tagen noch versucht, Anschläge zu verüben. Thomas Bremser, Nachrichtenredaktion.
1: In der ersten Bundestagssitzung nach dem Sommer geht es gleich ums Ganze, den Bundeshaushalt. Finanzminister Klingbeil hat zum Auftakt der Haushaltswoche seine Pläne für das kommende Jahr verteidigt. Dass die Investitionspolitik und die Reformen der Bundesregierung wirken, zeige sich an der wieder stärker wachsenden Wirtschaft, sagte Klingbeil.
3: Dieser Haushalt bildet ein neues Fundament für Wachstum, für Beschäftigung und für soziale Sicherheit. Wir bauen die Infrastruktur von morgen. Wir machen aus dem Sondervermögen für Infrastruktur und Klimaneutralität ein einzigartiges Zukunftsprogramm für unser Land.
1: Der Haushalt 2027 sieht Ausgaben von über 555 Milliarden Euro vor. Etwas mehr als in diesem Jahr. Dazu kommen neue Kredite aus den Sondervermögen für Infrastruktur und Klimaneutralität sowie für die Bundeswehr. Insgesamt soll die Neuverschuldung damit bei gut 200 Milliarden Euro liegen. Bundesbildungsministerin Karin Prien hat die schlechten Ergebnisse Deutschlands bei der PISA-Studie als besorgniserregend bezeichnet. Überraschend sei das aber nicht, denn die Ergebnisse lägen im Trend anderer Bildungsstudien. Im neuen PISA-Vergleich schneiden Schüler in Deutschland so schlecht ab wie nie zuvor. In Lesen, Mathe und Naturwissenschaften wurden bei den getesteten 15-Jährigen die niedrigsten Werte seit Beginn der PISA-Erhebung erzielt. Tabakkonsum kann einem WHO-Bericht zufolge die Chance auf eine Schwangerschaft schmälern. Zu diesem Schluss kommt die WHO nach Prüfung zahlreicher Studien aus den vergangenen zwei Jahrzehnten. Rauchende Männer hätten häufiger Erektionsstörungen sowie geringere Spermienzahlen als Nichtraucher. Rauchende Frauen hätten ein 40% höheres Risiko von Unfruchtbarkeit verglichen mit Nichtraucherinnen.
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4: Heute Nachmittag ist es meist bewölkt, die Sonne lässt sich aber auch gelegentlich sehen. In den nächsten Stunden liegen die Temperaturen bei 21 Grad. Aktuell sind es in Osnabrück, in Quakenbrück, in Belm und auch in Bad Rothenfelde überall 21 Grad. In der Nacht ist es zunächst bewölkt mit Regen, später lockern die Wolken dann aber wieder auf. Die Temperaturen liegen frühmorgens bei 12 Grad. Morgen ist es dann wechselnd bewölkt, am Nachmittag gibt es auch wieder Regenschauer. Die Temperaturen, die steigen nur bis auf 18 Grad an. Übermorgen wechseln sich Sonne und Wolken ab, es bleibt trocken mit Höchsttemperaturen wieder um 18 Grad.
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4: Da sieht es im Moment recht ruhig aus auf den Straßen der Region Osnabrück. Keine größeren Behinderungen. Ich habe nur einen Blitzer in Osnabrück auf der Bremer Straße. Und dort dürft ihr nicht schneller als 50 fahren. Und die Blitzer im Landkreis, die stehen heute unter anderem verstärkt in und um Wallenhorst. Wenn ihr jetzt noch mehr Verkehrsmeldungen für uns habt, die wir noch nicht gemeldet haben, dann dürft ihr uns gerne anrufen und uns diese durchgeben. Das geht mit der Telefonnummer 0541 750 400 oder schickt uns eine WhatsApp an die Nummer 0157 885 33 187. Beide Nummern findet ihr auch auf unserer Internetseite auf osradio.de. Ich wünsche euch eine gute und vor allem sichere Fahrt. Kommt gut an euer Ziel.
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4: Und zwar am Dienstagnachmittag. Ich bin Matthias Preis und habe auch heute wieder alles Wichtige für euch aus Stadt und Landkreis. Schau auf das, was in der Welt und auch in Deutschland passiert. Und wenn es wichtig ist, hört es hier. Gute Musik hört ihr auch bei mir. Heute geht's los mit The Darkness, I Believe in a Thing Called Love um 14.04 Uhr.

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Am 13. September wird gewählt. Das ist Kommunalwahl in Niedersachsen und in Osnabrück wird auch die Oberbürgermeisterin oder der Oberbürgermeister gewählt. Wir haben die Kandidatinnen und Kandidaten mit 6 kurzen Fragen zur Stadt und Wahl konfrontiert. Heute im US-Radio Sixpack Volker Bajus von den Grünen. Aber erst noch Olivia Dean, Man I Need.

0: Der Countdown läuft. Am 13. September ist Kommunalwahl. In Osnabrück steht auch der OB-Posten zur Wahl. Wir von OS Radio haben alle Kandidatinnen und Kandidaten 6 Fragen zur Stadt und zur Wahl gestellt, mit der Bitte um eine kurze Antwort. Und in diesem OS Radio Sixpack hört ihr jetzt den Kandidaten der Grünen, Volker Bajus.
1: Was muss ein Oberbürgermeister oder eine Oberbürgermeisterin aus Ihrer Sicht mitbringen? Welche Eigenschaften muss er oder sie haben?
2: Ich glaube, das Allerwichtigste ist, er muss zuhören können, weil wir sind 170.000 Menschen in dieser Stadt. Wir haben alle ganz unterschiedliche Interessen, ganz unterschiedliche Lebenslagen und leben in ganz unterschiedlichen Situationen. Und das muss man irgendwie zusammenbringen, weil ich glaube, das Wichtigste in diesen Tagen ist sozialer Zusammenhalt, Solidaritätsgefühl, Nächstenliebe, weil wir stehen vor riesigen Herausforderungen. Von global bis lokal. Und das schaffen wir am Ende nur gemeinsam. Und ich glaube, zuhören und Menschen zusammenbringen, das ist die wichtigste Eigenschaft, die es in diesen Tagen braucht.
1: Welche sind die 3 größten Herausforderungen, vor denen Osnabrück in den kommenden Jahren steht?
2: Ja, ich finde es bedauerlich, wenn ich das sagen muss, aber es sind vor allen Dingen die Finanzen. Wie viele, viele Kommunen, eigentlich fast alle in Deutschland, haben wir ein riesiges Defizit. Das ist eine große Herausforderung, so zu wirtschaften, dass man eigentlich immer zu wenig Geld in der Tasche hat und sehen muss, wie man sparen kann und trotzdem große Probleme bewältigen muss. Eines der größten ist das Thema Wohnen. Wir haben viel zu wenig bezahlbaren Wohnraum. Ich bin froh, dass wir wieder eine kommunale Wohnungsgesellschaft haben, aber dafür brauchen wir Geld. Wir müssen unsere Stadt dem Klimawandel anpassen. Das haben wir in diesem Sommer gesehen, was Klimakrise bedeutet. Und wir müssen auch für Klimaschutz sorgen. Ja, und wir müssen unsere Stadt zukunftsgerecht umbauen, das heißt auch modernisieren und für eine gute Wirtschaft sorgen. Also ist schon sehr, sehr viel zu tun. Und das mit wenig Geld. Riesenherausforderung.
1: Die Stadt hat aktuell mehr als 800 Millionen Euro Schulden. Es muss gespart werden. Wo darf aus Ihrer Sicht auf keinen Fall gespart werden?
2: Ich bin sehr froh, dass wir in Osnabrück einen großen Konsens darüber haben, dass wir in die wichtigste Investition, Schulden sind ja nicht immer schlecht, wenn ich in die Zukunft investiere, können die auch Sinn machen. Wir stecken 500 Millionen in den nächsten Jahren in unsere Schulen, das heißt in unsere Kinder. Da bin ich sehr stolz drauf, dass uns das gelungen ist und das im parteiübergreifenden Zusammenschluss. Und da darf auf gar keinen Fall gespart werden. Und ehrlicherweise, wer an der Klimaanpassung, am Klimaschutz spart, der spart auch an der Zukunft. Auch das wäre ein Riesenfehler.
1: Und was halten Sie für am meisten verzichtbar?
2: Ich bin seit 30 Jahren hier kommunalpolitisch tätig. Wir haben in diesen Jahren nur ganz wenige gehabt, wo wir einigermaßen im Plus waren. Und wir haben schon sehr, sehr, sehr viel eingespart. Ehrlicherweise fällt mir wenig ein. Ein beliebter Vorschlag ist immer, wir könnten am Blumenschmuck auf Festveranstaltungen sparen. Aber die Leute wollen ja, dass die Stadt auch schön ist. Und wir wollen, dass auch Leute kommen. Und wir brauchen auch Gäste. Wir leben auch ein Stück vom Tourismus. Deswegen wäre ich vorsichtig zu sagen, ja, an der einen oder anderen Festveranstaltung oder an der Kultur etwa könnte man sparen. Kultur ist Leben. Lebensmittel halte ich für eine ganz schlechte Idee, ja, weil nur das macht die unsere Stadt ja wirklich lebens- und liebenswert. Von daher, ich glaube, wir müssen tatsächlich immer wieder jeden Euro aufs Neue überprüfen, ob wir den wirklich ausgeben müssen. Aber die Lösung, die habe ich nicht, die haben die anderen auch nicht, weil sonst hätten wir sie längst praktiziert.
1: Warum sind Kommunalwahlen aus Ihrer Sicht wichtig? Warum sollten die Osnabrücker und Osnabrückerinnen unbedingt wählen?
2: Naja, das ist die Politik, die entscheidet, wie dein Leben vor Ort stattfindet. Ich mache gerne Kommunalpolitik, weil ich hier sehen kann, was wir gemeinsam schaffen. Niemand kann eine Stadt alleine verändern. Kommunalpolitik ist Teamarbeit, aber hier kann auch jeder mitreden und jede selbstverständlich auch. Und das ist eigentlich das Schöne. Und Osnabrück ist ja noch so klein, dass sich irgendwie auch alle kennen. Das heißt also, man kann auch eine ganze Menge gemeinsam erreichen. Und das Allerwichtigste erscheint mir, wir haben im Moment eine Menge Menschenhass unterwegs, von rechts außen, von rechtsextremen. Die wollen unsere Gesellschaft spalten. Und jede kann mit ihrer Stimme dafür sorgen, dass wir demokratische Strukturen, dass wir demokratische Parteien stärken und diesem Spaltungsversuch der Gesellschaft entgegenstehen.
1: Wenn Sie die Wahl gewinnen, was ist das Erste, das auf Ihrer beruflichen To-Do-Liste steht? Was hat Priorität für Osnabrück?
2: Was man nicht unterschätzen kann, man ist ja auch Verwaltungschef und wir haben hier viele, viele Mitarbeitenden, die wollen natürlich den neuen Chef dann kennenlernen und ich habe das gerade schon gesagt, Osnabrück ist Teamarbeit, das heißt, ich würde tatsächlich als Erstes mit den Mitarbeitenden, mit den Kolleginnen und Kollegen versuchen zu reden und einen Fahrplan zu machen, wie man mit allen ins Gespräch kommt. Naja, und mit den vielen Vereinen, Institutionen, mit der Wirtschaft. Also es wird ein langes Besuchsprogramm. Aber das wichtigste Thema, was ich glaube, was wir sofort noch mal intensiver angehen müssen, ist das Thema bezahlbarer Wohnraum.
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1: Mit Hinak Gramm. Matthias Middelberg zum Bundesschatzmeister der CDU gewählt und Betriebsversammlung bei VW-Werk spricht über Folgen des Investoreneinstiegs. Der Osnabrücker Bundestagsabgeordnete Matthias Middelberg ist neuer Bundesschatzmeister der CDU. Der Bundesvorstand hat ihn gestern in das Amt berufen. Bundeskanzler und CDU-Parteichef Friedrich Merz sagte, Middelberg werde die Aufgabe mit Sorgfalt und Augenmaß übernehmen. Er folgt auf Franziska Hoppermann, die inzwischen Generalsekretärin der CDU ist. Als Schatzmeister kümmert sich Middelberg künftig um die Finanzen der Partei und gehört automatisch zum CDU-Präsidium. Nach dem bekannt gewordenen Einstieg eines Investors beim Osnabrücker Volkswagenwerk richtet sich die Aufmerksamkeit heute auf die Belegschaft. Bei einer Betriebsversammlung soll es um die Stimmung unter den Beschäftigten und die Zukunft des Standorts gehen. Gesamtbetriebsratschefin Daniela Cavallo kündigte außerdem an, dass in Zukunft Sicherheitsprüfungen für alle Mitarbeitenden nötig sein könnten. Hintergrund ist der mittlerweile beschlossene Einstieg eines Investors, der in Osnabrück Bauteile für die Rüstungsindustrie bauen lassen will. Im Volkswagenwerk Osnabrück arbeiten aktuell knapp 2000 Menschen. Die Zahl könnte in den nächsten Jahren aber sinken. Am kommenden Sonntag

0: Peter Bühner und Emma Eichmeier haben mit der deutschen Nationalmannschaft die Qualifikationsrunde der Weltmeisterschaft in Berlin erreicht. Gestern setzten sich die Deutschen mit 83-58 gegen Mali durch. Bühner war mit 21 Punkten beste deutsche Werferin. Auch Eichmeier stand 13 Minuten auf dem Feld. In der Qualifikationsrunde trifft Deutschland heute Abend auf Südkorea. Mit einem Sieg stehen die Deutschen im Viertelfinale.
1: Das Wetter bei uns in der Region.
2: Heute gibt es nachmittags mehr Wolken als Sonne, aber es regnet nicht. Die Temperaturen, die liegen bei 21 Grad. Aktuell sind es in Hagen und in Dissen 21 Grad, in Osnabrück und Bramsche sind es 22 Grad. Nacht bestimmen dann erstmal dichte Wolken das Wetter mit einzelnen Schauern. Später ist es dann locker bewölkt. Die Temperaturen liegen gegen morgen bei 12 Grad. Morgen wechseln sich Wolken und Sonne ab. Nachmittags regnet es dann auch immer wieder mal. Die Temperaturen, die steigen tagsüber bis auf 18 Grad an. Am Donnerstag gibt es einen Sonne-Wolken-Mix. Regen wird es nicht. Die Höchsttemperaturen, die liegen wieder bei 18 Grad.
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2: Achtung auf der A1 Bremen Richtung Osnabrück zwischen Neunkirchen-Vörden und Bramsche. Da läuft zurzeit die Unfallaufnahme nach einem Unfall. Deshalb ist der linke Fahrstreifen und der mittlere Fahrstreifen gesperrt. Der Verkehr wird an der Unfallstelle vorbeigeführt. Fahrt dort bitte ganz besonders vorsichtig. Dann nochmal die A1 Osnabrück Richtung Bremen. Zwischen Bramsche und Holdorf haben wir dichten Verkehr. Dort braucht ihr etwa 10 Minuten länger. Dann habe ich einen Blitzheimer noch in Osnabrück auf der Bremer Straße. Dort dürft ihr nicht schneller als 50 fahren. Und die Blitzer im Landkreis, die uns der Landkreis auch gemeldet hat, die stehen heute unter anderem verstärkt in und um Wallenhorst. Wenn ihr jetzt noch mehr Verkehrsmeldungen für uns habt, dann dürft ihr uns gerne anrufen. Das geht mit der Telefonnummer 0541 750 400 oder schickt uns eine WhatsApp an die Nummer 0157 88 533 187. Beide Nummern findet ihr auch auf osradio.de. Ich wünsche euch eine gute und vor allem sichere Fahrt.
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2: Am Dienstagnachmittag, 14.34 Uhr ist es. Ich bin Matthias Preis.

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US Radio am Nachmittag, es ist 14.51 Uhr, das heißt nicht mehr lange bis zu den nächsten Nachrichten aus Deutschland und der Welt. Und da geht es unter anderem darum, dass der von der Polizei im Zusammenhang mit der Sabotage am Stromnetz festgenommene 48-Jährige weitere Sprengmittel bei sich hatte.

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1: Ich bin Tine Klimach. Nach einer Serie von Sabotageangriffen auf das deutsche Stromnetz ist der flüchtige Mann festgenommen worden. Der 48-Jährige hat bei seiner Festnahme Sprengmittel bei sich gehabt, teilte die Polizei Köln mit. Außerdem hätten Einsatzkräfte im Unterholz ein Zelt gefunden, das mit weiteren Sprengladungen versehen gewesen sei. Der Mann habe bei seiner Festnahme in der Nähe des Kraftwerks Weißweiler bei Aachen keinen Widerstand geleistet. Sein Motiv ist noch unklar. Bundesbildungsministerin Prien hat die schlechten Ergebnisse der jüngsten PISA-Studie als besorgniserregend bezeichnet. Die Ergebnisse lägen im Trend anderer Bildungsstudien und überraschten nicht, sagte sie. Im neuen PISA-Vergleich schneidet Deutschland so schlecht ab wie noch nie.
2: Im Lesen, in Mathe und den Naturwissenschaften fehlt bei vielen der 15-Jährigen, die getestet wurden, das Grundverständnis. Und Jugendliche aus sozial schwachen Familien schneiden deutlich schlechter ab. Auch das besorgt die Bildungsministerin. Dass die soziale Schere immer weiter aufgehe, sei nicht hinnehmbar. Der Suchtbeauftragte Streeck vermutet, dass soziale Medien eine große Rolle spielen. Ein früher und problematischer Social-Media-Konsum würde die schulische Leistung messbar beeinträchtigen. Thomas Bremser, Redaktion.
1: Der Herbst steht vor der Tür, bald beginnt die Heizsaison. Seit Wochen wird darüber diskutiert, ob das Gas für den Winter reichen wird. Der Gasspeicherverband Ines schätzt, dass die Gasspeicher im schlimmsten Fall schon im Februar leer sein könnten.
3: Der Verband hat verschiedene Szenarien durchgespielt. Wenn die Speicher zum 1. November zu knapp 80% gefüllt sind, reicht das Gas locker aus, allerdings nur, wenn das Wetter mitspielt. Sollte es ein richtig kalter Winter werden, wird's eng und die Speicher wären spätestens Anfang Februar leer. Sollten die Lieferungen über die Flüssiggasterminals oder Pipelines etwa aus Norwegen nicht ausreichen, müssten Extrakapazitäten eingekauft werden. Und das dürfte teuer werden. Diana Kramer, Nachrichtenredaktion.
1: Viele Mütter arbeiten nach der Geburt ihres ersten Kindes weniger. Dadurch verdienen sie auch langfristig weniger. Eine Studie des Nürnberger Instituts für Arbeitsmarktforschung zeigt, was Kinderbetreuung bewirkt. Demnach trägt der Ausbau erheblich dazu bei, dass Frauen nach der Geburt mehr arbeiten und langfristig mehr verdienen. Das könnte das Ungleichgewicht auf dem Arbeitsmarkt mindern. Allerdings fehlen in Deutschland aktuell 300.000 Kita-Plätze für unter Dreijährige.
0: Das Wetter bei uns in der Region.
4: Heute Nachmittag ist es meist bewölkt. Die Sonne lässt sich gelegentlich auch mal sehen. In den nächsten Stunden liegen die Temperaturen bei etwa 22 Grad. Aktuell sind es in Fürstenau 22 Grad, in Osnabrück, in Haßbergen und in Melle sind es 23 Grad. In der Nacht ist es zunächst bewölkt mit Regen. Später lockern die Wolken dann immer mehr auf. Die Temperaturen liegen frühmorgens bei 12 Grad. Morgen ist es wechselnd bewölkt, am Nachmittag gibt es dann auch wieder Regenschauer. Die Temperaturen, die steigen aber nur noch bis auf 18 Grad. Übermorgen wechseln sich dann Sonne und Wolken ab, es bleibt trocken, mit Höchsttemperaturen auch wieder nur um 18 Grad.
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4: Achtung auf der A1 Bremen Richtung Osnabrück zwischen Neunkirchenförden und Bramsche. Da läuft nach einem Unfall die Unfallaufnahme. Deshalb ist noch der linke Fahrstreifen und der mittlere Fahrstreifen gesperrt. Der Verkehr wird an der Unfallstelle vorbeigeführt. Fahrt dort bitte ganz besonders vorsichtig. Dann auch bitte Vorsicht auf der A1, denn Osnabrück Richtung Bremen zwischen Bramsche und Holdorf haben wir dichten Verkehr. Dort braucht ihr etwa 10 Minuten länger. Dann gibt es einen Blitzer in Osnabrück auf der Bremer Straße. Dort dürft ihr nicht schneller als 50 fahren. Und die Blitzer im Landkreis, die uns der Landkreis auch gemeldet hat, die stehen heute unter anderem verstärkt in und um Wallenhorst. Einer davon auf der Straße Börskamp in Wallenhorst. Und dort dürft ihr nicht schneller als 30 fahren. Wenn ihr jetzt noch mehr Verkehrsmeldungen für uns habt, dann dürft ihr uns gerne anrufen und uns diese durchsagen. Das geht mit der Telefonnummer 0541 750 400. Oder schickt uns eine WhatsApp an die Nummer 0157 88 533 187. Beide Nummern findet ihr auch auf unserer Internetseite auf osradio.de. Ich wünsche euch eine gute und sichere Fahrt.
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4: Und heute ist Dienstag, es ist 15.04 Uhr. Am Mikrofon Matthias Preis.

Wo heute noch Autos gebaut werden, könnten bald Rüstungsgüter entstehen. Lange war völlig unklar, wie es mit dem Werk weitergeht. Jetzt gibt es eine Einigung. Volkswagen, das Land Niedersachsen und der Investor Aurelius haben sich auf Eckpunkte für den Verkauf verständigt. Aus dem ehemaligen Autowerk soll Schritt für Schritt ein Standort für Sicherheits- und Verteidigungstechnik werden. Was genau dort am Standort von VW in Osnabrück künftig produziert werden könnte und was der Deal für die Beschäftigten bedeutet, hört ihr nach Robbie Williams Feel.

0: Das waren ja echte Breaking News. Lange war unklar, wie es mit dem Volkswagen-Werk in Osnabrück weitergeht. Es gab Gerüchte um einen Einstieg des Landes Niedersachsen und eines Rüstungskonzerns. Mittlerweile wissen wir, Volkswagen, das Land Niedersachsen und der Investor Aurelius haben sich auf Eckpunkte für einen Verkauf des Werks geeinigt. Aus dem ehemaligen Autowerk soll nach und nach ein Standort für Sicherheits- und Verteidigungstechnik werden. Was genau geplant ist und was das für die Beschäftigten bedeutet, das hat mein Kollege Hinnerk Gramm zusammengetragen. Hallo, Hinnerk.
1: Hallo.
0: Fangen wir mit der wichtigsten Frage an. Worauf haben sich denn Volkswagen, das Land Niedersachsen und Aurelius jetzt geeinigt?
1: Ja, wie du sagst, das VW-Werk soll verkauft werden. Neuer Mehrheitseigentümer wird Aurelius, das Unternehmen, das hinter dem Rüstungskonzern Raphael steckt. Aurelius gehört das Werk aber nicht alleine, das Land Niedersachsen beteiligt sich ebenfalls. Gemeinsam wollen sie den Standort neu ausrichten. Aus dem bisherigen Autowerk soll Schritt für Schritt ein Kompetenzzentrum für Sicherheits- und Verteidigungstechnik werden. So nennt es zumindest Volkswagen. Bedeutet nichts anderes als keine Autos mehr, sondern Teile, die in Kriegsgeräten zum Einsatz kommen. Als erstes großes Projekt ist eine Zusammenarbeit mit dem genannten israelischen Rüstungskonzern Raphael geplant. Denkbar wäre dann, dass zum Beispiel Bauteile und Systeme für die Luftverteidigung im Werk hergestellt werden.
0: Noch werden ja Cabrios im Werk produziert. Die neuen Pläne klingen nach einer ziemlich großen Veränderung. Was bedeutet das denn für die mehr als 2000 Beschäftigten?
1: Ich denke, die können erst einmal aufatmen, denn mit den neuen Plänen konnte man verhindern, dass die Produktion im Fledder ganz ausläuft. Zumindest habe wohl ein großer Teil der Beschäftigten nun eine Perspektive. Daniela Cavallo vom Volkswagen-Betriebsrat spricht von mehr als 1200 Menschen, die ihren Arbeitsplatz am Standort behalten könnten, also gut die Hälfte der Belegschaft. Der Umbau, der soll Schritt für Schritt erfolgen. Volkswagen will den Übergang dabei begleiten. Natürlich ist es ein Ziel, möglichst viele Arbeitsplätze am Standort zu erhalten. Deshalb hat die Politik sich ja auch so sehr dafür eingesetzt. Eine endgültige Zusage für alle Beschäftigten, die gibt's aber nicht.
0: Und wie geht's jetzt konkret weiter mit VW Osnabrück?
1: Also erstmal läuft die Autoproduktion ganz normal weiter. Volkswagen will die Fahrzeugfertigung hier in Osnabrück erst im Sommer kommenden Jahres beenden. Bis dahin laufen noch Cabrios vom Band. Danach, also ab Herbst 2027, soll der Standort schrittweise umgebaut und für die neuen Aufgaben genutzt werden. Hier kommt dann das Unternehmen Raphael ins Spiel. Mit dem Rüstungsunternehmen will man dann erste gemeinsame Projekte starten. Wie das dann konkret in Zukunft aussieht, das müssen wir mal abwarten. Fest steht, mit dem Einstieg von Aurelius und seinem Unternehmen Raphael müssen wir uns darauf einstellen, dass hier in Zukunft nicht mehr Cabrios, sondern eben Rüstungsware gebaut wird. Raphael ist ja das Unternehmen, das hinter dem Iron Dome, also dem Raketenabwehrsystem in Israel, steckt. Das ist natürlich schon eine krasse Veränderung, vor der man da steht, auch für die Stadt Osnabrück, die sich ja schließlich Friedensstadt nennt.
0: Sehr umstrittenes Thema, aber immerhin gibt es eine Zukunft. Die Autoproduktion endet also im kommenden Sommer. Danach übernehmen das Land Niedersachsen und Investor Aurelius das Werk. Niedersachsens Ministerpräsident nennt das eine industrielle Chance für unsere Region, denn mehr als 1200 Beschäftigte haben nach aktuellem Stand eine neue Perspektive. Alle Details zur Übernahme des VW-Werks gab es von Hinnerk. Danke dir dafür.
1: Sehr gerne.
0: Und nach den Lokalnachrichten um halb, da haben wir uns mal in der Stadt umgehört, was die Osnabrücker so von diesem Deal halten.
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1: Mit Hinak Gramm. Betriebsversammlung heute im Osnabrücker VW-Werk und Osnabrücker CDU-Politiker übernimmt mächtigen Parteiposten. Nach dem bekannt gewordenen Einstieg eines Investors beim Osnabrücker Volkswagenwerk richtet sich die Aufmerksamkeit heute auf die Belegschaft. Bei einer Betriebsversammlung soll es um die Stimmung unter den Beschäftigten und die Zukunft des Standorts gehen. Gesamtbetriebsratschefin Daniela Cavallo kündigte außerdem an, dass in Zukunft Sicherheitsprüfungen für alle Mitarbeitenden nötig sein könnten. Hintergrund ist der mittlerweile beschlossene Einstieg eines Investors, der in Osnabrück Bauteile für die Rüstungsindustrie bauen lassen will. Im Volkswagenwerk Osnabrück arbeiten aktuell knapp 2000 Menschen. Die Zahl könnte in den nächsten Jahren aber sinken. Der Osnabrücker Bundestagsabgeordnete Matthias Mittelberg ist neuer Bundesschatzmeister der CDU. Der Bundesvorstand hat ihn gestern in das Amt berufen. Bundeskanzler und CDU-Parteichef Friedrich Merz sagte, Mittelberg werde die Aufgabe mit Sorgfalt und Augenmaß übernehmen. Er folgt auf Franziska Hoppermann, die inzwischen Generalsekretärin der CDU ist. Als Schatzmeister kümmert sich Mittelberg künftig um die Finanzen der Partei und gehört automatisch zum CDU-Präsidium. Am Landgericht Osnabrück beginnt morgen ein Prozess, bei dem sich ein 47-jähriger Mann wegen versuchten Mordes verantworten muss. Er soll im Februar in Osnabrück eine Frau vom Gehweg auf eine stark befahrene Straße gestoßen haben. Ein Auto konnte damals einen Zusammenstoß verhindern. Die Staatsanwaltschaft hatte schon im Februar von versuchtem Mord gesprochen. Sie wirft dem Mann außerdem einen gefährlichen Eingriff in den Straßenverkehr vor. Die Frau überlebte den Vorfall mit leichten Verletzungen. Die neue PISA-Studie hat den deutschen Schulen ein schlechtes Zeugnis erteilt. Für Niedersachsens Kultusministerin Julia Willi-Hamburg sei das ein echtes Warnsignal. Sie bedauere, dass viele Menschen die

0: Georgsmarienhütte, 22 Grad. In Bissendorf, in Bohmte und in Osnabrück sind es 23 Grad. Nachts bestimmen erstmal dichte Wolken das Wetter mit einzelnen Schauern. Später ist es dann eher locker bewölkt. Die Temperaturen liegen gegen morgen bei 12 Grad. Morgen wechseln sich dann Wolken und Sonne ab. Nachmittags regnet es dann auch immer wieder mal. Die Temperaturen, die steigen tagsüber bis auf 18 Grad an. Am Donnerstag gibt es dann einen Sonne-Wolken-Mix. Regnen wird es nicht. Die Höchsttemperaturen liegen wieder bei 18 Grad.
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0: Achtung auf der A1, Bremen Richtung Osnabrück zwischen Neunkirchenförden und Bramsche. Dort läuft immer noch die Unfallaufnahme und deshalb ist der linke Fahrstreifen und der mittlere Fahrstreifen gesperrt. Der Verkehr wird an der Unfallstelle vorbeigeführt. Fahrt dort bitte ganz besonders vorsichtig. Dann auch bitte Achtung auf der A30, Osnabrück in Richtung Rheine. Zwischen Hasbergen-Gaste und dem Kreuz Lotte-Osnabrück. Dort liegen Gegenstände auf der Fahrbahn und es steht auch ein defekter LKW auf dem Standstreifen. Auch dort bitte ganz besonders vorsichtig fahren. Dann die A1 Osnabrück Richtung Bremen. Zwischen Bramsch und Holdorf haben wir dichten Verkehr. Dort braucht ihr etwa 10 Minuten länger. Dann gibt es einen Blitzer in Osnabrück auf der Bremer Straße. Dort sind maximal 50 erlaubt. Und die Blitzer im Landkreis, die stehen heute unter anderem verstärkt in und um Wallenhorst. Und einer davon auf der Straße Börskamp in Wallenhorst. Und dort dürft ihr nicht schneller als 30 fahren. Wenn ihr jetzt noch mehr Verkehrsmeldungen für uns habt, die wir noch nicht auf dem Zettel hatten, dürft ihr uns gerne anrufen und uns diese durchgeben. Das geht mit der Telefonnummer 0541 750 400. Oder schickt uns eine WhatsApp an die Nummer 0157 88 533 187. Beide Nummern findet ihr auch auf osradio.de. Ich wünsche euch eine gute und sichere Fahrt.
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0: Mit Matthias Preis am Mikrofon am Dienstagnachmittag. Es ist 15.34 Uhr.

0: OS Radio am Nachmittag, am Dienstagnachmittag. Es ist 15.42 Uhr. Osnabrück nennt sich Friedenstadt. Dieses Image wackelt aber ganz schön. Denn 2027 endet beim VW-Werk die Autoproduktion und ein Rüstungsunternehmen steigt ein. Aus dem Autowerk soll ein Kompetenzzentrum für Sicherheits- und Verteidigungslösungen werden. Das sorgt natürlich für Gesprächsstoff. Wir haben uns mal in Osnabrück umgehört, was ihr da von diesen Plänen haltet. Die Resonanz war eher gemischt. Das hier hatten die Kritiker zum Investitionseinstieg im VW-Werk zu sagen.
1: Ja, ich halte nicht so viel davon, weil ich finde es einfach als Friedensstadt einfach problematisch, eine Rüstungsindustrie zu unterstützen und damit Kriegsprojekte zu unterstützen. Also ich weiß ja, dass viele dadurch zwangsentlassen werden müssen.
2: Es hat immer sehr viel Gutes gebracht in Osnabrück. Es war immer ein gutes Klima und VW ist halt ein deutsches Auto. Und das andere, da halte ich überhaupt nichts von.
0: Es gibt aber auch Stimmen, die befürworten das sogenannte Kompetenzzentrum für Sicherheits- und Verteidigungslösungen. Welche Vorteile sie darin sehen, das haben wir auch gefragt.
3: Ja, warum nicht? Irgendwie müssen ja die Werke ausgenutzt werden. Und außerdem, wir haben genügend Arbeitslose hier und die würden da Arbeit finden, auch wenn es Kriegswaffen sind.
4: Ja, ich finde es natürlich schöner, wenn da Wirtschaft erhalten bleibt, anstatt dass sowas gestärkt wird. Aber solange das Gebäude nicht leer steht, wie hier in der Innenstadt Galeria oder sowas, besser sowas, denke ich.
0: Insgesamt doch ein sehr durchmischtes Bild. Manche sagen, nein, Osnabrück ist nicht umsonst Friedensstadt. Andere dagegen finden es gut, dass das Werk genutzt wird und viele Arbeitsplätze bleiben. Ende 2027 soll es losgehen. Aber da endet dann die Produktion von Volkswagen. Wie sich das allgemeine Meinungsbild in der kommenden Zeit entwickeln und ob das Thema noch für größere Diskussionen sorgen wird, das wird sich zeigen.

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1: Ich bin Tine Klimach. In der ersten Bundestagssitzung nach dem Sommer ging es um den Bundeshaushalt. Finanzminister Klingbeil hat zum Auftakt der Haushaltswoche seine Pläne für das kommende Jahr verteidigt. Dass die Investitionspolitik und die Reformen der Bundesregierung wirken, zeige sich an der wieder stärker wachsenden Wirtschaft, sagte er.
2: Kanzler Merz und Finanzminister Klingbeil sind in der Haushaltsdebatte von der Opposition scharf kritisiert worden. Sie warf der Regierung Rechentricks und rekordverdächtiges Chaos vor. Klingbeil hielt dagegen. Die Koalition habe schmerzhafte Kompromisse machen und bei Finanzhilfen und Subventionen kürzen müssen. Die AfD kritisierte vor allem die hohe Verschuldung und warf der Regierung verfassungswidrige Buchungstricks vor. Fürs kommende Jahr sind Ausgaben von über 550 Milliarden Euro und insgesamt mehr als 200 Milliarden Euro neue Schulden geplant. Aus Berlin, David Riemer.
1: Nach mehreren mutmaßlichen Sabotageangriffen auf das deutsche Stromnetz hat die Polizei einen Verdächtigen gefasst. Der 48-Jährige wurde in der Nähe des Kraftwerks Weißweiler bei Aachen festgenommen. Laut Polizei hatte er Sprengmittel dabei.
3: Damit ist die Suche vor Ort aber noch nicht vorbei. Im Unterholz haben die Einsatzkräfte ein Zelt mit weiteren Sprengladungen entdeckt. Jetzt prüfen sie das Gelände und suchen nach möglichen Abschussvorrichtungen. Der Mann hat sich ohne Widerstand festnehmen lassen. Sachsens Innenminister Schuster warnt davor, beim Motiv vorschnell Schlüsse zu ziehen. Er nennt das Bekennerschreiben mysteriös. Es sei handschriftlich und sogar mit voller Adresse versehen. Ob der Mann allein oder im Auftrag gehandelt hat, müssen die Ermittler noch klären. Zoe Tassovali, Nachrichtenredaktion.
1: Nach der Landtagswahl in Sachsen-Anhalt hat das BSW angekündigt, auch mit der AfD über eine Zusammenarbeit zu sprechen. Für sie existiere keine Brandmauer, man werde mit allen Parteien sprechen, sagte der neu gewählte Fraktionschef Thomas Schulze. Gefragt, ob er eine Koalition mit der AfD ausdrücklich ausschließe, antwortete er ausweichend. Die jetzige Regierungskoalition sei abgewählt worden. Das müsse man auch so hinnehmen und das sei eben auch Demokratie, sagte er. In heterosexuellen Beziehungen hat deutlich öfter der Mann den höheren Bildungsabschluss als die Frau. Nur bei 13% der Paare war im vergangenen Jahr die Frau höher gebildet als ihr Partner, wie das Statistische Bundesamt mitteilte. Meist ist das Bildungsniveau aber gleich.
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4: Heute Nachmittag ist es meist bewölkt. Die Sonne lässt sich aber gelegentlich auch mal sehen. In den nächsten Stunden liegen die Temperaturen bei etwa 23 Grad. Aktuell sind es in Osnabrück, in Bad Essen und in Bersenbrück 23 Grad. In Glandorf sind es sogar 24 Grad. In der Nacht ist es zunächst bewölkt mit Regen. Später lockern die Wolken dann aber wieder auf. Die Temperaturen liegen früh morgens bei 12 Grad. Morgen ist es dann wechselnd bewölkt, am Nachmittag gibt es auch wieder Regenschauer. Die Temperaturen, die steigen aber nur noch bis auf 18 Grad an. Übermorgen wechseln sich dann Sonne und Wolken ab, es bleibt trocken, mit Höchsttemperaturen dann auch wieder so um 18 Grad.
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4: Achtung auf der A1 immer noch Bremen Richtung Osnabrück zwischen Neunkirchenförden und Bramsche. Dort läuft immer noch die Unfallaufnahme, deshalb ist der linke Fahrstreifen und der mittlere Fahrstreifen gesperrt. Der Verkehr wird an der Unfallstelle vorbeigeführt. Fahrt dort bitte ganz besonders vorsichtig. Dann auch bitte Achtung auf der A30 Osnabrück in Richtung Rheine zwischen Hasbergen-Gast und dem Kreuz Lotte Osnabrück. Dort liegen Gegenstände auf der Fahrbahn. Und dort steht auch ein defekter LKW auf dem Standstreifen. Auch dort bitte vorsichtig fahren. Dann die A1 Osnabrück Richtung Bremen. Zwischen Bramsch und Holdorf haben wir dichten Verkehr. Dort braucht ihr etwa 10 Minuten länger. Dann gibt es immer noch einen Blitzer in Osnabrück auf der Bremer Straße. Und dort dürft ihr nicht schneller als 50 fahren. Und die Blitzer im Landkreis, die stehen heute unter anderem verstärkt in und um Wallenhorst. Einer davon auf der Straße Börskamp in Wallenhorst und dort sind maximal 30 erlaubt. Wenn ihr jetzt aber noch mehr Verkehrsmeldungen für uns habt, die wir noch nicht gemeldet haben, dürft ihr uns gerne anrufen und uns diese durchgeben. Das geht mit der Telefonnummer 0541 750 400 oder schickt uns eine WhatsApp an die Nummer 0157 88 533 187. Diese beiden Nummern, die findet ihr auch auf unserer Internetseite auf osradio.de. Ich wünsche euch eine gute und sichere Fahrt.
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4: Mit Matthias Preis am Mikrofon am Dienstagnachmittag. Es ist 16:04 Uhr.

Wenn übermorgen plötzlich Handy und Sirene Alarm schlagen, ruhig bleiben. Das ist ausnahmsweise nur zum Üben. Am Donnerstag, den 10. September, werden bundesweit wieder die Warnsysteme getestet, auch in Osnabrück. Denn wenn es wirklich mal ernst wird, muss die Warnung schnell raus, bei Hochwasser, Großbränden oder anderen akuten Gefahren. Deshalb heißt es dann übermorgen Augen und Ohren auf, aber nicht gleich in den Keller rennen. Mehr dazu gleich nach Spliff, Déjà-vu.

0: Plötzlich piept das Handy auf dem Display, erscheint eine Warnmeldung und die erste Sirene heult schon auf. Genau dann soll sie funktionieren. Die Warnung vor einer akuten Gefahr, zum Beispiel bei Hochwasser oder einer anderen größeren Gefahrenlage. Damit solche Warnungen im Ernstfall möglichst schnell möglichst viele Menschen erreichen, werden diese Systeme regelmäßig getestet. Am Donnerstag, das ist der 10. September, ist wieder bundesweiter Warntag. Auch in Osnabrück werden die Warnsysteme ausgelöst. Wir haben mit Simon Vonstein von der Stadt Osnabrück gesprochen und nachgefragt, wie die Warnung am Warntag denn abläuft.
1: Also am Warntag selber werden in der Stadt um 11 Uhr die Sirenen ausgelöst. Das sind 27 Stück verteilt über das Stadtgebiet, die eine Warnung anzeigen werden. Das heißt, ein auf- und abschwellender Ton wird erschallen, ungefähr eine Minute lang. Und eine Dreiviertelstunde später wird die Endwarnung folgen. Das ist ein durchgängiger Ton, auch ungefähr eine Minute lang. Gleichzeitig wird die Stadt selber jetzt noch über die SWO Mobil an den Bushaltestellen eine Testwarnung ausspielen. Darüber hinaus werden sicherlich vom Bund dann, nicht von der Stadt, andere Warnsysteme und Warnmittel eingesetzt.
0: Das ist beispielsweise die NINA-App des Bundesamtes für Bevölkerungsschutz und Katastrophenhilfe. Sie informiert über bevorstehende oder bereits eingetretene Krisen und Gefahren und wird am bundesweiten Warntag vom Bund ausgelöst. Auch über Cell Broadcast können Warnungen direkt aufs Handy geschickt werden, also an Geräte, die sich gerade in einem betroffenen Gebiet befinden. Dabei ertönt ein schriller Warnton und die Warnung erscheint gleichzeitig auf dem Display. Neben diesen Warnungen über das Handy spielen aber auch die Sirenen eine wichtige Rolle. Wie Osnabrück hier inzwischen aufgestellt ist, erklärt Simon Vonstein.
1: In Osnabrück sind wir beim Thema Sirenen inzwischen sehr gut aufgestellt. Da gab es ja 2017 die Ratsentscheidung, dass wieder ein Sirenennetz aufgebaut werden soll. Und das ist dann geschehen, zunächst mit 23, inzwischen mit 27 Sirenen, verteilt über Stadtgebiet, in der Regel auf Dächern installiert. Und vom Schall so, dass tatsächlich, wenn alle angesteuert werden, auch das ganze Stadtgebiet abgedeckt werden kann.
0: Bereiche, in denen Sirenen fehlen, gibt es also nicht. Beim Warntag werden alle Sirenen im Stadtgebiet ausgelöst. Gleichzeitig ist die Stadt auf die Rückmeldung der Bevölkerung angewiesen, falls eine Sirene nicht funktioniert oder nicht zu hören ist. Angesteuert werden die Sirenen über die Leitstelle im Auftrag der Berufsfeuerwehr Osnabrück. Nach Angaben der Stadt sind alle Sirenen einsatzbereit. Im Ernstfall kommt es dann aber nicht nur darauf an, dass eine Warnung ankommt. Wichtig ist auch, dass die Menschen sie richtig einordnen und wissen, wie sie sich verhalten sollten.
1: Die reine Sirene, die gibt natürlich nur den Ton wieder und zeigt an, es besteht eine Warnung, aber nicht genau, worum es sich handelt. Das heißt, wer die Sirene hört, sollte schauen, an Informationen zu kommen. Die gibt es beispielsweise auf der Website der Stadt Osnabrück. Die gibt es über Funk und Fernsehen, je nachdem, welche Warnstufe ausgerufen wurde. Wer gesicherte Informationen hat, der sollte dann auch Mitbürgerinnen und Mitbürger entsprechend informieren. Und gerade jetzt am Warntag, wenn Menschen vielleicht nicht mitbekommen haben, dass Warntag ist und die Sirenen hören, dann gerne einmal weiter sagen, dass es sich da nur um einen Test handelt.
0: Der Warntag ist also mehr als nur ein Test für die Technik und das Sirenennetz. Es geht auch darum, dass die Warnsignale bekannt sind und die Bevölkerung weiß, was im Ernstfall zu tun ist. Denn wenn plötzlich eine Sirene heult oder eine Warnung auf dem Handy erscheint, sollte man nicht erst überlegen müssen, was das zu bedeuten hat. Wer solche Warnungen schon einmal gehört und erlebt hat, kann im Ernstfall dann schneller reagieren und sich entsprechend verhalten. Am Donnerstag um 11 Uhr ist es soweit, dann werden auch in Osnabrück die Warnsysteme losgehen. Also nicht wundern, wenn plötzlich das Handy piept oder die Sirenen Alarm auslösen.

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1: Mit Hinak Gramm. Betriebsversammlung heute im Osnabrücker VW-Werk und Osnabrücker CDU-Politiker übernimmt mächtigen Parteiposten. Nach dem bekannt gewordenen Einstieg eines Investors beim Osnabrücker Volkswagen-Werk richtet sich die Aufmerksamkeit heute auf die Belegschaft. Bei einer Betriebsversammlung soll es um die Stimmung unter den Beschäftigten und die Zukunft des Standorts gehen. Gesamtbetriebsratschefin Daniela Cavallo kündigte außerdem an, dass in Zukunft Sicherheitsprüfungen für alle Mitarbeitenden nötig sein könnten. Hintergrund ist der mittlerweile beschlossene Einstieg eines Investors, der in Osnabrück Bauteile für die Rüstungsindustrie bauen lassen will. Im Volkswagenwerk Osnabrück arbeiten aktuell knapp 2000 Menschen. Die Zahl könnte in den nächsten Jahren aber sinken. Der Osnabrücker Bundestagsabgeordnete Matthias Mittelberg ist neuer Bundesschatzmeister der CDU. Der Bundesvorstand hat ihn gestern in das Amt berufen. Bundeskanzler und CDU-Parteichef Friedrich Merz sagte, Mittelberg werde die Aufgabe mit Sorgfalt und Augenmaß übernehmen. Er folgt auf Franziska Hoppermann, die inzwischen Generalsekretärin der CDU ist. Als Schatzmeister kümmert sich Mittelberg künftig um die Finanzen der Partei und gehört automatisch zum CDU-Präsidium. Am Landgericht Osnabrück beginnt morgen ein Prozess, bei dem sich ein 47-jähriger Mann wegen versuchten Mordes verantworten muss. Er soll im Februar in Osnabrück eine Frau vom Gehweg auf eine stark befahrene Straße gestoßen haben. Ein Auto konnte damals einen Zusammenstoß verhindern. Die Staatsanwaltschaft hatte schon im Februar von versuchtem Mord gesprochen. Sie wirft dem Mann außerdem einen gefährlichen Eingriff in den Straßenverkehr vor. Die Frau überlebte den Vorfall mit leichten Verletzungen. Die neue PISA-Studie hat den deutschen Schulen ein schlechtes Zeugnis erteilt. Für Niedersachsens Kultusministerin Julia Wili-Hamburg sei das ein echtes Warnsignal. Sie bedauere, dass viele Menschen die Schule ohne echte Kompetenzen verlassen. Gleichzeitig sieht sie Niedersachsen auf dem richtigen Weg. Sprachförderung und mehr gezielte Unterstützung für Kinder aus sozial benachteiligten Familien seien für sie der Weg zu einem besseren Schulsystem in Niedersachsen. Sie fordert außerdem mehr Geld vom Bund für das Startchancenprogramm, das Schulen in schwierigen Lagen unterstützt.
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2: Heute Nachmittag gibt es Wolken und Sonne und es regnet nicht. Die Temperaturen liegen bei 22 Grad. Aktuell sind es in Wallenhorst und Osterkappeln 22 Grad.

0: Also fahrt dort bitte ganz besonders vorsichtig. Dann nochmal die A1, bitte Achtung, Osnabrück Richtung Bremen. Zwischen Neunkirchenförden und Holdorf besteht Gefahr durch ein defektes Fahrzeug. Auch dort bitte vorsichtig fahren. Auch bitte Achtung auf der A30, Osnabrück in Richtung Rheine. Zwischen Haßbergen-Gaste und dem Kreuz Lotte-Osnabrück. Dort liegen Gegenstände auf der Fahrbahn und es steht ein defekter LKW auf dem Standstreifen. Fahrt dort auch sehr vorsichtig. Dann habe ich die A1 nochmal, Osnabrück Richtung Bremen. Zwischen Bramsch und Holdorf haben wir dichten Verkehr, dort braucht ihr etwa 10 Minuten länger. Dann gibt es einen Blitzer in Osnabrück auf der Bremer Straße. Dort sind maximal 50 erlaubt. Ein Blitzer auch in Osnabrück auf der Belmer Straße. Erlaubt sind dort 50 maximal. Und die Blitzer im Landkreis, die uns der Landkreis gemeldet hat, die stehen heute unter anderem verstärkt in und um Wallenhorst. Einer davon auf der Straße Börskamp in Wallenhorst. Dort dürft ihr nicht schneller als 30 fahren. Wenn ihr jetzt noch mehr Verkehrsmeldungen für uns habt, dürft ihr uns gerne anrufen und uns diese durchgeben. Das geht mit der Telefonnummer 0541 750 40 0. Ihr könnt uns aber auch einfach eine WhatsApp schicken an die Nummer 0157 88 533 187. Beide Nummern findet ihr auch auf osradio.de. Ich wünsche euch eine gute und sichere Fahrt.
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0: Und heute ist Dienstag, es ist 16.35 Uhr. Am Mikrofon Matthias Preiß.

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1: Wir blicken schon etwa ein paar Tage in Voraus. Da gibt es nämlich 2 Tage Vielfalt mit Musik, Tanz und Bewegung auf dem Osnabrücker Marktplatz. Gemeinsam mit vielen internationalen Osnabrücker Vereinen präsentiert das Büro für Friedenskultur der Stadt Osnabrück am Wochenende 2 große Feste, bei denen es in erster Linie um interkulturelle Begegnungen, Verständigung, um das Entdecken und regen Austausch geht. An beiden Tagen bietet das Festival Künstlerinnen und Künstlern eine Bühne, die es nicht oft in der Region zu erleben gibt. Unter dem Motto Woman on Stage zeigen in diesem Jahr beim Sinti Musikfestival starke Musikerinnen, was sie zwischen Tradition und Moderne zu bieten haben. Und am Sonntag zeigen über 25 internationale Vereine ihre Kultur auf der Bühne mit kurzen Tanz- und Musikeinlagen sowie mit Spezialitäten und Informationen aus den Herkunftsländern. Ein Fest der Vielfalt, Tanz, Musik und Begegnungen beim Fest der Kulturen Osnabrück. Am Samstag, den 12. September ab 19 Uhr und am Sonntag, den 13. September ab 13 Uhr auf der Bühne auf dem Marktplatz in Osnabrück. 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
1: Ich bin Tine Klimach. Finanzminister Lars Klingbeil hat im Bundestag seine Haushaltspläne für das kommende Jahr verteidigt. Die Koalition habe schmerzhafte Kompromisse machen und bei Finanzhilfen und Subventionen kürzen müssen, sagte er im Bundestag. Jede Veränderung müsse dabei gerecht sein. Es werde deshalb bei denen entlastet, die das am dringendsten brauchten, Familien und Menschen mit niedrigen und mittleren Einkommen. In der neuen Bildungsstudie PISA schneiden Schüler in Deutschland so schlecht ab wie noch nie. In Lesen, Mathe und Naturwissenschaften wurden bei den getesteten 15-Jährigen die niedrigsten Kompetenzwerte seit Beginn der PISA-Erhebung erzielt, sagte Studienleiter Samuel Greif in Berlin. Man sehe aber auch ermutigende Entwicklungen.
2: 3 von 4 Schülerinnen und Schülern sagen, dass sie sich in ihrer Schule wohlfühlen und das ist im Übrigen auch besser als im internationalen Durchschnitt. Auch das Interesse an Naturwissenschaften hat deutlich zugenommen. Viele Jugendliche sehen die Bedeutung naturwissenschaftlicher Themen für ihre persönliche und auch die gesellschaftliche Zukunft. Das heißt, wir verfügen über Potenziale im deutschen Bildungssystem, an die wir anknüpfen können.
1: Trotzdem zeigt die Studie, Bildungserfolg in Deutschland hängt vom sozialen Status ab. Rauchen schadet der Gesundheit, das steht inzwischen in großen Buchstaben auf jeder Packung Zigaretten. Laut Weltgesundheitsorganisation verursacht Tabakkonsum aber nicht nur Krebs, sondern kann die Chance auf eine Schwangerschaft schmälern.
3: Was viele vielleicht gar nicht wissen, Raucher haben häufiger Erektionsstörungen als Nichtraucher. Zudem kann auch ihre Spermienqualität beeinträchtigt sein. Das kann es für Raucher schwieriger machen, eine Familie zu gründen. Auch Raucherinnen haben ein höheres Risiko auf Unfruchtbarkeit als Nichtraucherinnen, berichtet die WHO. Und rauchende Frauen, die sich einer Fruchtbarkeitsbehandlung unterziehen, die erleben weniger oft eine gewünschte Schwangerschaft als nichtrauchende Frauen. Aus Genf, Christiane Ulrich.
1: Seit einigen Jahren steigt der Fleischkonsum in Deutschland wieder. Das gilt besonders für Geflügel. 9 von 10 Hähnchen und Puten, die in Deutschland im vergangenen Jahr auf den Teller der Verbraucher landeten, wurden hierzulande gemästet. Aber immer mehr Geflügelfleisch kommt aus dem Ausland, heißt es vom Zentralverband der deutschen Geflügelwirtschaft. Das läge vor allem an den restriktiven Rahmenbedingungen in Deutschland, wie etwa Tierwohlvorgaben.
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4: Heute Nachmittag ist es meist bewölkt, aber die Sonne lässt sich auch immer mal wieder sehen. In den nächsten Stunden liegen die Temperaturen bei 23 Grad. Aktuell sind es in Neunkirchen und Rulle 23 Grad, in Bad Iburg und Osnabrück sind es 24 Grad. In der Nacht ist es zunächst bewölkt mit Regen, später lockern die Wolken dann aber wieder auf. Die Temperaturen, die liegen frühmorgens bei 12 Grad. Morgen ist es dann wechselnd bewölkt, am Nachmittag gibt es auch wieder mal einen Regenschauer. Die Temperaturen, die steigen nur bis auf 18 Grad an. Übermorgen wechseln sich dann Sonne und Wolken ab, es bleibt trocken, mit Höchsttemperaturen auch wieder so um 18 Grad.
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4: Immer noch Achtung auf der A1 Bremen Richtung Osnabrück zwischen Neunkirchenförden und Bramsche. Dort läuft immer noch die Unfallaufnahme. Da ist der linke Fahrstreifen und der mittlere Fahrstreifen gesperrt. Der Verkehr wird an der Unfallstelle vorbeigeführt. Fahrt dort bitte ganz besonders vorsichtig. Nochmal bitte Achtung auf der A1 Osnabrück in Richtung Bremen. Zwischen Neunkirchenförden und Holdorf, dort steht ein defektes Fahrzeug, auch dort bitte vorsichtig fahren. Dann die A1 Osnabrück Richtung Bremen zwischen Bramsche und Holdorf, dort haben wir immer noch dichten Verkehr, dort braucht ihr etwa 10 Minuten länger. Dann gibt es einen Blitzer in Osnabrück immer noch auf der Belmarstraße und dort dürft ihr nicht schneller als 50 fahren. Und die Blitzer im Landkreis, die stehen heute unter anderem verstärkt in und um Wallenhorst. Wenn ihr jetzt noch mehr Verkehrsmeldungen für uns habt, die ich noch nicht auf dem Zettel hatte, dann dürft ihr uns gerne anrufen und uns diese durchgeben. Das geht mit der Telefonnummer 0541 750 400 oder schickt uns eine WhatsApp. Das ist auch recht einfach mit der Nummer 0157 88 533 187. Diese beiden Nummern, die findet ihr auch auf unserer Internetseite auf osradio.de. Ich wünsche euch eine gute und vor allem sichere Fahrt.
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4: Und zwar am Dienstagnachmittag um 17:04 Uhr. Ich bin Matthias Preiß.

Neue Autobahn oder zerstörte Landschaft. Bei der A33 Nord gehen die Meinungen seit Jahren weit auseinander. Die Wirtschaft fordert den Lückenschluss, Anwohner und die Gemeinde Belm und Wallenhorst kämpfen dagegen. Denn die geplanten 9,5 Kilometer lange Strecke würde mitten durch das Wiehengebirge führen, durch ein FFH-Gebiet. Mehrere Höfe müssten weichen, die Landschaft zwischen Belm und Wallenhorst würde sich dauerhaft verändern. Genau das wollen die Aktiven der Osnabrücker Landpartie verhindern. Alles dazu gleich nach Starship. 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

0: Große Verkehrsprojekte polarisieren. Für die einen sind sie unverzichtbare Investitionen in die Infrastruktur, andere beklagen Naturschäden und den Verlust an Lebensqualität. Streit um den Neubau einer Autobahn gibt es auch bei uns. Und das seit Jahren. Es geht um die Planungen zur A33 Nord. Während vor allem die lokale Wirtschaft und die Industrie- und Handelskammer Osnabrück das Projekt ausdrücklich begrüßen und einfordern, machen Anwohner dagegen mobil. Und nicht nur sie, auch die Gemeinden Wallenhorst und Belm stemmen sich gegen den Autobahnbau. Die 9,5 Kilometer der neuen Strecke würden sich ausschließlich auch von der Anschlussstelle Belm bis nach Wallenhorst zur dortigen A1 erstrecken. Mitten durch ein FFH-Gebiet im Wiehengebirge und auch mehrere Höfe müssten für die Autobahn abgerissen werden. Das Landschaftsbild zwischen Belm und Wallenhorst würde sich bei einem Bau für immer verändern. Genau dagegen wenden sich die Aktiven der Osnabrücker Landpartie. Ein Kulturevent, das am Sonntag bereits zum 5. Mal stattfand, Konzerte, Theater, Infostände, Mitmachaktionen, das alles bot die Veranstaltung. Erkundet werden konnten die einzelnen Kulturorte über Radrouten und die führten zu privaten Gärten, Schulen, Kirchen und anderen Einrichtungen. Wir haben uns ebenfalls umgeschaut und mit den Organisatoren gesprochen. Eine Aktion zog besonders viel Aufmerksamkeit auf sich. Auf dem Feld bei Icker wurde eine 150 x 30 Meter große Stoffbahn installiert. Diese zeigte den Flächenfraß durch die Autobahn eindringlich auf. Und das hinterließ Eindruck bei den Besuchern der Landpartie, erklärt uns Jannis Brusemann, Mitorganisator und aktiv im Bündnis Exit A33 Nord.
1: Also wir haben ein wirklich tolles Feedback gehabt, tolle Resonanz auf die Aktion. Es sind sehr viele Leute vorbeigekommen und haben angehalten, haben einfach mal erspürt, wie groß dieses Teil wird. Und wir sind sehr zufrieden mit der ganzen Aktion, wie es gelaufen ist. Es war von allen so, ja, ganz schön überwältigend, wie groß es ist. Also wirklich, dass man sagt, ja, boah, das ist, wenn man es wirklich in real sieht und man sieht, wie groß so eine Autobahn wird. Man steht ja sonst nie an der Autobahn, vielleicht mal auf einer Autobahnbrücke, aber wirklich mal so da dran zu stehen und zu sagen, ja, das ist wirklich groß.
0: Eine ungewöhnliche Aktion also, zudem eine Premiere in der 5-jährigen Geschichte der Osnabrücker Landpartie. Dass man also auch wirklich einmal die Dimension einer Autobahn real erfassen kann. Eine Mitorganisatorin, die gleich mehrfach am Sonntag aktiv war, ist Annette Hanekamp. Die Osnabrücker Künstlerin stellt zum einen ihre Werke bei der Landpartie aus. Sie hat dabei die Verletzlichkeit von Natur zum Thema gemacht. Andererseits wirkte sie auch im Orga-Team mit und betreute Mitmachaktionen im Garten der alten Schule in Rulle. Auch sie war hochzufrieden mit dem Ablauf.
2: Also zum einen hatten wir super Wetter. Wir hatten viele Besucher hier. Alles hat geklappt heute. Wir haben Kunstangebot, wir haben Musik, wir haben Theater, alles.
0: Hanekamp hat uns dann auch noch erklärt, wie viel Arbeit in einer so umfangreichen Veranstaltung liegt. Die Osnabrücker Landpartie bringe ganz unterschiedliche Menschen zusammen und sorge für Vernetzung. Wichtige Voraussetzungen, um dem geplanten Autobahnprojekt dauerhaft Widerstand entgegenzusetzen. Denn dafür braucht es natürlich einen langen Atem und dauerhafte Unterstützung. Dass genau diese Unterstützung weiter anwächst, das hofft auch Johanna May. Sie organisiert ebenfalls die Landpartie mit und zog ein positives Fazit.
3: War deutlich mehr los und ich glaube schon, dass das Banner auch gezogen hat, dass die Leute erstmal hingekommen sind, aber dann auch weitergefahren sind zu den anderen Standorten. Die Stimmung war da gut, hat allen, was ich mitbekommen habe, gefallen und zwar im Vergleich zu den letzten Jahren deutlich mehr los. Vielleicht ähnlich wie im ersten Jahr, da hatten wir auch sehr viel, aber ich glaube, das gibt nochmal richtig Schub und wir hatten auch viele Interessenten, die fragten, hey, was können wir denn noch machen und die sich einbringen wollen. Von daher denke ich, war das eine gute Aktion, um jetzt nochmal mehr Aktive hier zu bekommen, nicht nur für die A33 Nord sich dagegen zu wehren, sondern eben auch insgesamt für die Landpartie.
0: Und entsprechend optimistisch blicken die Gegner der A33 Nord in die Zukunft. Aktuell warten Gegner und Befürworter des Großprojekts auf eine Stellungnahme der EU-Kommission aus Brüssel. Die prüft seit 1,5 Jahren, ob der Artenschutz beim Autobahnbau gewährleistet wird. Konkret geht es um ein rund 2 Kilometer langes Teilstück durch ein FFH-Gebiet. Erst wenn diese Stellungnahme vorliegt und diese grünes Licht gibt, kann überhaupt ein Planfeststellungsbeschluss erlassen werden. Naturschutzverbände und die Gemeinde Wallenhorst und Belm haben für den Fall angekündigt, zu klagen. Die Osnabrücker Landpartie dürfte in jedem Fall auch in den kommenden Jahren ausreichend Grund haben, gegen die A33 Nord zu mobilisieren.

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1: Mit Hinak Gramm. Betriebsversammlung heute im Osnabrücker VW-Werk und Osnabrücker CDU-Politiker übernimmt mächtigen Parteiposten. Nach dem bekannt gewordenen Einstieg eines Investors beim Osnabrücker Volkswagenwerk richtet sich die Aufmerksamkeit heute auf die Belegschaft. Bei einer Betriebsversammlung soll es um die Stimmung unter den Beschäftigten und die Zukunft des Standorts gehen. Gesamtbetriebsratschefin Daniela Cavallo kündigte außerdem an, dass in Zukunft Sicherheitsprüfungen für alle Mitarbeitenden nötig sein könnten. Hintergrund ist der mittlerweile beschlossene Einstieg eines Investors, der in Osnabrück Bauteile für die Rüstungsindustrie bauen lassen will. Im Volkswagenwerk Osnabrück arbeiten aktuell knapp 2000 Menschen. Die Zahl könnte in den nächsten Jahren aber sinken. Der Osnabrücker Bundestagsabgeordnete Matthias Mittelberg ist neuer Bundesschatzmeister der CDU. Der Bundesvorstand hat ihn gestern in das Amt berufen. Bundeskanzler und CDU-Parteichef Friedrich Merz sagte, Mittelberg werde die Aufgabe mit Sorgfalt und Augenmaß übernehmen. Er folgt auf Franziska Hoppermann, die inzwischen Generalsekretärin der CDU ist. Als Schatzmeister kümmert sich Mittelberg künftig um die Finanzen der Partei und gehört automatisch zum CDU-Präsidium. Am Landgericht Osnabrück beginnt morgen ein Prozess, bei dem sich ein 47-jähriger Mann wegen versuchten Mordes verantworten muss. Er soll im Februar in Osnabrück eine Frau vom Gehweg auf eine stark befahrene Straße gestoßen haben. Ein Auto konnte damals einen Zusammenstoß verhindern. Die Staatsanwaltschaft hatte schon im Februar von versuchtem Mord gesprochen. Sie wirft dem Mann außerdem einen gefährlichen Eingriff in den Straßenverkehr vor. Die Frau überlebte den Vorfall mit leichten Verletzungen. Die neue PISA-Studie hat den deutschen Schulen ein schlechtes Zeugnis erteilt. Für Niedersachsens Kultusministerin Julia Wili-Hamburg sei das ein echtes Warnsignal. Sie bedauere, dass viele Menschen die Schule ohne echte Kompetenzen verlassen. Gleichzeitig sieht sie Niedersachsen auf dem richtigen Weg. Sprachförderung und mehr gezielte Unterstützung für Kinder aus sozial benachteiligten Familien seien für sie der Weg zu einem besseren Schulsystem in Niedersachsen. Sie fordert außerdem mehr Geld vom Bund für das Startchancenprogramm, das Schulen in schwierigen Lagen unterstützt.
0: Das Wetter bei uns in der Region.
2: Heute gibt es nachmittags mehr Wolken als Sonne, aber es regnet nicht. Die Temperaturen liegen bei 22 Grad. Aktuell sind es allerdings in Nordrup und Verte 23 Grad, in Osnabrück und Mischen sind es 24 Grad. Nachts bestimmen erst dichte Wolken das Wetter, mit einzelnen Schauern. Später ist es dann eher locker bewölkt. Die Temperaturen liegen gegen morgen bei 12 Grad. Morgen wechseln sich dann Wolken und Sonne ab. Nachmittags regnet es immer wieder mal. Die Temperaturen steigen tagsüber bis auf 18 Grad an. Am Donnerstag gibt es dann einen Sonne-Wolken-Mix, regnen wird es nicht. Die Höchsttemperaturen liegen dann auch wieder bei 18 Grad.
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2: Immer noch Achtung auf der A1 Bremen Richtung Osnabrück zwischen Neunkirchenförden und Bramsche läuft immer noch die Unfallaufnahme. Der linke Fahrstreifen und der mittlere Fahrstreifen sind gesperrt. Der Verkehr wird an der

0: 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Ich wünsche euch eine gute und sichere Fahrt.
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0: Und heute ist Dienstag, es ist 17.34 Uhr. Am Mikrofon Matthias Preis.

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1: Ja, und Gartenexperte Peter Musekamp erklärt heute, wie sich ein trockenheitsverträgliches Beet anlegen lässt, inklusive der Pflanzen, die sich dafür eignen, wobei er aber ein grundsätzliches Dilemma dabei sieht.
2: Das ist im Prinzip ganz einfach. Also ich sag mal, gerade so Rosmarin, Lavendel, Ginster, Felsenbirnen, das sind alles Pflanzen, die diesen Sommer gut überstanden haben. Das kann man auch also an sich selbst beobachten, das Ganze. Halte ich jetzt für ein bisschen gefährlich, weil klar, wir können trockenheitsverträgliche Beete oder auch Gehölze können wir anlegen, sicher doch. Das Problem ist bloß, die Wetterlagen

0: haben sich ja nicht nur auf die Trockenheit verlagert, sondern auch auf die Feuchtigkeit. Das heißt, wir haben jetzt zwar lange trockene Phasen, das kann uns aber genauso passieren, dass wir eine lange feuchte Phase bekommen. Das ist das Problem. Dann haben wir jetzt ein schönes Beet angelegt, was Trockenheit vertragen kann. Das Dumme ist bloß, die meisten trockenheitsverträgliche Pflanzen möchten nicht gerne im Sumpf stehen. Also schwierig. Ja, kann man machen, geht auf jeden Fall, aber ohne Pflege kommt ein Garten nicht aus. Also von daher geht, ist aber irgendwie, naja, schwierig.
1: Okay, vom Beet dann auf den Rasen, da gibt's was zu tun oder auch nicht, sagt der Experte.
0: Ja gut, der Rasen wächst jetzt wieder so ein bisschen durch. Die Stellen werden wahrscheinlich auch wieder, so kahle Stellen werden auch wieder vergrünen. Was man jetzt nicht machen sollte, ganz wichtig, jetzt wie wild mit Dünger um sich werfen, ist auch verkehrt. Wir gehen auf den Winter zu und die Pflanzen brauchen keinen Dünger. Vielleicht ein bisschen was mit Kalium betonten Dünger, aber das ist mehr was für Spezialisten und vielleicht für den Rasen, da gibt es speziellen Dünger, das kann man machen. Was man jetzt aber auf jeden Fall machen sollte, ist, das Unkraut kommt ja jetzt auch schön durch. Ja, also Ungräser ist ein böses Wort. Aber das könnte man jetzt relativ leicht rausbekommen, weil das noch relativ klein ist, das Ganze. Das Ganze würde ich dann ein bisschen durchhacken und dann mit Grünsaat arbeiten. Das heißt, der Boden soll ja ruhig bedeckt sein mit Pflanzen. Also kahler Boden ist ja eh nicht so gut für den Boden. Aber dann könnte man den Boden gleichzeitig wieder schützen. Grünsaat wie Fasilia oder Senf würden den Boden verbessern, also auch tief durchwurzeln. Und man hätte gleich wieder vom Frühjahr eine gute Grundlage für den Boden. Unabhängig, ob das jetzt Gemüseland ist oder einfach nur freie Stellen. Grünsaat ist eigentlich jetzt das Sinnvollste, was man an sich, also ist das Ding der Stunde sozusagen.
1: Ja, und nächste Woche, da gibt's mehr von unserem Radiogärtner Peter Musekamp. Der hat immer gute Tipps und deshalb sollte man dann auch wieder zuhören.
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Am Nachmittag ist für heute schon fast wieder durch. Und hier geht's gleich weiter mit Zeitlos, das Magazin. Musikgespräche, Informationen. Das Thema heute ist Depressionen, moderiert von Martin Haas. Thorsten gibt uns mal einen Überblick über das, was da in der Sendung geplant ist.

0: Hallo, hier ist Thorsten Köpke aus der Zeitlos-Redaktionsgruppe im Bürgerfunk bei OS Radio 104,8. Gleich nach 18 Uhr gibt's die nächste Ausgabe unseres Magazins und da geht es um ein ziemlich schwieriges Thema. Leichte Kost ist es nicht, wenn es um Depressionen geht. Unser heutiger Moderator Martin Haas hat damit viel zu tun gehabt als evangelischer Pastor und er möchte gerne erzählen von Menschen, die es geschafft haben, aus dem Gefängnis ihrer Depression auszubrechen. Das Ganze natürlich wie immer garniert mit der passenden Musik. Gleich nach 18 Uhr hier in OS Radio 104,8 in Zeitlos, das Magazin.
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2: Ja, und um 19 Uhr gibt es dann Easy Listening Jazz, Jazzmusik, die nebenbei laufen kann. Die Moderation haben Klaus Dietrich Pott und Gerd Maibauer. Ab 20 Uhr dann Kampfkunstforum Osnabrück, Vorstellung der Kampfkunstvereine in und um Osnabrück. Heute Resümee des Budo-Festivals Teil 1 von und mit Thomas Buntrock und Martina Dötsch. Um 21 Uhr dann schließlich Radio Marabu, Präsentation alternativer Musikformen mit Marcel Fischer am Mikro. Morgen geht es dann früh wieder los mit Startler. Ab 6 Uhr ist Markus Oberholters für euch am Mikrofon und er sagt euch am besten selbst, was er geplant hat.
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3: Übermorgen ist die Heulerei wieder groß in Deutschland. Da heulen dann wieder die Sirenen unter anderem, aber nicht nur die Sirenen heulen, sondern auch an anderer Stelle wird gewarnt. Es ist bundesweiter Warntag. Das Ganze zum Glück nur zur Übung. Wir wollen darauf schauen, morgen bei OS Radio Startklar. Außerdem schauen wir auch mal kurz aufs Sportfest am Ledenhof. Das hatte ich ja gestern schon angekündigt. Morgen ist es dann tatsächlich dran. Außerdem geht's weiter mit 6 Fragen, 6 kurze Antworten. Das Sixpack hier von OS Radio mit den Kandidatinnen und Kandidaten für die Oberbürgermeisterwahl und 4 Töne. Das ist das Format für den Landkreis. Das wird's morgen auch geben. Da haben wir dann die amtierende Landrätin Anna Kippschul. Außerdem gibt es mal wieder was zu essen. In der Food-Rubrik wollen wir die Frage klären, ob man tatsächlich keine Freunde mit Salat findet. Das und mehr morgen.
2: Viele gute Themen, spannende Sendung. Startet dann auch wieder mit Markus Holthaus in Startler morgen früh. Ich bin Matthias Preis. Ich wünsche euch einen schönen Dienstagabend. Wir hören uns wieder morgen ab 14 Uhr bei OS Radio am Nachmittag. Bis dann.

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1: Ich bin Tine Klimach. Nach einer Serie von Sabotageangriffen auf das deutsche Stromnetz ist der flüchtige Mann festgenommen worden. Der 48-Jährige hat bei seiner Festnahme Sprengmittel bei sich gehabt, teilte die Polizei Köln mit. Außerdem hätten Einsatzkräfte im Unterholz ein Zelt gefunden, das mit weiteren Sprengladungen versehen gewesen sei. Der Mann habe bei seiner Festnahme in der Nähe des Kraftwerks Weißweiler bei Aachen keinen Widerstand geleistet. Sein Motiv ist noch unklar. Bundesbildungsministerin Prien hat die schlechten Ergebnisse der jüngsten PISA-Studie als besorgniserregend bezeichnet. Die Ergebnisse lägen im Trend anderer Bildungsstudien und überraschten nicht, sagte sie. Im neuen PISA-Vergleich schneidet Deutschland so schlecht ab wie noch nie.
2: Im Lesen, in Mathe und den Naturwissenschaften fehlt bei vielen der 15-Jährigen, die getestet wurden, das Grundverständnis. Und Jugendliche aus sozial schwachen Familien schneiden deutlich schlechter ab. Auch das besorgt die Bildungsministerin. Dass die soziale Schere immer weiter aufgehe, sei nicht hinnehmbar. Der Suchtbeauftragte Streeck vermutet, dass soziale Medien eine große Rolle spielen. Ein früher und problematischer Social-Media-Konsum würde die schulische Leistung messbar beeinträchtigen. Thomas Bremser, Redaktion.
1: Der Herbst steht vor der Tür, bald beginnt die Heizsaison. Seit Wochen wird darüber diskutiert, ob das Gas für den Winter reichen wird. Der Gasspeicherverband Ines schätzt, dass die Gasspeicher im schlimmsten Fall schon im Februar leer sein könnten.
3: Der Verband hat verschiedene Szenarien durchgespielt. Wenn die Speicher zum 1. November zu knapp 80% gefüllt sind, reicht das Gas locker aus, allerdings nur, wenn das Wetter mitspielt. Sollte es ein richtig kalter Winter werden, wird's eng und die Speicher wären spätestens Anfang Februar leer. Sollten die Lieferungen über die Flüssiggasterminals oder Pipelines etwa aus Norwegen nicht ausreichen, müssten Extrakapazitäten eingekauft werden. Und das dürfte teuer werden. Diana Kramer, Nachrichtenredaktion.
1: Viele Mütter arbeiten nach der Geburt ihres ersten Kindes weniger. Dadurch verdienen sie auch langfristig weniger. Eine Studie des Nürnberger Instituts für Arbeitsmarktforschung zeigt, was Kinderbetreuung bewirkt. Demnach trägt der Ausbau erheblich dazu bei, dass Frauen nach der Geburt mehr arbeiten und langfristig mehr verdienen. Das könnte das Ungleichgewicht auf dem Arbeitsmarkt mindern. Allerdings fehlen in Deutschland aktuell 300.000 Kita-Plätze für unter Dreijährige.
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0: Hallo, da sind wir wieder vom Bürgerfunk Radio OS 104,8 Magazin Zeitlos. Ich begrüße meine Kollegin Biggi Knabe, die meine Gedanken durch ihre Aphorismen vertiefen wird. Geistesblitze zur Beleuchtung meiner Hoffnungen und Träume. Zwei Bände voll mit Aphorismen und Liebesgedichten hat sie geschrieben, sehr lesenswert. Ich bin Martin Haas, Autor von mehreren Büchern zum Thema Kindheit. Erinnerungen verwoben mit einem Teppich von Märchen, Mythen und Träumen der frühen Menschheit. Das Thema, das wir uns für heute vorgenommen haben, heißt Depression und wie man da wieder rauskommt. Kein leichtes Thema. Ich selbst habe beruflich viel mit depressiven Menschen gearbeitet. Ich möchte gerne etwas erzählen von Menschen, die es geschafft haben, aus dem Gefängnis der Depression auszubrechen. Zunächst einmal eine gute Nachricht, ganz zu Anfang der Sendung. Bei jeder Depression gibt es einen Ausweg. Die Fülle der medizinischen, psychologischen und spirituellen Wege zur Heilung ist riesig. Das ist kein Wunschtraum, sondern Tatsache. Viele werden es nicht glauben, aber lassen Sie sich mal überraschen, liebe Zuhörerinnen und Zuhörer, wie es weitergeht in unserer Sendung. Zur Einstimmung in unser Thema hören wir jetzt einen Aphorismus von Biggi Knabe.
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0: Wir hören jetzt ein Lied von Hans Spielmann, ein Strahl von Licht.

0: Aus meinen Erfahrungen habe ich den Eindruck gewonnen, die Anzahl der depressiven Menschen ist wirklich erschreckend hoch. Und das geht quer durch alle Altersstufen. Nicht nur alte Menschen, auch viele junge Menschen stecken in einer schlimmen Krise. Depression ist die Volkskrankheit Nummer 1. Da muss ganz dringend etwas getan werden. Viele junge Mädchen glauben, dass sie nicht schön genug sind und überhaupt keine Chance haben, einen Partner zu gewinnen. Sie sagen, nee, mein Körper entspricht nicht dem Schönheitsideal, das im Internet immer wieder propagiert wird. Sie sind überzeugt, ich bin viel zu dünn und zu schmal oder viel zu dick und zu pummelig, um attraktiv zu wirken. Ja, und was kommt dabei heraus? Minderwertigkeitsprobleme. Sie sind schüchtern, haben keinen Mut, sympathische Menschen anzusprechen. Sie kapseln sich ab, werden einsam und tippen den ganzen Tag am Handy herum, um die Zeit totzuschlagen. Und schon sind sie mittendrin in einer Depression. Tja, so schnell geht das.
1: Wer sich abkapselt, schafft sich seinen eigenen Weltraum ohne jegliche Chancen, wahre Sternenflüge zu genießen.
0: Vielleicht sitzt jetzt gerade eine junge Zuhörerin vor dem Bildschirm und lauscht. Ich kann dir nur sagen, das mit dem Schönheitsideal im Internet, das ist kompletter Unsinn. Ob du es glaubst oder nicht, jeder Mensch ist schön auf seine Art. Jeder. Deine Art zu erzählen, zu lachen, deine Körpersprache, deine Mimik, alles ist einmalig und wunderbar. Das wirkt am meisten. Du hast die größten Chancen, einen Partner zu gewinnen. Stell dich mal am frühen Morgen vor dem Spiegel, lach dich an. Hallo, du da, na, alles okay? Mensch, heute ist wieder ein super geiler Tag. Und dann geht's mit Schwung rein in das bunte Leben. Du kannst sicher sein, die Depression bleibt fern und es geht dir immer besser. Noch ein Tipp für dich. Such nicht so viel im Internet nach einem Partner, da ist vielleicht ein Foto, ein paar nette Zeilen per E-Mail-Post. Am Ende stellt sich heraus, es war alles ein Fake. Und du bist viel Geld losgeworden. Lass den Computer oder das Handy links liegen und geh raus. Dorthin, wo viele Menschen sich treffen, immer wieder. Dann erlebst du reale Menschen. Das ist viel spannender. Ein Lieblingswort der jungen Generation gibt es, cool. Was du machen kannst, ist cool. Das Schönheitsideal rausschmeißen aus dem Kopf und sagen, ich bin ich. Sich anlachen im Spiegel, reale Menschen ansprechen, das ist cool.
1: Wer du im Leben auch bist, bleibe stets ein Optimist.
0: Wir hören jetzt ein Lied, das Biggie für uns ausgesucht hat. Till Brönner, This Guy's in Love with You.

0: Ich komme jetzt zu den alten Menschen. Viele haben haargenau dieselben Probleme wie die Jungen. Das Klagelied der Alten ist ja bekannt und es ist immer wieder dasselbe. Oh, ich bin alt und hässlich. Keiner macht mich, keiner ruft mich an und fragt, hallo, wie geht's? Keiner besucht mich, keiner schreibt mir einen Liebesbrief. Was soll ich noch auf dieser Welt? Ich passe nicht mehr in die moderne Gesellschaft. Ich bin auf dem Abstellgleis. Viele alte Menschen habe ich kennengelernt und ich kann sie in zwei Gruppen einteilen. Die einen haben immer nur gejammert, von morgens früh bis zum späten Abend. Trost, Wort und Ratschläge prallen ab. Sie sind Pessimisten geworden. Kein Wunder, wenn diese Menschen krank und depressiv werden.
1: Schwarzmalerei ist nur etwas für Einfallspinsel.
0: Jetzt komme ich zur zweiten Gruppe der alten Menschen. Die waren glücklich. Sie hatten eine Lieblingsbeschäftigung, Gartenarbeit, Basteln, Häkeln und Stricken, ein Hobbykeller, wo man Drechseln und schöne Gegenstände aus Holz anfertigen kann. Oder Bücher lesen. Lesen ist wie Fernsehen im Kopf, sagt man. Oder schöne Bilder malen mit zauberhaften Farben. Ein Musikinstrument spielen, Akkordeon oder Gitarre. Verreisen. Einfach toll, was alte Menschen noch alles machen können. Die Fülle der Aktivitäten ist erstaunlich. Und das ist der beste Schutz vor Depression.
1: Das Leben wird ein Wunschkonzert, wenn die Töne von Herzen nicht flöten gehen.
0: Und so war das auch bei den Menschen, die ein schönes Hobby hatten. Töne von Herzen, die nicht flöten gehen. Und ihre Ausstrahlung, Heiterkeit und Frohsinn. Sie waren dankbar für jeden neuen Tag, für jeden Augenblick, den das Leben noch schenkt. Ganz bewusst haben sie die Sonnenseite des Altwerdens genossen. Viele alte Menschen erzählen auch gerne etwas aus ihrer frühen Kindheit. Alles, was schön war, mit feuchten Augen der Dankbarkeit.
1: Ein Echo vom Herzen bekommen wir immer dann, wenn wir uns schöne Erlebnisse und positive Dinge ins Gedächtnis rufen.
0: Und diese Menschen werden nicht so oft krank. Und wenn, geht's auch wieder schnell vorbei. Und sie erreichen meist ein hohes Alter. Ich kann nur sagen, Respekt. Alle Achtung, wie diese Menschen ihr Leben meistern. Langeweile und Einsamkeit sind Fremdwörter. Ja, und jetzt mache ich mal einen interessanten Vorschlag. Wie wär's, wenn alte und junge Leute sich mal treffen und ins Gespräch kommen? Sie haben sich viel zu erzählen. Jeder lernt etwas von jedem. Die Jungen, die depressiv sind, lernen etwas von den alten Menschen, die gerne lachen und fröhlich sind. Und die jungen Menschen denken, oh toll, so möchte ich auch mal alt werden. Und auch die Alten lernen was von den jungen Menschen. Erstaunlich, wie schwungvoll manche ihr Leben anpacken. Sie machen ihre Ausbildung in einem Traumberuf, finden einen tollen Lebenspartner, setzen Kinder in die Welt. Ein strahlender Optimismus. Da kann auch jeder alte Pessimist viel lernen. Jeder lernt was von jedem.
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0: Wir hören jetzt ein Lied von Hans Spielmann zum neuen Jahr. Text von Johann Wolfgang von Goethe.
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Bisher haben wir nur von jungen und alten Menschen gesprochen. Es gibt aber auch eine mittlere Generation. Der Erfolg im Beruf ist das Wichtigste. Und auch hier lauert die Gefahr der Depression. Schuld ist die Arbeitsmoral der kapitalistischen Wirtschaftsform, in der wir leben. Konkurrenzkampf, Wettbewerb, Leistungsdruck, Sucht, eine große Karriere zu machen und viel Geld zu verdienen. Und das heißt, arbeiten, arbeiten, arbeiten, bis zum Umfallen. Burnout, wie man das heute nennt. Der Körper sagt, Schluss, Feierabend, Kreislaufprobleme, schlaflose Nächte, Erschöpfung, Nierenversagen und so weiter. Das ist die Depression der Berufstätigen, weit verbreitet. Der Körper ist kaputt und die Seele ist unterernährt, zu wenig Zeit für das, was jeder Mensch am meisten braucht. Gesellschaft und Frohsinn, Liebe und Zärtlichkeit. Und was kommt dabei raus? Eheprobleme, aber heftig. Erst ist man noch jung und verliebt, jeder ist Feuer und Flamme für seinen Partner und der Himmel hängt voller Geigen. Dann kommt der graue Alltag des Lebens in die Ehe und spätestens nach einem halben Jahr ist der Ofen aus. Der Märchenprinz verwandelt sich in einen brutalen Machtmenschen. Und die Märchenprinzessin verwandelt sich in einen Putzteufel. Der Liebestraum zerplatzt wie eine Seifenblase. Je mehr Streit, umso weniger Liebe im Bett. Und je weniger Liebe, umso mehr Streit. Ein Teufelskreis. Und dazu kommt dann noch die Erschöpfung durch Berufsarbeit. Viele krebskranke Menschen haben eine katastrophal schlechte Ehe durchgemacht, eine Hölle auf Erden. Wir hören jetzt ein Lied von Hans Spielmann, Gestutzte Eiche, ein Bild der Einsamkeit. Und doch wachsen oben neue Blätter heraus.

0: Viele Bücher gibt's mit kleinen Tipps, wie man eine langweilige Ehe wieder neu beleben kann. Wie wäre es, wenn der Mann ab und zu einmal seine Frau mit einem Blumenstrauß überrascht? Oder wenn man sich mal eine gemeinsame Auszeit gönnt und etwas zusammen genießt, feines Essen im Lokal, Spaziergang im Wald, Kinobesuch. Sich mehrmals am Tag fest in die Arme nehmen, sich drücken, liebe Worte sagen und, ganz wichtig, den eigenen Partner loben für alles, was er gut gemacht hat. Auch dann, wenn es nur eine Kleinigkeit ist. Das tut gut und beflügelt die Seele, ein schönes Selbstwertgefühl. Oh, ich bin okay, bin immer noch ganz wichtig für meinen Partner. Die Sprache der Liebe ist unendlich reich, im Alltag und auch im Bett. So viele Möglichkeiten gibt es, dem anderen was Schönes zu sagen. Toll, dass du mich immer noch lieb hast. Echt, schönes Gefühl, ich bin so glücklich. Mein Geheimtipp gegen Depression, reden, reden, reden. Offen und ehrlich, feinfühlig und rücksichtsvoll.
1: Eine Beziehung kann man als intakt bezeichnen, wenn nach vielen Jahren immer noch Schmetterlinge flattern und nicht die Nerven.
0: Ja, gut gesagt. Wenn immer noch die Schmetterlinge flattern. Und wenn es ganz schlimm wird und alle Stricke reißen, sollte man doch einen Ehetherapeuten aufsuchen. Dazu gehört viel Mut. Aber du bekommst einen tollen Zuhörer und du lernst auch etwas. Ein bisschen genauer dorthin gucken, wo man nicht so gerne hinsieht, das eigene Defizit wahrnehmen. Mensch, da habe ich ja wohl einen schlimmen Fehler gemacht. Was kann ich besser machen? Und dann wechselt eure Brillen. Du Mann, schau mal durch die Brille deiner Frau und guck mal ein bisschen genauer, wie deine Frau das sieht. Umgekehrt, du Frau, guck mal durch die Brille deines Mannes, wie er das sieht. Sich in den Partner hineinversetzen, gut zuhören. Ja, man kann auch einen kirchlichen Seelsorger aufsuchen, das kostet nichts. Ich weiß aus eigener Erfahrung, dass es hervorragende Seelsorger in der Kirche gibt. Oder man kann bei der kirchlichen Telefonseelsorge anrufen. Die machen professionelle Arbeit. Wir hören jetzt ein Lied, das Biggie für uns ausgesucht hat. Let There Be Love von Laura Függi.

0: auch der Abschied von einem lieben Menschen, der dir viel bedeutet hat. Besonders wenn es ein Ehepartner ist, dass ein Gefühl, als ob man zwei Hälften zerrissen wird, die eine Hälfte ist noch da, die andere Hälfte liegt dort unten im Grab. Ein langer, dunkler Weg der Trauerarbeit liegt vor dir. Die Seele braucht Zeit, um das alles zu verarbeiten. Viel Zeit. Und da ist die Gestaltung der Trauerfeier ganz wichtig. Es tut einfach gut, wenn man noch einmal das Lieblingslied des Verstorbenen hört. Er ist unsichtbar und doch spürbar nahe im schönen Klang. Und jeder Besucher fühlt, ja, genau dieser Sound. So war er, sein Wesen, seine Art zu lachen und zu weinen, seine Lebensmelodie. Und auch die Grabrede ist ganz wichtig. Es tut gut, wenn der Redner das Leben des Verstorbenen erzählt. Ein bunter Regenbogen. Alles wird nochmal lebendig, was schön war und woran wir gerne zurückdenken. Und wenn viel Streit war, tut es gut, wenn der Redner den Angehörigen eine innere Versöhnung nahelegt. In Würde Abschied nehmen, ohne Groll. Abschied nehmen, das heißt loslassen. Ihn freigeben im Glauben, dass es ihm jetzt besser geht als uns, dass er ruhen darf in Gottes Hand. Ja, es gibt auch außerkirchliche Formen der Bestattung. Zweimal habe ich das erlebt und ich muss sagen, ich war erstaunt. Ja, die Redner hatten alles wunderbar formuliert. Rückblick auf das Leben des Verstorbenen in schöner Sprache mit dem Gefühl von Dankbarkeit. Eine Rede mit Herz. Es gibt Menschen, denen der christliche Glaube an die Auferstehung fern liegt. Menschen, die durch eine weltliche Form der Bestattung sich noch mehr angesprochen fühlen. Ja, und dann kommt das Zusammensein bei der Kaffeetafel im Gasthof. Immer wieder habe ich das erlebt. Nirgendwo kommen sich die Menschen so nahe wie bei einer Trauerfeier. Stummer Händedruck, tiefer Blick in die feuchten Augen, leises, verständnisvolles Nicken, stille Umarmung, die mehr sagt als Worte. Das tut gut. Ein Satz aus einer weltlichen Bestattung klingt mir noch in die Ohren, ein Dichterwort von Hermann Hesse. Jedem neuen Anfang wohnt ein Zauber inne. Wir hören jetzt ein Lied von Hans Spielmann, Lied vom Gras. Es wächst durch jeden Spalt, selbst wenn der Beton darüber geht. Es wächst durch jeden Stein, drängt sich hoch zum Licht. Das könnte auch ein Symbol sein für die Auferstehung. Durch den Tod hindurch zum neuen Licht, zum neuen Leben.
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0: Es gibt auch besonders schwere Fälle von Depression, wo es kaum noch möglich scheint, einen Ausweg zu finden, wenn jemand ein Trauma hat. Eine seelische Wunde, die nie verheilt. Abschied von einem Menschen, der mit einem Suizid von uns gegangen ist. Das Zerbrechen einer großen Liebe, wenn der Partner sich plötzlich verabschiedet, sich einem neuen Lebensgefährten zuwendet. Unbegreiflich. Oder die Erinnerung an eine Kindheit im Krieg. Und die Schreckensbilder kommen immer wieder hoch und qualvolle Träumen. Man erwacht mit einem lauten Schrei, schweißgebadet. Ein Trauma. Oder eine Vergewaltigung. Das sitzt tief drin und das kann man nicht vergessen. Schwere Depression. Die ganze Welt bricht zusammen. Der Boden unter den Füßen wankt. Jeder Schritt ist wie ein Sturz, den Abgrund. Alles ist grau und tot. Ja, schon am frühen Morgen geht das los und man hat die größte Mühe, aus dem Bett zu steigen. Man liegt da und ist wie lebendig begraben. Alles in der Welt ist so unwirklich wie hinter einer Milchglasscheibe. Aber, und jetzt kommt das große Aber, manchmal geschehen Zeichen und Wunder. Es gibt Menschen, die berichten von einem großen Augenblick, ein Regenbogen in den Wolken nach einem schweren Gewitter. Und auf einmal kommt ein großes Gefühl von Trost und Geborgenheit über dich. Du kannst es gar nicht in Worte fassen. Du weißt gar nicht, warum und wieso. Aber es ist da. Ganz plötzlich ein Glücksgefühl, unbeschreiblich. Schon eine Kleinigkeit kann der Auslöser sein, ein bunter Schmetterling oder der Anblick eines Sternenhimmels, der dich mit seiner erhabenen Stille umfängt oder ein Spaziergang am Meer, immer der gleiche Rhythmus der rauschenden Wellen, stundenlang, Atem der Ewigkeit oder ein Kind, dass er fröhlich lachend entgegenspringt. Hallo! Ein Funke springt über und auf einmal bist du selber wieder jung und überglücklich.
1: Sind manche Tage auch noch so trostlos, wenn wir in die Augen eines lachenden Babys schauen, kehrt die Lebensfreude stets zurück.
0: Ja, wenn wir in die Augen eines lachenden Babys schauen, ein Schlüsselerlebnis. Da wird etwas aufgeschlossen. Eine ganz neue Tür öffnet sich. Eine neue Möglichkeit zu leben. Du siehst deine Umwelt ganz anders. Bunt, verzaubert und leuchtend hell. Und auch die moderne Medizin ist schon weit fortgeschritten. Viele Psychopharmaka gibt es, die Wunder wirken. Die Probleme werden dadurch nicht gelöst, aber die erdrückende Last wird leichter. Allein das ist schon ein guter Anfang, ein neuer Schritt ins Leben. Die Medikamente sagen, Kopf hoch, mein Lieber, du schaffst es. So gibt es viele Therapieformen, Musiktherapie, Atemtherapie, Malen, Heilung mit hellen Farben, Meditation in einem Kloster, Sportarten, Schwimmen, Sauna, Gesprächstherapie, Traumdeutung, reiche Auswahl. Du findest bestimmt etwas, was zu dir passt. Du bekommst Abstand von vielen Problemen. Langsam geht es wieder bergauf.
1: das Leben so mancher wäre weniger eintönig, wenn sie mehr auf ihre innere Stimme hören würden.
0: Ja, mehr auf die innere Stimme hören. Was will ich wirklich? Was brauche ich? 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Wir hören jetzt ein Lied von Hans Spielmann, »Lob des Winters«. Der Winter soll mein Frühling sein. Text von Johann Christian Günther.

0: Jetzt komme ich noch zu einem ganz anderen Kapitel. Es gibt Menschen, die wollen gar nicht glücklich werden. Menschen, denen geht es nur dann gut, wenn es ihnen saudreckig geht. Kann man sich das vorstellen? Klingt verrückt, aber es ist so. Diese Menschen genießen das, wenn einer sagt, ach, du armer Kerl, du hast es aber verdammt schwer. Du tust mir so leid. Streicheleinheiten für die Seele sind das, diese Worte. Und das kann zur Sucht werden. Sucht nach dem ewigen Mitleid. Und es ist so schön, sich selber zu bedauern. Darin liegt eine Süße, davon kann man berauscht werden. Das ist die Kunst, ein Unglücksrabe zu werden. Und auch die Kunst, es zu genießen. Da ist mir eine Geschichte aus der Bibel klar geworden. Jesus fragt, willst du geheilt werden? Das heißt, ist das dein voller Ernst, dass du wieder gesund werden willst? Das heißt, neue Schritte gehen, volle Verantwortung übernehmen für dein zukünftiges Leben. Oder ist dir das alles zu anstrengend? Ist es dir lieber, wenn du ein Unglücksrabe bleibst? Du brauchst eigentlich gar nichts mehr machen. Schön bequem. Und so endet die biblische Geschichte. Der Patient sagt zu Jesus, ja, ganz bestimmt, ich will gesund werden. Ja, ich will neue Schritte tun, ich will mich stark machen für ein neues und tatkräftiges Leben. Und dann wurde er geheilt und er wurde gesund.
1: Im Unterschied zur Krankheit lassen wir uns von Lebensfreude doch gern anstecken.
0: Ich habe meine junge Frau kennengelernt. Ganz plötzlich war ihr Ehemann gestorben. Harter Abschied. Sie gab ihren Tränen freien Lauf. Es war gut, die Gefühle zuzulassen. Ein Jahr später schrieb sie dann ein Buch über ihre Trauerarbeit. Und in dem Buch steht ein toller Satz, ein Bekenntnis. Ich bin ein Fan von Jesus. Daran ist alles gesagt. Ein Fan von Jesus. Er ist nicht nur irgendein Wanderprediger, damals in Palästina, irgendwann in ferner Zeit. Er kann auch heute lebendig werden als innere Realität. In deinem Herzen ist ein Zuhörer, der dich versteht und der immer genau die richtigen Worte für dich findet. Andere sagen vielleicht, ich bin ein Fan von Buddha. Buddha hilft, dass die Seele mehr Ruhe und Frieden bekommt, mehr Gelassenheit. So wie Jesus und Buddha geht es auch jedem Arzt und jedem Therapeuten. Er kann dir nur helfen, wenn du wirklich gesund werden willst. Der Arzt im Sinn von Jesus. Das kann sogar ein toller Sänger sein, der ein schönes Liebeslied singt. Wir hören jetzt ein Lied, das Biggie für uns ausgesucht hat, von Lou Ravis, One More Time.

0: Ja, liebe Zuhörer, damit sind wir am Ende unserer Sendung. Vielleicht konnten wir, Biggie und ich, den Zuhörern ein kleines Licht aufstecken. Ein Schimmer von Hoffnung. Und die Zuversicht, dass es für jede Depression eine Heilung gibt. Ich bin Martin Haas, Mitglied im Bürgerfunk OS Radio 104,8, Magazin Zeitlos. Bedanke mich bei dir, Biggie, für deine wunderbaren Aphorismen. Bedanke mich auch bei allen Zuhörern für das Interesse und die Ausdauer beim Lauschen. Mein Dank gilt auch für unseren Radiotechniker Thorsten Köpke für seine Arbeit. Ohne ihn könnte unsere Sendung gar nicht ausgestrahlt werden. Wir würden gerne mit den Zuhörerinnen und Zuhörern ins Gespräch kommen. Wer Fragen hat, wende sich bitte an meine E-Mail-Adresse martin.haas38@web.de. Haas geschrieben H-A-A-S. Ein schönes Schlusswort von Biggie und tschüss. Bis zum nächsten Mal.
1: Goldene Zeiten erleben wir trotz allem, weil wir jede Sekunde, Minute, Stunde, jeden Tag und jede Nacht die Möglichkeit haben, Negatives in Positives zu verwandeln.

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1: Ich bin Tine Klimach. In der ersten Bundestagssitzung nach dem Sommer ging es um den Bundeshaushalt. Finanzminister Klingbeil hat zum Auftakt der Haushaltswoche seine Pläne für das kommende Jahr verteidigt. Dass die Investitionspolitik und die Reformen der Bundesregierung wirken, zeige sich an der wieder stärker wachsenden Wirtschaft, sagte er.
2: Kanzler Merz und Finanzminister Klingbeil sind in der Haushaltsdebatte von der Opposition scharf kritisiert worden. Sie warf der Regierung Rechentricks und rekordverdächtiges Chaos vor. Klingbeil hielt dagegen. Die Koalition habe schmerzhafte Kompromisse machen und bei Finanzhilfen und Subventionen kürzen müssen. Die AfD kritisierte vor allem die hohe Verschuldung und warf der Regierung verfassungswidrige Buchungstricks vor. Fürs kommende Jahr sind Ausgaben von über 550 Milliarden Euro und insgesamt mehr als 200 Milliarden Euro neue Schulden geplant. Aus Berlin, David Riemer.
1: Nach den Angriffen auf Stromleitungen in drei Bundesländern geht die Polizei inzwischen von einem einzelnen Täter aus. Hinweise auf weitere Beteiligte gäbe es derzeit nicht, sagte eine Sprecherin der Brandenburger Polizei, der dpa. Ganz ausschließen wollen die Ermittler das aber noch nicht.
3: Als die Polizei den Mann schnappte, hatte er weitere Sprengmittel dabei. Auch in einem Zelt im Unterholz fanden die Beamten Sprengladungen. NRW-Innenminister Reul sagt deshalb ziemlich deutlich, der war immer noch unterwegs und wollte weitermachen. Dieses Spiel ist beendet worden. In Sachsen zeigt sich inzwischen, was hätte passieren können. Innenminister Schuster sagt, im schlimmsten Fall hätte in der Region der Strom ausfallen können. Dazu kam es aber nicht. Zoe Tassovali, Nachrichtenredaktion.
1: Nach der Landtagswahl in Sachsen-Anhalt hat das BSW angekündigt, auch mit der AfD über eine Zusammenarbeit zu sprechen. Für sie existiere keine Brandmauer, man werde mit allen Parteien sprechen, sagte der neu gewählte Fraktionschef Thomas Schulze. Gefragt, ob er eine Koalition mit der AfD ausdrücklich ausschließe, antwortete er ausweichend. Die jetzige Regierungskoalition sei abgewählt worden. Das müsse man auch so hinnehmen und das sei eben auch Demokratie, sagte er. In heterosexuellen Beziehungen hat deutlich öfter der Mann den höheren Bildungsabschluss als die Frau. Nur bei 13% der Paare war im vergangenen Jahr die Frau höher gebildet als ihr Partner, wie das Statistische Bundesamt mitteilte. Meist ist das Bildungsniveau aber gleich.
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2: Ich bin Tine Klimach. In der neuen Bildungsstudie PISA schneiden Schüler in Deutschland so schlecht ab wie noch nie. In Lesen, Mathe und Naturwissenschaften wurden bei den getesteten 15-Jährigen die niedrigsten Kompetenzwerte seit Beginn der PISA-Erhebung erzielt, sagte Studienleiter Samuel Greif in Berlin. Man sehe aber auch ermutigende Entwicklungen.
3: 3 von 4 Schülerinnen und Schülern sagen, dass sie sich in ihrer Schule wohlfühlen, und das ist im Übrigen auch besser als im internationalen Durchschnitt. Auch das Interesse an Naturwissenschaften hat deutlich zugenommen. Viele Jugendliche sehen die Bedeutung naturwissenschaftlicher Themen für ihre persönliche und auch die gesellschaftliche Zukunft. Das heißt, wir verfügen über Potenziale im deutschen Bildungssystem, an die wir anknüpfen können.
2: Trotzdem zeigt die Studie, Bildungserfolg in Deutschland hängt vom sozialen Status ab. Finanzminister Lars Klingbeil hat im Bundestag seine Haushaltspläne für das kommende Jahr verteidigt. Die Koalition habe schmerzhafte Kompromisse machen und bei Finanzhilfen und Subventionen kürzen müssen, sagte er im Bundestag. Jede Veränderung müsse dabei gerecht sein. Es werde deshalb bei denen entlastet, die das am dringendsten brauchten, Familien und Menschen mit niedrigen und mittleren Einkommen. Rauchen schadet der Gesundheit, das steht inzwischen in großen Buchstaben auf jeder Packung Zigaretten. Laut Weltgesundheitsorganisation verursacht Tabakkonsum aber nicht nur Krebs, sondern kann die Chance auf eine Schwangerschaft schmälern.
4: Was viele vielleicht gar nicht wissen, Raucher haben häufiger Erektionsstörungen als Nichtraucher. Zudem kann auch ihre Spermienqualität beeinträchtigt sein. Das kann es für Raucher schwieriger machen, eine Familie zu gründen. Auch Raucherinnen haben ein höheres Risiko auf Unfruchtbarkeit als Nichtraucherinnen, berichtet die WHO. Und rauchende Frauen, die sich einer Fruchtbarkeitsbehandlung unterziehen, die erleben weniger oft eine gewünschte Schwangerschaft als nichtrauchende Frauen. Aus Genf, Christiane Ulrich.
2: Rund 9000 Menschen haben nach Polizeiangaben in Köln unter dem Motto Stopp den Rechtsextremismus in Sachsen-Anhalt und überall demonstriert. Das Bündnis Köln stellt sich quer, hatte nach dem Wahlsieg der AfD in Sachsen-Anhalt dazu aufgerufen. Es wolle den Menschen Raum geben für erste Reaktionen, Protest und Analysen, teilte das Bündnis mit. Man demonstriere für eine stabile Brandmauer gegen die AfD, sowohl in Landesparlamenten als auch in der Zivilgesellschaft.
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0: Willkommen beim Kampfkunstforum Osnabrück bei OS Radio auf der magischen Frequenz 104,8. Mein Name ist Martina Dösch.
1: Ich bin Thomas Buntrock.
0: Und bei uns ist noch
2: Andreas Döring.
1: Wir fragen uns jetzt seit geraumer Zeit, wie wir wohl eine Stunde Kampfkunst voll kriegen. Aber uns wird das schon gelingen. Und zwar erstmal ändern wir jetzt das Intro. Hat jemand von euch einen schicken, geschmeidigen Vorschlag?
0: Also vom letzten Wochenende her würde ich sagen, es gibt einen wundervollen Gong.
1: Ein Gong?
0: Ein Gong, der steht.
2: Gong? Der Gong ist sehr gut und der passt auch richtig, finde ich.
1: Also machen wir mal den passenden Gong. Wo ist

0: Dieser wunderbare Gong, der wirklich jeden beeindruckt und zur Sammlung seiner geistigen Kräfte auffordert, steht im, mein Mann lacht gerade, okay, steht im Aikido-Dojo von Karl-Heinz Fuß an der Liebigstraße 25. Lohnt sich auf jeden Fall schon allein wegen des Gongs mal vorbeizugucken. Wir haben diesen Gong gehört am letzten Wochenende, da war unser Budo-Festival.
1: Am 30. August,
0: ja. Am 30. August, ja, wer will was erzählen, wie es anfing, wer was gemacht hat. Andreas, fang an.
2: Also wir sind da ja hingekommen und das, was wirklich zuerst beeindruckt war, dieser wunderschöne große Dojo tatsächlich und in der Mitte oder am Rand stand eben der Gong und es waren schon ein paar Gäste da und die haben sich da alle schon voller Erwartung hingesetzt und irgendwann hat der Karl-Heinz Fuß dann und der Thomas dann die Eröffnung gemacht, also alle begrüßt. Und wir hatten tatsächlich, waren viele erwartungsvoll, was uns da erwartet. Wir hatten ein paar Kampfsportarten da reflektieren können. Und dann fingen wir ganz normal damit an eigentlich, sag ich mal.
0: Ganz besonders nett von Karl-Heinz Fuß war, dass er jeden Gast persönlich begrüßt hat.
1: Ja, man muss dazu sagen, wir kennen uns ja auch alle schon
0: länger. Ja, aber er hat auch, also wirklich ja. Jeder, der kam, der wurde begrüßt, wo kommst du her? Was machst du? Da waren Zuschauer da und das war schon sehr, sehr persönlich von Karl-Heinz Fuß.
1: Aber Karl-Heinz ist auch ein sehr herzlicher Mensch, das muss man auch mal dazu sagen, ja. Und wie gesagt, es fing dann um 11 Uhr an mit der Begrüßung. Ich habe zwei oder drei Sätze gesagt. Karl-Heinz hat einen ganzen Vortrag gehalten über das Wesen des Budo und über die Gemeinschaft und über die Brüderlichkeit und den Gemeinschaftssinn, den wir hier so pflegen. Und da geht es auch gar nicht so sehr darum, dass es nur japanische Kampfkünste sind, sondern es waren ja nun auch die Leute von Pekiti Tirsha da, das kommt aus Indonesien. Und dann waren auch die Wing Chun-Leute da, das ist eher China. Aber wenn man so überlegt, dass die meisten japanischen Kampfkünste sowieso aus China kommen, dann ergibt das ganz schön Sinn. Oder sagt ihr was anderes?
0: Ja, alles gut. Pekiti Tirsha machte auf den Anfang.
1: Das hat, ja genau, der Thomas, der hat mit seinen Mannen, ich sage extra Mannen, weil Mädchen haben die noch nicht, was jetzt ein Aufruf sein soll, die haben, die heißen Pekiti Tirsha Osnabrück und das ist aber Stockkampf, die haben zwei so 1 Meter lange Stöcke oder knapp 1 Meter lange Stöcke, damit vermöbeln die sich und ja, das ist jetzt nicht so gemeint, wie es gesagt wird und die sind da sehr erfahren und sind auch schon zum 4. Mal dabei, das sind also Kampfkünstler Budo Festival der ersten Stunde, Thomas und ich, wir haben nicht nur den gleichen Vornamen, sondern wir verstehen uns auch gut und die haben diesmal den Anfang gemacht und das haben sie wirklich gut gemacht.
2: Ja. Also für mich, ich habe zum ersten Mal gesehen tatsächlich. Die arbeiten da mit Stöckern und ich glaube, dass um damit umzugehen, muss man sich natürlich erstmal gelenktechnisch relativ gut warm machen. Das haben die uns auch vorgeführt, wie die sich warm machen. Und nachher die Schlagtechnik oder das eigentliche Arbeiten mit den Stöckern, das war auch für mich eine neue Erfahrung, sag ich mal.
1: Und vor allen Dingen schnell, die wurden immer schneller.
2: Ja, es wurde immer schneller. Also
1: dazu musst du aber dann auch gucken und da sind beide Gehirnhälften gefragt. Finde ich schon sehr spannend.
2: Ja, ich habe nur eine Gehirnhälfte.
1: Du hast nur eine Gehirnhälfte?
2: Ja, natürlich.
0: Lass mich mal weiterreden in meinen Zweien. Ja, Pekiti Tirsha ist eine philippinische Kampfkunst und wird praktiziert mit Rattanstöcken, meine ich.
1: Ja,
0: Für Rattanstöcken.
1: Ja, die rattern ganz schön rum.
0: Ist eigentlich auch ein ziemlich naher Kampf. Also man kämpft nicht irgendwie, ich schmeiß den Stock zu dir, sondern man kämpft wirklich in relativ naher Distanz. Und man lernt halt Timing, Distanzgefühl und einfach diesen Stock zu führen und sich zu verteidigen.
1: Ja, und die haben auch Waffen außerhalb des Rattanstockes. Der Thomas hat also die Eröffnung gemacht mit einem Kurzschwert. Ich sage deswegen extra Schwert, weil dieses Wort wird uns noch öfter begleiten. Ich glaube auch aber ganz arg, dass wir gerade mal irgendwie ein bisschen Musik spielen müssen. Habt ihr einen Vorschlag?
0: We Will Rock You.
1: Von?
0: Keine Ahnung.
1: Queen, Mann. We Will Rock You, alles klar, los geht's.

0: zweite Auftritt war der Gastgeber selber, und zwar Karl-Heinz mit seinen Aikidoka. Für die Zuhörer muss man dazu sagen, dass das, was ich bei Aikido unglaublich bewundere, das ist, wie sie fallen können. Die fallen ja nicht einfach, ne? Boah, da liegt einer. Nee, die rollen, und wenn die nicht aufgehalten werden, dann rollen die bis nach Wuppertal. Keine Ahnung. Auf jeden Fall ist das unglaublich weich. Der Körper wird weich, er wird rund. Aikido ist eine Harmonielehre, und genau das verkörpert der Karl-Heinz. Er ist ein sehr harmonischer, unglaublich hilfsbereiter, und ich will jetzt nicht zu sehr einschneiden, aber ihr kennt ihn ja auch, sagt mal was dazu.
1: Ja, also ich natürlich kennt man Aikido so aus Film und Fernsehen und
0: aber du meinst jetzt nicht Steven Seagal?
1: Ja.
0: Gut. Ja, nee, lass mal stecken.
1: Okay. Vergiss Steven Seagal, aber man kennt Aikido so als, wie du schon sagtest, als ruhige Sportart oder als ruhige Kampfkunst.
0: Der friedliche Weg.
1: Der friedliche Weg, genau. Und der Karl-Heinz hat das auch sehr gut demonstriert. Und wie du schon gesagt hast, Tom, ist das Fallen, dieses Abrollen, dieses sich in Sicherheit bringen im Prinzip, ohne dass sie hinfallen und sich dabei die Schulter brechen oder so. Also die haben schon die richtige Technik. Und was mir eigentlich sehr gut gefallen ist, so ist mir das aufgefallen, also dieses eigentlich nicht schlagen, ne? Also nicht schlagen, sondern sich mit geschickter Technik den Angriff eben abzuwehren, ohne zu schlagen, und dafür den Gegner im Prinzip nach unten zu drücken, also auf den Boden.
0: Ich glaube, Aikido, so wie ich es bei Dr. Leisinger in Meppen gelernt habe, das ist viele Jahre her, wenn man Karate hat, Karate ist Kraft gegen Kraft, und beim Judo wird das Gleichgewicht gebrochen, aber beim Aikido passiert eigentlich überhaupt nichts. Es sei denn, ich werde angegriffen. Dann wird von dem Aikidoka meine Kraft, meine Energie genommen und in eine gänzlich unbekannte Richtung gelenkt, die ich nicht haben will. Und dann falle ich halt auf die Nase. Das ist so das, was ich gelernt habe. Oder was hast du
2: dazu? Nee, das finde ich auch. Und eigentlich auch wie beim Karate. Es gibt keinen ersten Angriff.
0: Du kannst mit Aikido nicht angreifen. Es geht einfach nicht. Deswegen nennt man das
2: ja. Die Energie des Gegners.
0: Ja, sonst stehst du da, und das ist aber auch O-Sensei, der große Meister Ueshiba, hat gesagt, ich glaube sogar wörtlich, wenn du stärker bist als dein Gegner, wozu kämpfen? Wenn dein Gegner stärker ist als du, wozu kämpfen? Und wenn beide gleich stark sind und beide wissen das, dann findet auch kein Kampf statt. Das ist ein ganz, ganz friedvoller Weg, und den finde ich unglaublich gut.
2: Auf jeden Fall hatten wir ja mal zu Gast bei uns in Aikidoka.
0: Ja.
2: Im Karate, und ich habe gemerkt, wenn die einen anleiten, wie man Fallübungen macht oder wie man fallen kann, dann
0: sollte
2: genau, ja. Dann ist es deutlich einfacher, als wenn man mit der Wucht eines Karateschlags irgendwo übers Knie gelegt wird. Und man tut sich auch nicht so weh. Und das war mir in meinem Alter doch deutlich angenehmer.
0: Es ist eigentlich in jedem Alter angenehmer. Ich war bei Dr. Leisinger, wir sind aus anderen Höhlen gefallen. Aber damals war ich auch noch 30 Jahre jünger. Die jüngeren Leute, die fallen aus größeren Höhen. Ich bin 66. Ich knie mich dann hin. Nein, das war nur Spaß. Aber es ist, wenn ich in meinem ganzen Leben permanent Aikido lerne, dann kann ich auch in hohem Alter noch geschmeidig fallen. Und das ist eine ganz, ganz tolle Sache. Ich kann nur alle Leute auffordern, Leute, das müsst ihr machen.
2: Wobei ich auch sagen muss, Karl-Heinz hat den perfekten Boden dafür. Ne?
0: Das hat er, und er hat das perfekte Dojo dafür.
2: Ich weiß nicht, wie groß ist das?
0: 120? Ja, über 100. Das ist riesengroß.
2: Ein sehr großes Dojo.
0: Aber jetzt müssen wir mit dem Lohpulen aufhören.
2: Mit einem tollen Schwingboden und dicken Tatami-Matten drauf.
0: Ja.
2: Ich glaube, das ist auch immer fest eingerichtet so. Ne?
0: Ja, also das ist immer so.
2: Das
0: ja.
2: Nicht.
0: Nur wenn Gäste kommen.
2: Genau, ja. Ja, hat noch einer was zu Karl-Heinz Fuß zu sagen?
0: Nee, wir werden ihn ja alsbald wieder treffen. Ja, also genau. Wie gesagt, die Kampfkunstgemeinde bei Budo Osnabrück, wir machen das jetzt das vierte Mal, der eine mehr, der andere weniger. Die Trommler vom Hoshidaiko, die konnten diesmal leider nicht, weil Trommeln vorne und hinten ist immer so eine ganz besondere Sache. Aber ich weiß jetzt gar nicht mehr, worauf.
2: Was meinst du?
0: Ja, ich wollte gerade sagen, ich habe mich irgendwie dumm verquatscht. Ist egal. Auf jeden Fall, Die Leute, die sich hier immer zum Voodoo-Festival treffen, sind immer mehr oder weniger die gleichen. Zu den Ausnahmen kommen wir nachher. Und deswegen kennen wir uns gut und wir mögen uns und wir lieben uns und wir unterstützen uns. Und genau das ist die Harmonielehre, die sich im Aikido ganz besonders toll widerspiegelt.
2: So, Zeit für die nächste Musik.
1: Ich habe einen guten Wunsch. Depeche Mode, I just can't get enough. Das ist ein sehr schönes
0: Depeche Mode. Oh, da muss ich jetzt erstmal im Archiv.
1: Also wir können nicht genug kriegen, ne?
0: Ja, das sowieso nicht. Okay, schauen wir mal. Ist.

0: Der dritte Verein, der uns beehrte, war Hakushinkai Osnabrück und macht das, ja eigentlich das nicht das gleiche, aber eine ähnliche Form des Jaido.
1: Man muss da ein bisschen ausholen.
0: Lass mich wieder nicht ausreden.
1: Was? Ja,
0: warte, mal. Weiter?
1: Nee. Nein, mach mal. Unsere lieben Freunde vom Hakushinkai Osnabrück und der Verband der Deutsche Jaido-Bund, die waren früher zusammen, Tatsache. Das ist ein paar tausend Jahre her, vor meiner Zeit. Und damals hieß es Deutsche Jaido-Vereinigung, DIV. Und der Hakushinkai Osnabrück gehört dem DIV noch an. Wir sind mittlerweile Deutscher Jaido-Bund. Und das sind zwei, das ist wie Roulade und Roulade auf zwei unterschiedlichen Tellern.
0: Ja.
1: So, der eine mit Krautsalat und der andere mit Rotkohl. Ist doch scheißegal.
0: Ja,
1: Auf jeden Fall.
0: Aber ich denke, Sie sind etwas kampfbetonter als wir. Wir widmen uns zumindest in den Anfängerjahren etwas mehr dem ZNKR, also der offiziellen Grundschule des deutschen Jaido.
1: Ja, das ist bei uns im Verband so vorgegeben. Ja. Ich muss ganz ehrlich sagen, ich würde mich da nicht weit aus dem Fenster lehnen, weil ich die Strukturen des DIV nicht kenne. Der Tom, der bei uns Karate-Trainer ist, der trainiert also auch Jaido, hat einen dritten Dan, aber halt eben beim Hakushinkai Osnabrück. Das ist das Schöne, wenn wir immer ins Fachsimpeln kommen. Ne? Wir machen das so, ihr macht das so, bla bla bla. Aber der Gag ist, wir machen im Grunde genau das Gleiche. Muso Shinden Ryo Jaido nach Nakayama Hakudo. Und eigentlich ist es dasselbe, einmal mit Salz und einmal mit Pfeffer, so würde ich das jetzt so sagen. Aber es ist schon das Gleiche. Wir haben ein Schwert und der Boss vom Hakushinkai heißt Christian Hamann. Das ist der Präsident des Deutschen Jaido, der Deutschen Jaido-Vereinigung.
0: Und siebter Dan.
1: Ich glaube, siebter Dan.
0: Ja,
1: lass uns jetzt nichts Falsches sagen. Ich weiß es nicht.
0: Falsches, wer
1: ich gehe mal davon aus. So. Und und die haben also fünf Leute auf der Bühne gehabt und haben da
0: sehr viel Choreo gezeigt.
1: Sehr viel Choreo also, gezeigt. Ja, genau. Das ist. Wir kommen zu schwer. Übrigens ist euch aufgefallen, dass der Thomas vom Pekiti Tirscher auch ein Kurzschwert hatte. Dass der Karl-Heinz Fuß im Aikido ein Bocken, also ein Holzschwert hatte. Und die dritte Vorführung war Hakushinkai Osnabrück wieder mit Schwertern. Wir sollten das vielleicht umbenennen in Osnabrücker Schwerttage. Ich habe keine Ahnung.
0: Ja, auch eine gute Idee.
1: Ja, wie gesagt, Schwert ist meine Passion. Ich gehe da drin auf, ich liebe das und ich kann davon gar nicht genug kriegen.
0: Auf jeden Fall wurden uns von Hakushinkai Osnabrück sehr kampfbetonte Formen gezeigt, die auch im Partner ja also angedeutet wurden in Partnerübungen. Natürlich wurde da nicht aufeinander. Doch, eigentlich haben die schon.
1: Die haben auch richtig, aufeinander eingespielt, ja, aber
0: mit richtigem
1: mit Sinn und Verstand.
0: Also mit richtigem Abstand das gezeigt, aber natürlich ohne sich zu verletzen. Logisch.
1: Ja, das ist ja der Witz.
0: Ja.
1: Nee, finde ich gut.
0: Andreas, also, wie hat dir Hakushinkai Osnabrück gefallen?
2: Mir hat's auch gut gefallen, tatsächlich. Wenn ich das mit mir selber reflektiere, also.
1: Jetzt musst du auch sagen, dass du das auch machst.
2: Ach so, ja, du meinst du?
1: Ja.
2: Selbstverständlich. Natürlich mache ich das.
0: Also wir stellen fest, Andreas macht auch Jaido.
2: Ja, und also ich habe das als also die Vorführung war schön und man sah eben, natürlich machen die das Gleiche auch, Tina, ne? Die machen das Gleiche, aber also die machen auch Mai und Ukonagashi und wie auch immer, aber einige Choreoformen, die wir noch oder die ich noch nicht mache, sag ich mal, zieht man natürlich Vergleich, ne? Mache ich das genauso wie die oder machen die das genauso wie ich oder wie auch immer, aber ich sag mal, Parallelen waren da.
0: Auf jeden Fall.
2: Ja, Parallelen waren da. Ja, war vielleicht ein bisschen, wie du schon gesagt hast, ein bisschen mehr kampfbelastet, sag ich mal. Choreo ist kampfbetont und wir machen es eben ZNKR so von Grund auf Lernen, sage ich mal, so wie es im ZNKR ist.
1: Wir müssen jetzt aber auch sagen, dass sehr viele, wir sehr viele Anfänger haben und so in den ersten 2, 3, 4, 5 Monaten, da ergibt Choreo einfach noch keinen Sinn. Unser Boss, Furuichi Norio Sensei, achter Dan aus Japan, möchte halt gerne, dass die Jaidoka unter seiner Ägide erst das ZNKR-Curriculum lernen, um einen gesunden Basisstock zu haben, bevor es in die kämpferische Version geht. Das habe ich so verstanden.
2: Genau.
1: Ich werde dem nicht widersprechen. Der war ein Schwert, der verkloppt mich.
0: Ja, Zeit für die nächste Musik. Als nächste Gruppe kommt meines Wissens
2: irgendwas.
0: Karate. Ist das richtig?
2: Also als nächste Gruppe kommt Karate,
0: als nächste
2: das ist
0: Gruppe
2: richtig.
0: Kommt Karate.
2: Aber die Musik, der muss Tombo
0: und
2: ja aus den Tiefen.
0: Ich würde sagen, einleiten dazu nehmen wir ein Lied von. Nee,
1: warte mal.
0: Ja?
1: Bist du dran mit Musik oder ich?
0: Du.
1: Ich spiele mein Lieblingslied.
2: Ach,
1: und zwar eins meiner Lieblingslieder. Ich habe so ungefähr 2000 Stück. Und zwar, ich habe Prince mehrfach live gesehen. Und nach Beethoven und nach Mozart ist er einfach ein Musikgott. Und deswegen spielen wir jetzt das, was im Dojo nicht passieren sollte, The Scandalous Sex Suite.

0: 2.
1: Kommen wir zur nächsten Gruppe. Das ist eine Karate-Gruppe und da durfte Tombo sich selber ankündigen. Tombo, das war nämlich?
2: Das waren wir selber.
3: Das waren wir selber.
0: Sanchinkai Osnabrück mit der Abteilung Karate. Wir betreiben Shitoryu Karate-Do. Unser Cheftrainer war Tom Imeyer und der hat die ganze Truppe ganz wunderbar vorbereitet. Nachdem wir, ja, danke schön. Ach nee, bin ich ja gar nicht. Wir haben im Moment unglaublich viele neue und zwar alles Weißgurte und die machen alle auch noch nicht wirklich lange Karate. Dafür haben die sich richtig, richtig, richtig gut geschlagen. Ganz, ganz toll. Nochmal ein ganz großes Lob an unsere Truppe. Das haben die ganz klasse gemacht. Und die gute Sophia hat zwar ihren grünen Gürtel vergessen und musste einen weißen umziehen. Aber bei dem, was sie gezeigt hat, haben alle Leute gesagt, die hat doch nie im Leben einen weißen Gürtel. Nee, das war auch nicht so. Aber das ist egal, es kommt nicht auf die Gürtelfarbe an.
1: Wie Tom immer ja sagte, eine von uns ist undercover unterwegs.
0: Eine von uns ist undercover unterwegs. Und ja, das hat gut geklappt. Ja, wie gesagt, die Vorführung war klasse. Die war jetzt nicht die längste von allen, aber darum geht es auch gar nicht. Und es geht auch gar nicht darum, da eine perfekte Show abzuliefern mit meterhohen Sprüngen, Stunts und Kicks bis zum Erbrechen. Es geht um den Leistungsstand, den wir als Kampfkunstgemeinschaft haben. Und das haben wir, ich glaube, ganz hervorragend abgebildet. Nochmal vielen Dank an Tom, nochmal vielen Dank an alle, die dabei waren und ganz besonders viele Denker an meine Frau Martina, die, glaube ich, aus dem Fall nicht mehr rausgekommen ist.
1: Ja, doch. Ich glaube, die arme Sophia musste mehr fallen.
0: Ja, und ich glaube, aber die ist auch sehr viel jünger, ne?
1: Ich glaube, Tom auch, oder? Ich weiß es nicht. Aber in dem Zuge auch noch einen Dank an unser Vereinsmitglied im Karate, an die Hanna. Weil die
0: konnte leider nicht mitmachen,
1: aber sie war Kamerakind und hat wunderbare Filme und Aufzeichnungen von allen Vereinen gemacht.
0: Und vielen Dank, liebe Hanna. Genau. Und Sophia war übrigens später, als wir mit Jado dran waren, oh, jetzt habe ich schon verraten, war sie auch Kamerakind und die hat das auch ganz toll gemacht.
1: Also Kamerakinder, ihr wart gut.
0: Ja, und wir müssen auch noch dazu sagen, wir waren ja vor ein paar Wochen bei, Achtung, jetzt kommt Werbung, bei Trude Kuh Television. Das heißt also, wir waren in Saterland in einem Studio mit unfassbar gut vorbereiteten Leuten, die also ein Video von uns gedreht haben. So eine, das war eine Vorstellung vom Verein, aber im Grunde genommen ist es eine halbstündige Werbung. Ganz, ganz großartig. Nochmal vielen Dank an Rainer und
1: Werbung,
0: an Trude Kuh.
1: Werbung für die Vereine, für denjenigen Verein, ja.
0: Ich kann nur alle Vereine, wie sind im Moment auf der Landkarte, die haben so bunte Pins und wo die Leute alle herkommen. Wie ist der Verein vor uns noch?
1: Eichhörnchen e.V.
0: Rettet die Eichhörnchen e.V. aus München. Die sind aus München hochgefahren, um ihren Verein vorzustellen. Und wir schaffen es gerade mal eben aus Osnabrück. Leute, das kann nicht sein. Nehmt euch als Verein die Zeit, schreibt die Leute an, die sind sehr dankbar, die machen mehrere Sendungen am Tag, sind extrem professionell, extrem gut vorbereitet und man kann für einen kleinen Obolus eine Kuh erwerben, also keine lebendige, sonst wäre die schon aufgegessen, sondern eine Trude-Kuh und die ist in den Videos auch zu sehen und wir haben einen Höllenspaß dran, bei jeder Aufführung und Vorführung, die wir machen, die Trude mit ins Bild zu bringen. Das sind wir denen schuldig, weil Trude Kuh Television ist absolut kostenfrei. Ich glaube, jetzt habe ich genug Werbung gemacht.
1: Jetzt hast du genug Werbung gemacht, ja. Aber ist auch eigentlich sehr kurzweilig. Ne? Also es ist auch nicht sehr zeitintensiv. Also gerade wenn man aus Osnabrück kommt, dann ist der.
0: Wir sind im Moment die Einzigen aus Osnabrück.
1: Ja, eben.
0: Das kann nicht sein.
1: Einzigen und wir haben ja so viele schöne, gerade Kampfsportvereine, die da wirklich eine tolle Werbung für sich selber gestalten können.
0: Und auch alle anderen Vereine, die zuhören.
1: Na klar,
0: nicht? Also hier, ich denke an unsere Vogelkundler. Wie heißt Vogelkunde noch?
1: Ornithologie.
0: Ja, ihr könnt euch da vorstellen, das ist, jetzt ist aber genug Werbung.
1: Ja.
0: Macht das einfach.
1: Basta. Wir hören Musik.
0: Was für eine Musik? Du bist dran.
1: Wir spielen Tambo.
0: Oh, okay. Hier ist es. Ghetto Kumbe mit Tambo. Leute, schwingt das Tanzbein.

0: Das war Tambo, nicht Tombo, mein Spitzname. Tambo ist Spanisch und heißt Trommel, wenn ich das richtig in Erinnerung habe. Und Trommeln haben uns ja gefehlt, deswegen passt das Lied auch ganz gut. Boah, jetzt habe ich mir aber auch einen reingesponnen, ne? Egal.
1: Nächster Verein.
0: Na ja, ist ja gut. Nach dem Karate kam das Tamonten-Dojo. Wir müssen dazu sagen...
1: Unsere Heimat?
0: Unsere, ja, nicht unsere Heimat.
1: Nein, also wohnortliche Heimat, ja, oder Trainingsheimat.
0: Das Tamonten-Dojo befindet sich in der Ernst-Sievers-Straße 33 und das sind die Ninjas, wie wir sie immer nennen. Aber sie betreiben halt Bujinkan Taijutsu. Und wenn ich hoffe, ich habe das jetzt richtig ausgesprochen, das sind nämlich irgendwie drei Namen. Da muss irgendwie das Wort Budo noch mit reingefrickelt werden. Auf jeden Fall, das ist eine neunschwänzige Katze, die machen Waffentraining und alles Mögliche. Und wir haben die unglaublich seltene Gelegenheit, dass wir da mit im Dojo trainieren dürfen. Und deswegen sind wir auch sehr dankbar. Und die waren dann halt dran und haben uns gezeigt, was die in schwarz gekleideten Ninjas alles so machen können. Das ging los mit Schwert, Kurzschwert, getarntes Kurzschwert, langes Kurzschwert, kurzes Langschwert. Dann hatten sie da Speere, dann haben die sich gegenseitig was auf die Nuss gehauen, sind da durch die Gegend gekugelt wie die Aikidoka. Das ist ganz schön allumfassend, was die Kollegen da machen. Und
2: anstrengend.
0: Es ist anstrengend. Ich habe beim Zugucken schon Schweiß auf der Stirn gehabt, ganz ehrlich.
1: Jo.
2: Bei mir hätte sie einen Notarzt holen müssen.
0: Und bei mir eine Reanimation vornehmen. Aber ist egal. Die haben das wirklich ganz toll gemacht. Und ich hoffe, dass die Zuschauer einen Eindruck von der Bandbreite bekommen haben, die das Tamonten-Dojo abliefert. Denn da gibt es ja nicht nur Taijutsu, Bujinkan Budo oder in anderer Reihenfolge. Es gibt da Karate. Man kann da meditieren. Ich glaube, da ist noch irgendwas mit Meditation drin. Oder was war das noch?
1: Meditation? Das habe ich jetzt noch nicht gesehen.
0: Die Frau, die morgens dran ist.
1: Ach so, du meinst jetzt das Tamonten-Dojo an sich.
0: Ja.
1: Tai Chi?

0: Ein
1: In,
0: Tajin?
1: auf jeden Fall ist,
0: Irgendwas, ja?
1: genau, und Jaido kann man da natürlich auch
0: Also
1: drin.
0: das Tamontendojo ist, wird reichlich von anderen Vereinen auch belegt.
1: Genau. Und
0: genau übrigens wie auch das von Karl-Heinz Fuß, das muss man auch mal sagen.
1: Stimmt.
0: Aber die Gruppen kommen gleich noch.
1: Die Gruppen kommen gleich
0: dann
1: noch.
0: Nochmal dazu.
1: Wir haben hier Vereine, die trainieren in Trainingshallen. Das geht uns auch so, weil das Donnerstagstraining im Jaido, wir sind jetzt so viele geworden, ich muss ein bisschen angeben, dass wir den Platz, dass wir zu wenig Platz haben. Und deswegen müssen wir jetzt ausweichen. Der liebe Stadtsportbund Osnabrück hat uns die Gelegenheit gegeben. Da trainieren auch die Leute vom Pekiti Tirscher. Es gibt, glaube ich, nur meines Wissens zwei originäre Dojo, so wie sie in Japan gemacht werden. Das eine ist das Tamonten-Dojo, weil es einen Shinsen hat, einen Schrein. Und das andere ist das Aikido-Dojo vom Osnabrück. Oder weißt du noch eins?
0: Du meinst jetzt aber nur in Osnabrück, ne?
1: Ja, natürlich nur in Osnabrück. Ja.
0: Ich weiß nicht, ob die Kung-Fu-Leute nicht auch noch da...
1: Ja, die haben ja mit Japan nichts zu tun. Es gibt noch einen, aber deren Namen nennen wir nicht.
0: Ja, auch wieder wahr.
1: Ja, okay. Genau. Auf jeden Fall, nach dem Tamonten-Jojo kam der OTB, der Osnabrücker Judo-Verein, wie immer mit einer kompletten breitbandigen Besetzung. Und ich glaube, beim OTB ist es richtig, richtig gut, weil es sind nicht nur viele, sie sind komplett wettkampforientiert. Und das Witzige ist, die haben uns allen, was Inklusion angeht, 5 Schritte voraus. Ganz, ganz großartig, muss ich sagen, Leute. Das macht ihr ganz toll. Sag was.
2: Ich muss was sagen.
3: Ich muss nicht was sagen, ich möchte was sagen. Ja. Also, Judo?
2: Ja.
3: Also, ich kenne Judo noch von meinem Papa her, der hat das auch mal gemacht. War jetzt nicht eine ganz große Nummer, aber hat mich mal früher mitgenommen. Alles gut. Und da kenne ich, habe ich dir ja schon gesagt, Tomo, kenne ich noch Osotogari.
2: Ja, genau.
3: Der große Außen- oder Innen... Die
2: große Außensichel.
3: Die große Außensichel. So, Judo ist...
1: Ich habe auch mal Judo gemacht.
3: Ja, ja. Judo ist für mich ein so ein Anfasssport, ne? Du fasst deinen Gegner an und...
2: Kontaktsport,
3: ja. Kontaktsport halt, ne? Was mich immer beeindruckt hat, ist die Falltechnik, die haben. Dass sie sich selber also so fallen können, dass sie sich sehr verletzen halt. Und nachher beim eigentlichen Kampf, wenn die also einen Gegner haben und dann eben kämpfen und diese Hüftwürfe und die Schulterwürfe, dann knallt das auch. Ne? Also dann knallt der Gegner eben schön auf den Boden. Und das haben wir sehr eindrucksvoll sehen dürfen, wie die das gemacht haben. Aber es ist trotz alledem, muss ich ganz ehrlich sagen, der Sensei, der das eben vorgestellt hat auch, ich weiß gar nicht, wie er hieß.
1: Peter, glaube ich.
3: Peter, genau. Der Peter, ganz sympathischer, ruhiger Mensch, der das auch super erklärt hat.
1: Ja.
3: Und was mich sehr beeindruckt hat, war, es gibt trotzdem des Kampfes gibt es auch eine Ruhe, also wirklich eine Ruhe.
1: Ja.
3: Und was mich noch mehr begeistert hat, war, dass wir da eben auch Leute bei hatten, die körperlich eingeschränkt waren.
1: Ja, das meine ich.
3: Ja,
1: genau.
3: Dass der, dass eben einer, der im Rollstuhl saß, da
1: voll integriert war.
3: Voll integriert war und auch Judo durchgeführt hat.
1: Ja, genau.
3: Also der hat sich dem Kampf auch gestellt und das war gut, der hat jetzt keine großen Hüftwürfe gemacht oder so.
0: Ja, aber der hat dann für seine Körperlichkeit halt die Sachen gemacht, die im Judo für ihn passen.
3: Genau.
0: Viel, also am Boden konnte er sich gut wehren, fand ich.
3: Absolut.
0: Also richtig toll. Und war auch eine ganze Zeit lang oder viel von der Judo-Vorführung auf dem Boden, also Ringen und
3: natürlich.
0: Das machen wir so im Karate gar nicht, aber. Finde ich eine tolle Sache, weil ich meine, man liegt ja öfter mal am Boden und muss sich wehren.
3: Du jetzt.
0: Ja, ich
3: im
0: jetzt.
3: Im Karate. Ja, nein, deswegen
0: schon,
3: niemals.
0: Dann ist schon alles zu schnell, wenn ich auf dem
3: Boden
0: liege.
3: Das war's dann schon. Aber der große Vorteil war, bei dem Budo-Festival, du hast vom Judo die schönsten Bilder gemacht. Tatsächlich.
0: Ja, auf jeden Fall.
1: Ja, das hat aber auch damit zu tun, dass ich mit Judo angefangen bin. Deswegen habe ich das in der Ansprache auch gesagt. Es beginnt immer irgendwie mit Judo, weil Judo ist das, was man am Das ist das Verbreitetste, glaube ich, mit Karate zusammen, was man mit Kampfkünsten so zusammenkarren kann. Und ich bin ein Hämpfling gewesen früher. Ich musste mich wehren auf dem Schulhof.
3: Bist du doch heute auch noch?
1: Nein, weißt heute ja. Bin ich kein Hämpfling mehr. Nein, aber
4: die Geschichte kennen wir schon.
1: Heute bin ich drei Hämpfling.
3: Die Geschichte kennen wir schon, ne?
1: Ja, von Trude Kuh. Jetzt, wie auch immer, auf jeden Fall ging es bei Judo los und das ist gut, weil man wird unglaublich geschmeidig. Natürlich fällt man beim Judo anders. Das sieht ein bisschen brutaler aus, aber wie der Trainer schon sagte, derjenige, der wirft, muss seinen Gegner fangen, halten und unterstützen. Und dann ist das alles gar nicht so schlimm. Das sieht brutaler aus, als es ist, wenn man es gelernt hat. Und man bleibt geschmeidig und locker in der Hüfte bis ins hohe Alter.
3: Das haben wir gemeinsam mit Iaido.
1: Ja.
3: Das hohe Alter.
1: Das hohe Alter, ja. Aber das.
3: Weil Iaido ist ja genauso ein Sport für jede Altersgruppe. Und Judo eigentlich auch. Das hat er auch gesagt, ne?
1: Auf jeden Fall.
3: Hat er gesagt, egal wie. Das ist schon eine tolle Sache.
1: Was kam denn danach? Kyudo, Bogenschießen. Traditionelles japanisches Bogenschießen.
3: Jo.
1: Mit Annegret Kollmeier-Löw als Cheftrainerin, ja. Die waren zwar nur zu dritt, aber mit den drei langen Bögen waren die irgendwie zu sechst. Oder was sagst du dazu?
3: Ich war erstmal fasziniert von den Bögen tatsächlich. Also wo die sich da aufgebaut haben, von den Bögen, das fand ich toll. Das Spannen des Bogens wurde erklärt, wie man einen Bogen spannt. Und das ist bestimmt nicht so einfach. Also das muss man auch können. Und dann, die sind unheimlich groß und lang.
1: 2 Meter irgendwas.
3: Ja. Genau, also die haben schon richtig. Im Prinzip, wenn er gespannt ist, hat ja die Annegret gesagt, kannst du im Prinzip Harfe drauf spielen. Also so ist der Bogen dann auch gespannt.
0: Also eine unglaubliche Zugkraft.
3: Ja, ja, absolut, ja. Absolut. Und die Entfernung waren, also jetzt nicht im Dojo, das wäre schön, wenn wir 25 Meter langen Dojo hätten.
0: Der hat leider das Wetter nicht mitgespielt. Ja. Beim letzten Budo-Fest haben wir das tatsächlich draußen gemacht. Ne?
3: Ja.
0: Aber das war wegen Regen oder wegen Regengefahr halt leider nicht möglich. Deswegen haben sie nur auf seine sehr kurze Distanz.
3: Genau, 25 Meter, das ist ihre normale. Aber bis 60 Meter können die da. Und was mich so fasziniert hat, war die Tradition, wie man den Bogen aufnimmt, wie man den Pfeil spannt, wie man und den Pfeil mit dem Handschuh. Das heißt also, alle Leute, die so einen Handschuh haben, haben irgendwo auch einen Bogen. Mhm. Wahrscheinlich.
1: Ich sag immer, Kyudo ist für mich Zen-Meditation mit einem Flitzebogen. Also mit einem Bogen.
3: Flitzebogen?
1: Ja, Annegret wird mich gleich schlachten, aber du weißt, was ich meine.
3: Flitzebogen,
1: Zen-Meditation mit Bogen, das finde ich.
0: Aber meditativ fand ich das auch sehr, muss ich ganz ehrlich sagen. Ja.
3: Das ruhige. Also das Muxo, also das in sich gehen, das Muxo hat da schon sehr, sehr lange gedauert. Im Fall, wir machen auch Muxo.
1: Ja,
3: aber nicht. Dann wäre die Stunde schon vorbei bei uns. Aber, die haben das wirklich sehr ausgekostet, die gehen also in sich und konzentrieren sich und so. Und dann ist jede Bewegung ruhig und hat mich beeindruckt. Also schon.
1: Auf jeden Fall.
3: Ich kann nicht sagen, ob die getroffen haben.
1: Doch, die haben getroffen, sogar innerhalb von einem sehr kurzen Kreis.
0: Also das war auch sehr beeindruckend. Die hatten da so eine richtig dicke, feste Schaumstoffen. Ich weiß nicht, was
3: Styropor
0: das war. Styropor. Aber richtig festes Styropor und dann davor noch so eine Zielscheibe und der Pfeil ist halb hinten rausgekommen. Da habe ich mir so vorgestellt.
1: Ich hatte Angst,
0: weil beim Spannen des Bogens haben sie immer auf euch gezielt, also so diese Schräge gemacht.
3: Ja, ist richtig.
0: Ne, und da habe ich immer gedacht, da wollte ich jetzt nicht sitzen. Ich hätte mich sehr bedroht gefühlt. Also
3: einmal abflitschen vom Flitzebogen, wie Tombo sagt. Ne?
0: Also wirklich, der Pfeil ist wirklich ein. Der ist bestimmt. 50 Zentimeter rausgekommen hinten aus diesen beiden dicken Matten da.
3: Ja.
0: Sehr beeindruckend und sehr gefährlich.
1: Ja, wenn man, der sicherste Platz beim Bogenschießen ist hinterm Bogen, nicht davor.
3: Ich weiß jetzt nicht, Tombo, ob die Samurais an sich mit dem Bogen, die haben auch Bogen geschossen.
1: Ja, haben die.
3: Von Pferden halt ja, im Feld. Deswegen. Ob das die gleichen Bögen waren? Wahrscheinlich nicht.
1: Doch, ich denke schon. Aber da müssten wir die Annegret fragen, die weiß da genaueres. Ich weiß nur, dass die, das sind asymmetrische Bogen. Das ist nicht wie der Sportbogen, dass die Pfeile in der Mitte verschossen wurden. Sie haben ja ein kurzes unteres Ende. Mhm. Und wie wir bei der Sendung Kyudo im Januar bei -6 Grad auf dem Boden, das weiß ich noch, da habe ich mir den Tod geholt, weiß, sind diese Dinge für zum Beispiel Gewässer oder wenn man im Wasser arbeiten muss oder auf Pferden, sind die Bögen unten kürzer als oben und die schießen dann auch ganz anders. Also das, da kann man sich aber, wenn man ins Training zum Kyudo Hasbergen Silbersee Dojo geht, kann man sich da bei der Annegret und bei den anderen natürlich auch erkundigen. Die sind sehr nett und sehr hilfsbereit und es gibt einfach keine doofen Fragen. Und die Bögen, die sind nicht so teuer wie ein Schwert. Das habe ich jetzt gestern vorgestern auch gelernt, ja. Aber sie sind halt eben, was Wetter angeht, genauso empfindlich. Und ich glaube ganz arg, dass die Schlachten damals mit Bögen geführt wurden. Auf lange Distanz. Man konnte auf lange Distanz Leute umlegen, bevor man zum Schwert gegriffen hat. Und vor dem Schwert war ja noch der Lanzenkampf. Das wissen wir ja von den Tamonten. Und ja. Jetzt haben wir ziemlich lange gequatscht. Ne?
0: Ja, haben wir noch ein kurzes Musikstück?
1: Ein kurzes Musikstück? Weiß ich nicht. Was haben wir denn hier? Warte, lass mich mal eben gucken. Wir haben Orange Sky. Orange Sky finde ich ganz gut. Hier kommt The Orange Sky.

0: Norah Jones und Orange Sky. Ja, ihr Lieben, mir ist gerade aufgefallen, die Stunde ist fast rum. Wir haben nicht mehr so viel Zeit und die restlichen Vereine können wir heute gar nicht mehr vorstellen. Was machen wir denn da?
1: Wir machen das nächste Sendung, also nicht diese, die nächste Sendung. Da stellen wir den Rest der Vereine vor, die auch wichtig sind natürlich.
0: Ja,
1: und wir stellen uns natürlich auch vor.
0: Ja, wir kommen auch noch.
1: Das ist ja auf jeden Fall. Aber was wir machen können ist, wir dürfen nicht erwähnen, dass für das leibliche Wohl.
0: Wir müssen erwähnen, nicht.
1: Ja, ja. Lass mich dir, ja. Also das leibliche Wohl wurde für alle, wurde für das weibliche, leibliche Wohl gesorgt. Es gab in dem Dojo Treppe rauf, gab es eine Küche mit allem, was da mit Kaffeemaschine, mit Heißwasser, Kuchen, den man selber mitgebracht hat und gebacken hat.
0: Genau.
1: Ich weiß gar nicht.
0: Kuchen, Kekse. Meine Frau Martina hat Focaccia gemacht. Dazu gab es Tomatenbutter. Du hattest was? Ein Fanta?
1: Ich habe Blech Fanta-Schnitten gemacht.
2: Ja, unsere Schülerin hat einen leckeren Apfelkuchen gemacht.
1: Sehr lecker. Genau, ja, genau. Der war, ja, und das braucht man auch, wenn man mal so eine Pause hat oder so.
0: Ja, es sei denn, du bist ich und unten ständig am Quatsch, da kriegst du nichts ab.
2: Nein, aber um nochmal auf diese Dojo zurückzukommen, das ist einfach ein idealer Ort wirklich, um zu trainieren und dann hinterher wieder zu entspannen, gemütlich zu sitzen bei einem schönen, ich würde jetzt nicht sagen Tee, weil, wie heißt der japanische?
0: Matcha-Tee.
2: Matcha-Tee.
0: Ja, der ist sehr, sehr, sehr
2: mit einer
0: lecker.
2: Tollen Teezeremonie, der Karl-Heinz natürlich auch perfekt
0: beherrscht. Ja, Karl-Heinz kann das wirklich toll.
2: Aber für unsere kulinarische Versorgung war absolut gesorgt und nochmal einen ganz herzlichen Dank an Karl-Heinz Fuß dafür, dass er uns dieses wunderbare Dojo zur Verfügung gestellt
0: zum
2: hat.
0: Zum zweiten Mal schon, muss man wirklich sagen.
2: Wunderbar.
1: Ich habe vergessen, euch beiden zu sagen, und der Karl-Heinz Fuß weiß das auch noch nicht.
0: Was?
1: Ich habe in einer Nacht- und Nebelaktion die zwei Samurais, die in seinem wunderschönen Garten stehen, habe ich einfach geklaut.
0: Das hast du nicht
1: getan. Die stehen jetzt bei mir
2: im Garten.
1: Auseinandergeschraubt im Keller und der Karl-Heinz Fuß, der hat das bestimmt noch nicht gesehen.
0: Warum ist denn deine Nase auf einmal so lang?
1: Also das möchte ich auch nochmal eben sagen. Sehr schöner Garten mit sehr viel schönen japanischen Applikationen.
0: Genau. Hinten gibt es noch einen Raum für Shiatsu, für Meditation. Es gibt, also der Karl-Heinz, der hat das wirklich.
1: Ja.
0: Ich weiß jetzt gar nicht, ob ich ein Geheimnis verrate, aber er hat da hinten noch einen Raum, den er jetzt gerade fertig macht. Das Dojo wird ständig größer, umfangreicher und auf breiten Beinen aufgestellt. Allerhöchste Bewunderung für diesen Einsatz. Also das, dafür hätte ich gar keine Zeit.
1: Ich hätte persönlich gedacht, wo ich das erste Mal in den Dojo gegangen bin, hätte ich gedacht, weil die Matten eigentlich dicker waren als bei uns, die Matten, die wir im Dojo haben. Aber die Matten für Aikido ist das vielleicht ein bisschen besser wegen den Falltechniken und so. Und dann habe ich erst gedacht, ja, ich habe schon mal auf so extrem dicken Matten trainiert und da kriegst du wirklich Gleichgewichtsstörungen, weil die eben zu weich sind. Und das war meine Befürchtung, dass das so ist. Ist es aber nicht. Das ist ein super Boden.
0: Ja,
1: super Dojo.
0: Martina und ich, wir kennen den Boden noch, weil wir haben eine Zeit lang im Aikido Zen Dojo in Bremen unterrichtet und in dem Aikido Dojo, die räumen garantiert alles weg, aber nicht die Matten, wenn wir da kommen. Und beim Jaido ist es halt so, man kriegt da schon, wie du sagst, ein kleines bis mittelschweres Gleichgewichtsproblem. Aber wenn du da dein Gleichgewicht findest, dann hast du es überall.
1: Ne, das ist richtig.
0: Mit dem Furikabur, mit dem Ranrutschen. Das machen wir in der nächsten Rendung, das ist alles gut. Wir spielen jetzt zum Ausklang für heute noch irgendeine Melodie.
1: Wir hatten uns geeinigt auf We Are The Champions von Queen.
0: Haben wir das gesagt?
1: Tot oder lebendig? Du hast nicht zugehört.
0: Boah.
1: Wir sind mit Queen angefangen. Let's Rock, also We Will Rock You. Und We Are The Champions, bis so far We Are The Champions.
0: Wir sind die Champignons. Alles
1: wir
0: klar.
1: Sind die Champignons.
0: Hier kommen sie.
1: Der Champignon-Song.
2: Wir sagen Tschüss.
0: Und bis in den Oktober.
2: Und die nächste Sendung wartet mit dem Budo-Report. Budo-Fest-Report aus Nürnberg.
0: Genau. Und dann fehlt ja eigentlich auch noch die schon viermal angekündigte Sendung mit unseren Kiddies. Aber die haben Schule, die müssen studieren.
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4: Ich bin Tine Klimach. Nach einer Serie von Sabotageangriffen auf das deutsche Stromnetz ist der flüchtige Mann festgenommen worden. Der 48-Jährige hat bei seiner Festnahme Sprengmittel bei sich gehabt, teilte die Polizei Köln mit. Außerdem hätten Einsatzkräfte im Unterholz ein Zelt gefunden, das mit weiteren Sprengladungen versehen gewesen sei. Der Mann habe bei seiner Festnahme in der Nähe des Kraftwerks Weißweiler bei Aachen keinen Widerstand geleistet. Sein Motiv ist noch unklar. Bundesbildungsministerin Prien hat die schlechten Ergebnisse der jüngsten PISA-Studie als besorgniserregend bezeichnet. Die Ergebnisse lägen im Trend anderer Bildungsstudien und überraschten nicht, sagte sie. Im neuen PISA-Vergleich schneidet Deutschland so schlecht ab wie noch nie.
5: Im Lesen, in Mathe und den Naturwissenschaften fehlt bei vielen der 15-Jährigen, die getestet wurden, das Grundverständnis. Und Jugendliche aus sozial schwachen Familien schneiden deutlich schlechter ab. Auch das besorgt die Bildungsministerin. Dass die soziale Schere immer weiter aufgehe, sei nicht hinnehmbar. Der Suchtbeauftragte Streeck vermutet, dass soziale Medien eine große Rolle spielen. Ein früher und problematischer Social-Media-Konsum würde die schulische Leistung messbar beeinträchtigen. Thomas Bremser, Redaktion.
4: Der Herbst steht vor der Tür, bald beginnt die Heizsaison. Seit Wochen wird darüber diskutiert, ob das Gas für den Winter reichen wird. Der Gasspeicherverband Ines schätzt, dass die Gasspeicher im schlimmsten Fall schon im Februar leer sein könnten.
6: Der Verband hat verschiedene Szenarien durchgespielt. Wenn die Speicher zum 1. November zu knapp 80% gefüllt sind, reicht das Gas locker aus, allerdings nur, wenn das Wetter mitspielt. Sollte es ein richtig kalter Winter werden, wird's eng und die Speicher wären spätestens Anfang Februar leer. Sollten die Lieferungen über die Flüssiggasterminals oder Pipelines etwa aus Norwegen nicht ausreichen, müssten Extrakapazitäten eingekauft werden. Und das dürfte teuer werden. Diana Kramer, Nachrichtenredaktion.
4: Viele Mütter arbeiten nach der Geburt ihres ersten Kindes weniger. Dadurch verdienen sie auch langfristig weniger. Eine Studie des Nürnberger Instituts für Arbeitsmarktforschung zeigt, was Kinderbetreuung bewirkt. Demnach trägt der Ausbau erheblich dazu bei, dass Frauen nach der Geburt mehr arbeiten und langfristig mehr verdienen. Das könnte das Ungleichgewicht auf dem Arbeitsmarkt mindern. Allerdings fehlen in Deutschland aktuell 300.000 Kita-Plätze für unter Dreijährige.
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7: Marcel Fischer hier, Radio Marabu, rund um die Uhr www.radiomarabu.de. Zum aktuellen Zeitgeschehen spreche ich heute mit Rainer Braun, den Friedensaktivisten. Auch gibt es die Geburtstagskinder und neue Musik.
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7: Der einst war er bei Beautiful South, jetzt Solo Paul Heaton. Er singt Sad Songs and Low Sweets zusammen mit Ryan

Gracie kommt aus Kalifornien, wohnt in der Nähe von Los Angeles, zählt zu seinen Einflüssen Thundercat, Erykah Badu, Pharrell Williams und Prince. Seine königliche Geilheit, das loben wir doch und spielen seine aktuelle Single.

Excellent Kimo Sounds aus Marokko. Das ist Michelle in Di Giocello. In den letzten Jahren mit Grammys beworfen, covert sie gemeinsam mit Vian La Havas. Don't look any further.

0: Klein und Big Helga, Hahnemann, geboren am 8. September.
1: Big Helga, das klingt super, nicht? Was sagen Sie, größenwahnsinnig? Die so was Größe anbetrifft, eine 46 ist wohl nicht.
0: Geboren am 8. September, Frank Tobey, Happy Gadget.

0: Radio Marabout, OS Radio, am Telefon. Heiner Braun, sei gegrüßt.
1: Ja, hallo.
0: Als wir das letzte Mal gesprochen haben miteinander, standen die Demonstrationen in Rammstein vor der Tür. Ich darf dich am Anfang unseres heutigen Gesprächs mal kurz um eine Zusammenfassung bitten, wie es gewesen ist.
1: Also ich muss leider damit anfangen, dass es fürchterlich heiß war. Und dass ich froh bin, dass keiner außer ein bisschen fehlendes Wasser mehr erlitten hat in diesen Tagen. Also Rammstein war eine gute Protestaktion, die deutlich gemacht hat, wie gefährlich diese Militärbasis ist. Und da diese Militärbasis im Sinne von Raketen sind Magneten natürlich auch für die Bevölkerung gefährlich ist, wenn sich die Situation noch weiter zuspitzt. Wir haben deutlich gemacht, dass diese Basis aus ganz vielen Gründen geschlossen werden muss. Der wesentliche Grund ist, es gibt keine kriegerische Auseinandersetzung, an denen diese Militärbasis nicht mit ihren Satellitenaufnahmen, mit ihrer Infrastruktur, mit ihrem Kommando- und Kontrollsystems beteiligt ist. Und deswegen ist es höchste Zeit, die geschlossen zu machen. Das haben wir deutlich gemacht bei der Demonstration, bei einer sehr, sehr schönen Veranstaltung mit der Gabriele Krone Schmalz in der Stadt. Und das war der tragende Gedanke eines in Sonnen gefluteten Camps.
0: Wie war denn die Teilnehmerzahl?
1: Die Veranstaltung war sehr voll mit 250 bis 300 Teilnehmern. Die Demonstration war irgendwie 300 bis 400. Und das Camp war wie üblich so zwischen 300 bis 500.
0: Das ist ja nicht schlecht, oder? Du hattest ja am Anfang so ein bisschen Negativeinstellung gehabt, also beziehungsweise warst ein bisschen, vorsichtig, wie es so werden wird.
1: Ja, also ich hoffe mir, dass wir auch von diesen Rammstein-Aktivitäten aus einen neuen Impuls setzen für eine etwas umfassendere politische Kampagne über die Airbus und die Region hinaus für die Schließung dieser Region. Ich glaube, das ist ein Ziel, dem wir uns stärker annehmen sollten in den nächsten Wochen und Monaten.
0: Vom Bauchgefühl her, meinst du, das Bewusstsein für die Gefahr, in der wir derzeit leben, wächst?
1: Die wächst. Aber in einer ganz diffusen Stimmung. Man ist sich der Sorge durchaus bewusst. Viele erinnern sich oder werden noch erinnert, was eigentlich Krieg bedeutet. Aber es gibt noch keines Gefühl einer bewussten Handlungsoption, dass wir denen, die uns in den Krieg treiben, durch unsere Aktionen in den Arm fallen müssen. In viel, viel größerem Umfang als bisher. Das ist sicher noch nicht der Fall. Aber so eine diffuse

0: Angst, dass wir in eine immer gefährlichere Situation hineingeraten, die schwabbelt und schwabbelt durch diese Gesellschaft.
1: Im Herbst gibt es ja neue Demonstrationen, da werden wir am Ende unseres heutigen Gesprächs drüber reden. Jetzt wollen wir aber, wie ihr es von uns gewohnt seid, durch die aktuellen Themen uns kämpfen. Und ein Thema, was die letzten 2-3 Tage dominierte, war sicherlich der unerwartete Besuch des CIA-Direktors in Russland. Wie schätzt du diesen Besuch ein?
0: Also ich will mich jetzt nicht an den Spekulationen beteiligen, was da alles hinterstehen kann. Für mich war es erstmal großartig, dass dieser Besuch überhaupt stattgefunden hat, weil im Gegensatz zur Politik der Europäischen Union und unserer Bundesregierung die amerikanische Regierung mit der russischen Regierung redet. Und das ist schon mal ein positives Faktum an sich. Wer miteinander redet, kann möglicherweise auch Wege finden aus der Krise. Zweitens gibt es für mich 3 Themen, die wahrscheinlich mal eine Rolle gespielt haben. Das ist Ukraine. Wie kommt man aus der sich immer weiter zuspitzenden Situation der Ukraine heraus? Oder kriegen sie mindestens im Sinne von Deeskalation im Griff? Sodass das Schlimmste, nämlich dass der Krieg auf Europa übergreift oder auf den Rest Europa übergreift, vermieden wird. Zweitens gehe ich fest davon aus, dass der Iran-Konflikt eine Rolle gespielt hat oder der Iran-Krieg, der illegale Krieg der USA und Israels gegen Iran, weil die USA und diese Trump-Administration alles tun muss, vor den Wahlen dann noch irgendwie aus einer Situation, in die sie selbst hineinfabriziert hat und die mit einer großen Niederlage der USA zu enden scheint, wieder herauszukommen oder mindestens besänftigend zu wirken. Und drittens glaube ich, dass ganz generell mal geguckt wird, gibt es nicht auch noch Alternativen wieder in bestimmten Fragen und sei es auch ökonomischen Fragen, wo man miteinander zwischen Russland und USA und Russland und Westen ins Gespräch kommen muss. Von daher hat es mich eigentlich gefreut, dass dieser Besuch stattgefunden hat und ich hoffe, dass es in diesem Herbst noch ein paar weitere Begegnungen gibt, die friedensstiftend sind. Ich will eine vielleicht gleich mal nennen, weil sie kaum im Bewusstsein ist. Am 8. und 9. September tagt in Neu-Delhi der BRICS-Gipfel, an dem auch Xi und wohl auch Putin teilnehmen wird. Also auch das ist sicher angesichts der veränderten Weltkonstellation ein wichtiges Element, eine wichtige Veranstaltung, die hoffentlich Impulse für Frieden bringt.
1: Ich hatte ein bisschen den Eindruck, dass das Ganze auch sehr eilig gemacht wurde, ein großer Handlungsdruck dahinter stand, weil Dmitri Peskov hatte ja zum Beispiel, der Kreml-Sprecher hatte ja noch kurz davor erklärt, er wisse gar nicht, dass der CIA-Mann kommt und es gibt auch hinterher keine Erklärung. Auch das ist ganz interessant.
0: Ja. Lassen wir mal, wenn es negativ war, dann war es immerhin Besuch, man hat miteinander geredet. Wenn es positiv wird, dann gibt es neue weitere Gespräche und Kontakte und das kann nur hilfreich sein angesichts der aktuellen Situation.
1: Etwas Negatives jetzt zur Publizistik. Michael Martens von der Frankfurter Allgemeinen Zeitung war bei einer Pressekonferenz dort zugegen. Der ukrainische Präsident Zelensky, aber auch Alexander Vucic, der serbische Präsident, und dort erklärt er ungefähr oder stellt die Frage in etwas holprigem Englisch, was kann Europa tun, was ja schon mal etwas surreal ist, weil Russland das größte europäische Land ist, aber was kann Europa tun, um mehr Russen zu töten? Er schließt dann noch schnell an, russische Soldaten, was für mich allerdings keinen großen Unterschied macht, eher einen Verweis, dass er sich der Völkermordqualität unserer Geschichte bewusst ist. Wie urteilst du darüber?
0: Also als ich das erste Mal gehört habe, habe ich nur ein Gefühl als von widerlich empfunden. Widerlich, unterirdisch, dass man solche Äußerungen heute, die ja faktisch Völkermord beinhalten und Hinrichten von Menschen beinhalten, dass man solche Äußerungen überhaupt noch tun kann. Also ein solcher Journalist gehört meiner Ansicht nach sofort entlassen und vor ein Gericht gestellt, wo er sich rechtfertigen muss für menschenfeindlichste Äußerungen, die man machen kann. Also für mich ist das an der tiefsten Niveaupunkte, die die Frankfurter Allgemeine Zeitung überhaupt erreichen kann. Also es bleibt das Wort widerlich für das, was da geschehen ist.
1: Kann es für die russische Seite eigentlich noch Interpretationsspielraum in dieser Frage geben? Ich habe natürlich zur Kenntnis genommen, dass die russischen Nachrichten das eine Woche lang auf Hot Rotation hatte.
0: Ich kann den russischen Medien das nicht verübeln. Es hilft uns alle nicht, aus dieser jetzigen so schwierigen Situation herauszukommen. Und dazu muss ich sagen, helfen konfrontative Nachrichten auf beiden Seiten nicht besonders. Es hilft nicht, wenn wir Menschen gegeneinander aufhetzen. Wir müssen versuchen, in unserem Verhalten, deswegen sagen wir auch, wir reden mit Russland, immer und immer wieder versuchen, die menschlichen Kontakte und die Kontakte auf allen Ebenen, auf denen es geht, zu pflegen. Und diese unsinnige, unsittliche Aussage dieses Redakteurs ist wirklich an Widerlichkeit kaum zu übertreffen. Ich hoffe, dass wir sie schnell in irgendeinen Müllhaufen der Geschichte beerdigen können.
1: Im September gibt es Duma-Wahlen in Russland. Hast du schon so eine kleine Voreinschätzung?
0: Also ich habe angesichts des Wahlsystems und der Wahlpraxis, auch des Verbots der Jakowlew-Partei, keine ganz großen Überlegungen, dass sich an der konkreten Machtstruktur des Landes was ändert. Die Parteien haben in Russland, ja, und auch die Duma, mehr oder weniger einen beratenden Charakter. Sie sind nicht im Mittelpunkt des Machtzentrums. Von daher gehe ich mal davon aus, dass die russische Politik hoffentlich genauso verantwortungsvoll weiter mit bestimmten Entwicklungen und Provokationen umgeht wie bisher. Und ich sehe keine grundlegende Veränderung russischer Politik durch die Wahlen. Ich sehe übrigens auch keine grundlegende Veränderungen deutscher Politik durch die drei Landtagswahlen. Wer immer diese Landtagswahlen gewinnt und wer dann die Regierung stellt, dazu sind die föderalen Systeme auch bei uns zu unwichtig.
1: Dazu kommen wir gleich. Du hast gerade die eine verbotene Partei erwähnt. Die wurde bei uns immer mal als Friedenspartei dargestellt, weil sie eher eine pro-ukrainische Haltung vor sich herträgt. Ich kenne diese Partei eigentlich eher als neoliberale Partei. Was würdest du zu dieser Partei noch sagen?
0: Ich kenne sie auch als neoliberale Partei. Sie kommt aus dem neoliberalen Sumpf um Jelzin. Und von daher das, sie gebiert sich jetzt und wird auch ein bisschen propagandistisch dargestellt als Friedenspartei. Aber jetzt mal ganz salopp, eine Partei mit einem Einfluss von 1-2%. Mein Gott, das ist wieder eine neue Propagandasau, die durchs Dorf getrieben wird. Ich gebe da nicht so viel drauf. Ich denke, dass wir als Friedensbewegte oder als Menschen, die für ein vernünftiges Verhältnis mit Russland sind, immer und immer wieder einen Gedanken in den Mittelpunkt stellen müssen. Wir müssen mit Russland reden, um den Frieden in Europa wieder herzustellen.
1: Klug ist es mit Sicherheit auch nicht, so eine kleine Partei zu verbieten. Meine Befürchtung ist übrigens, dass egal wie am Ende die Machtkonstellation ist, die Stimmen für Putin etwas weniger werden und dass daraus eine gewisse Gefahr entstehen könnte, dass man doch zu stärkeren militärischen Mitteln greifen könnte, weil der Druck auf ihn wächst ja in Russland.
0: Also ich sage nur mal ganz deutlich, Verbote von Parteien, drakonische Urteile für kritische Stellungnahmen, die es in dem Lande auch gibt, Demokratieabbau, Reduzierung von Meinungsfreiheit, Einschränken von Internet ist nie hilfreich, wenn es um die Entwicklung und Unterstützung und der Gewinnung von Menschen geht. Von daher ist die Frage, ob man das wirklich braucht und wozu man das braucht, für mich immer eine offene Frage. Für mich ist immer der Dialog, der Streit, die Auseinandersetzung ein gesellschaftliches Produkt, das uns nach vorne bringt. Von daher bin ich bei uns und in allen anderen Ländern eigentlich ein strikter Gegner von Verboten, die gesellschaftliche Auseinandersetzung, die man führen muss, nicht führen lassen. Das hilft nichts, das fällt zurück. Und Putin steht ja jetzt erstmal nicht zur Wahl. Seine Partei wird der Wahlsieger sein. Das spricht alles dafür. Und die Machtkonstellationen werden sich meiner Sicht nach nicht groß ändern. Ich würde mich freuen, wenn die Gespräche mit Russland wieder verstärkt zusammenkommen, wenn es wieder neue, wenn auch auf kleiner Ebene ökonomische und politische Kontakte gibt und wenn es uns gelingen würde, wie auch immer, mit welcher Hilfe auch immer, auch international mit welcher Hilfe auch immer, diesen blutigen, so lange dauernden Krieg in der Ukraine einzudämmen, zu beenden und zumindest zu sowas zu kommen wie einen kalten Frieden.
1: Du hast gerade schon den Osten angesprochen. Bevor wir dahin gehen, der Nahe Osten, deine Kurzeinschätzung aktuell?
0: Es gibt keine größere Niederlage der USA in den letzten Jahren als den von ihnen völkerrechtswidrig begonnenen Krieg gegen den Iran. Sie werden eine Schlappe historischen Ausmaßes erleiden, die die Kräftekonstellation nicht nur in dieser Region, aber besonders in dieser Region vollständig verändern werden und neue Kräftekonstellationen in Richtung Multilateralismus und Neugestaltung der Region auf die Tagesordnung setzen. Die Dimension dieser Veränderungen können wir, glaube ich, alle heute noch nicht abschätzen, aber sie werden sehr, sehr tiefgreifend sein. Davon bin ich überzeugt.
1: Den BRICS-Gipfel hast du ja schon vorhin angesprochen. Es gibt aus dieser Region auch so einen unangenehmen Martinsfall. Das ist Ben Gvir, der zum Beispiel Palästinenser öffentlich hinrichten lassen möchte. Wie urteilst du über diesen Menschen?
0: Also ich hoffe nur, dass diese rechtsradikal-faschistische Regierung in Israel abgewählt wird. Ich weiß, dass eine neue Regierung nicht viel besser ist, aber dass diese Regierung in die Wüste geschickt wird, ist dringend notwendig. Es ist kaum auszuhalten, was dort geschieht. Es trifft jeden humanistischen Menschen ins Herz, wie mit den Palästinensern umgegangen wird, wie der Völkermord an den Palästinensern sich fortsetzt, wie die Vertreibungen in großen Teilen der Westbank stattfinden. Es ist alles schwer, schwer erträglich und alles, was dazu führt, dass wenn auch nur ganz kleine Schritte in Richtung von Humanität gemacht werden, von Hilfen für die Menschen, die dort leiden, wäre das ein großer Schritt vorwärts. Für mich ist das erschütternd, was da geschieht und auch schwer vorstellbar, wie wir da rauskommen. Aber wir müssen alles versuchen, Humanismus wieder in den Mittelpunkt zu stellen und die Vertreibungen und den Völkermord zu beenden.
1: Dann kommen wir mal zu den Wahlen vom Nahen Osten in den noch näheren Osten. Zunächst Sachsen-Anhalt.
0: Also ich werde Menschen niemals vorschreiben, wie sie wählen. Ich kann vieles erklären auf die Grundlage der Veränderungen, die seit 1990 gegeben hat. Und wir werden sehen, wie wir mit einer Situation leben. Meiner Sicht nach ist es das erste Prinzip von Demokratie, dass man Wahlergebnisse akzeptiert. Und dann kann man gucken, wie man mit diesen Wahlergebnissen umgeht. Ich bin, weiß Gott, kein Freund der AfD. Die AfD ist für mich eine Kriegspartei, eine neoliberale Partei bis auf die Knochen. Sie ist für mich eine strategische Reserve für die politischen Eliten unseres Landes. Sie wäre notwendig, in die Regierung zu holen. Von daher verbindet mich mit dieser Partei überhaupt nichts. Was mich abstoßen, ist die Primitivität der Auseinandersetzung mit dieser Partei. Die Beschimpfung einer Partei hat noch nie was gebracht. Eine innerliche Auseinandersetzung würde ich mir erhoffen und erwünschen. Die hat bisher kaum stattgefunden. Und solange die nicht stattfindet und solange nicht die Gründe der tiefe Enttäuschung, die tiefe Frustration, die tiefe Ableitung gegen unsere Eliten, solange da nicht gegengesteuert wird, wird die AfD auch nicht schwächer werden.
1: Mal ganz kurz gefragt, in Sachsen-Anhalt ist ja Sunny Boy Ulrich Siegmund am Start. Meinst du, der könnte die absolute Mehrheit erreichen? Nur mal so aus dem Bauch?
0: Also aus dem Bauch glaube ich es nicht. Ich glaube, dass die kleinen Parteien ins Parlament kommen oder eine der kleinen Parteien ins Parlament kommen, auch gestützt durch bestimmte Kampagnen, die es dafür gibt. Und dann wird es für die AfD nicht ganz reichen von der absoluten Mehrheit der Sitze her.
1: Mecklenburg-Vorpommern ist es ja weiter entfernt. Wie schätzt du das dort ein?
0: Ich glaube, dass es dort wieder eine Mitte-Regierung gibt, mit der mich nicht besonders viel verbindet, weil es eine kriegsorientierte Regierung ist und die den Sozialabbau voranbringt. Aber ich glaube, dass es dazu kommen wird. Mehr kann man dazu nicht sagen. Für mich ist diese Wahl relativ normal. Und Berlin, warte ich ab, beide Konstellationen, ob es eine sogenannte Linkskoalition, der Einfluss der Linken gibt oder eine Koalition mit CDU und SPD und Grünen, wird sich an der praktischen Politik dieser Hauptstadt, die hier verschuldet ist, die kaum Handlungsspielraum hat, wird sich nichts ändern. Sie werden vor allen Dingen einen Punkt nicht machen, worauf, wie ich finde, sie immer wieder festgenagelt werden müssen. Setzt ihr die Volksbefragung zur Enteignung von großem Wohneigentum um oder nicht? Das ist für mich die entscheidende Frage, auch eine Frage der Glaubwürdigkeit. Wie kann man Menschen abstimmen lassen und macht genau das Gegenteil von dem, wofür diese Menschen sich in einer Volksabstimmung ausgesprochen haben?
1: Das ist in Berlin wahrlich ein großes Thema. Du hast es schon angesprochen. Wir haben eigentlich überall nur die Option im Moment von Krieg, Krieg und nochmals Krieg. Umso wichtiger Friedensdemonstrationen im Herbst. Kannst du einen ersten Ausblick geben?
0: Du, wir werden einen sehr ereignisreichen Herbst haben. Er fängt ja schon mit dem 1. September an. Wir haben am 1. September, ich will das wirklich mal hervorheben, das erste Mal seit langen, langen Zeiten wieder eine gemeinsame Demonstration eines Landesbezirks des Deutschen Gewerkschaftsbundes zusammen mit der Friedensbewegung.
1: Und sehr gut.
0: In Hessen, Sachsen, Thüringen. Und für mich ist das ein großer Schritt vorne. Es reicht alles nicht aus, aber es ist ein großer Schritt nach vorne, auf den man weiter aufbauen muss. Also von daher 1. September. Dann haben wir den gesamten, dann haben wir den 26. September mit den gewerkschaftlichen Aktionen gegen den Sozialraub. Ich bin nicht glücklich mit dem Aufruf des DGBs. Wenn man den Krieg und die Hochrüstung verschweigt, verschweigt man ein wesentliches Motiv dessen, was da gerade geschieht. Aber wir sollten dort als Friedensbewegte, als engagierte Menschen hingehen, unsere Friedensplakate, Transparente mitnehmen und deutlich machen, jawohl, man kann gegen den Sozialraub und Sozialabbau eigentlich nur positiv ankämpfen, wenn man die Hochrüstung, die Kriegsvorbereitung thematisiert. Dann haben wir den 1. Oktober mit der geradezu wahnwitzigen Idee, den Westfälischen Friedenspreis, man muss sich das einfach mal überlegen, Ende des 30-jährigen Krieges an wen zu übergeben? An die NATO. Aber wenn das kein Protest in Münster hervorruft, weiß ich nicht, wogegen man protestieren sollte sonst. Und dann eben 2., 3. September mit dem Jugendfestival am 2. September am Brandenburger Tor und den beiden Demonstrationen in Berlin und in Stuttgart am 3. Also wir haben eine ereignisreiche Woche vor uns und danach werden wir mal auswerten und mal gucken, ob wir noch was nachlegen in diesem Herbst, weil wir haben ja auch noch Haushaltsdebatten mit einer gigantischen Hochrüstungsverschuldung.
1: Und nach den Wahlen werden wir auf jeden Fall wieder sprechen und auch die Friedensdemonstrationen werden wir da besprechen. Zum Schluss noch was Leichtes. Du hast ja gerade schon die Preisverleihung an die NATO. Annalena Baerbock ist jetzt aufgestiegen zur Professorin in New York, Columbia Universität. Wollen wir ihr was auf den Weg geben?
0: Nein, bisher nicht. Also es gibt bestimmte Personen, die sollten wir eigentlich aus unseren Diskussionen streichen. Und für mich gehört Frau Baerbock eindeutig dazu.
1: So tun wir das. Bis zum nächsten Mal. Ich bedanke mich. Rainer Braun.
0: Gerne.

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1: Ich bin Katrin Müller. Nach den Angriffen auf Stromleitungen in drei Bundesländern ist der mutmaßliche Täter gefasst. Polizisten entdeckten den 48-Jährigen nahe dem Kraftwerk Weißweiler bei Aachen. Laut NRW-Innenminister Reul wollte der Mann wohl weitermachen.
2: Bei seiner Festnahme hatte der Mann Sprengmittel dabei. Weitere fanden die Ermittler in einem Zelt ganz in der Nähe. Reul geht derzeit von einem Einzeltäter aus. Die Ermittler wollen weitere Täter aber nicht ausschließen. In mehreren Bekennerbriefen schreibt der 48-Jährige vom Kampf gegen fossile Energie. Mit selbstgebauten Raketen soll er Drähte auf Hochspannungsleitungen geschossen und so Kurzschlüsse ausgelöst haben. In Brandenburg und Nordrhein-Westfalen fielen dadurch zeitweise einzelne Kraftwerksblöcke aus. Zoe Tassovali, Nachrichtenredaktion.
1: Die EU erlaubt der Ukraine die Nutzung neuer Finanzhilfen für den Kauf von amerikanischen Patriot-Flugabwehrraketen. Wie EU-Kommissionspräsidentin von der Leyen ankündigte, haben die Mitgliedstaaten einer entsprechenden Ausnahmeregelung zugestimmt. Eigentlich sollen mit EU-Rüstungshilfen bevorzugt europäische Rüstungsgüter gekauft werden. Wie es heißt, sollen der Ukraine nun möglichst schnell weitere 3,2 Milliarden Euro ausgezahlt werden. Rauchen schadet der Gesundheit. Das steht inzwischen in großen Buchstaben auf jeder Packung Zigaretten. Laut der Weltgesundheitsorganisation verursacht Tabakkonsum aber nicht nur Krebs, sondern kann die Chance auf eine Schwangerschaft schmälern.
3: Was viele vielleicht gar nicht wissen, Raucher haben häufiger Erektionsstörungen als Nichtraucher. Zudem kann auch ihre Spermienqualität beeinträchtigt sein. Das kann es für Raucher schwieriger machen, eine Familie zu gründen. Auch Raucherinnen haben ein höheres Risiko auf Unfruchtbarkeit als Nichtraucherinnen, berichtet die WHO. Und rauchende Frauen, die sich einer Fruchtbarkeitsbehandlung unterziehen, die erleben weniger oft eine gewünschte Schwangerschaft als nichtrauchende Frauen. Aus Genf, Christiane Ulrich.
1: Eine technische Störung bei der Flugsicherung hat an etlichen britischen Flughäfen für Chaos gesorgt. Berichten zufolge konnten viele Maschinen nicht wie geplant starten. Betroffen waren demnach unter anderem die Londoner Flughäfen Heathrow, Gatwick und Stansted, aber auch die Airports in Manchester und Birmingham. Hunderte Flüge fielen bis zum Abend aus.
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1: Ich bin Katrin Müller. Die SPD-Bundestagsfraktion fordert nach dem weiteren Abrutschen deutscher Schüler beim PISA-Test ein Krisentreffen auf Bundesebene. Deutschland brauche jetzt einen Bildungsgipfel von Bund, Ländern und Kommunen, sagte die stellvertretende Fraktionschefin Dagmar Schmidt der Deutschen Presseagentur.
2: Lesen, Mathe, Naturwissenschaften. Die getesteten 15-Jährigen waren so schlecht wie noch nie. Die Testergebnisse zeigten klar, die Trennlinie laufe zwischen Jugendlichen aus sozial privilegierten und sozial benachteiligten Familien, so die Studienmacher. Deren Vorschläge? Schon im Vorschulalter sollten mögliche Lernprobleme entdeckt und angegangen werden. Häufige Tests, nicht für Noten, sondern für ein individualisiertes Gegensteuern, um nicht Rückstände auflaufen zu lassen. Und schlicht mehr Geld, vor allem für Schulen mit vielen Kindern in schwierigen Lebenslagen. Tine Klimach, Nachrichtenredaktion.
1: Der mutmaßliche Saboteur hinter den Angriffen auf Stromleitungen in drei Bundesländern wollte offenbar weitermachen. NRW-Innenminister Reul sagte, im Moment spreche alles für einen Einzeltäter. Festgenommen wurde der 48-Jährige bei Aachen.
3: Als die Polizei den Mann schnappte, hatte er weitere Sprengmittel dabei. Auch in einem Zelt im Unterholz fanden die Beamten Sprengladungen. NRW-Innenminister Reul sagt deshalb ziemlich deutlich, der war immer noch unterwegs und wollte weitermachen. Dieses Spiel ist beendet worden. Die Ermittler prüfen trotzdem weiter, ob noch jemand beteiligt war. In Sachsen zeigt sich inzwischen, was hätte passieren können. Innenminister Schuster sagt, im schlimmsten Fall hätte in der Region der Strom ausfallen können. Dazu kam es aber nicht. Zoe Tassovali, Nachrichtenredaktion.
1: Nach dem Wahlsieg der AfD in Sachsen-Anhalt plädiert der noch amtierende Ministerpräsident Schulze dafür, auf den turnusgemäßen Vorsitz der Ministerpräsidentenkonferenz ab Oktober zu verzichten. Einen entsprechenden Vorschlag habe er seinen Kollegen in einem Brief gemacht, so Schulze. Die Situation in Sachsen-Anhalt sei aktuell nicht ganz einfach, sagte er. In Köln haben nach Polizeiangaben rund 9000 Menschen unter dem Motto "Stopp den Rechtsextremismus in Sachsen-Anhalt und überall Demokratie stärken" demonstriert. Das Bündnis Köln stellt sich quer hatte nach dem AfD-Wahlsieg dazu aufgerufen. Es wolle den Menschen Raum geben für erste Reaktionen, Protest und Analysen, teilte das Bündnis mit.
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1: Ich bin Katrin Müller. Nach den Angriffen auf Stromleitungen in drei Bundesländern ist der mutmaßliche Täter gefasst. Polizisten entdeckten den 48-Jährigen nahe dem Kraftwerk Weißweiler bei Aachen. Laut NRW-Innenminister Reul wollte der Mann wohl weitermachen.
2: Bei seiner Festnahme hatte der Mann Sprengmittel dabei. Weitere fanden die Ermittler in einem Zelt ganz in der Nähe. Reul geht derzeit von einem Einzeltäter aus. Die Ermittler wollen weitere Täter aber nicht ausschließen. In mehreren Bekennerbriefen schreibt der 48-Jährige vom Kampf gegen fossile Energie. Mit selbstgebauten Raketen soll er Drähte auf Hochspannungsleitungen geschossen und so Kurzschlüsse ausgelöst haben. In Brandenburg und Nordrhein-Westfalen fielen dadurch zeitweise einzelne Kraftwerksblöcke aus. Zoe Tassovali, Nachrichtenredaktion.
1: Rauchen schadet der Gesundheit. Das steht inzwischen in großen Buchstaben auf jeder Packung Zigaretten. Laut der Weltgesundheitsorganisation verursacht Tabakkonsum aber nicht nur Krebs, sondern kann die Chance auf eine Schwangerschaft schmälern.
3: Was viele vielleicht gar nicht wissen, Raucher haben häufiger Erektionsstörungen als Nichtraucher. Zudem kann auch ihre Spermienqualität beeinträchtigt sein. Das kann es für Raucher schwieriger machen, eine Familie zu gründen. Auch Raucherinnen haben ein höheres Risiko auf Unfruchtbarkeit als Nichtraucherinnen, berichtet die WHO. Aus Genf, Christiane Ulrich.
1: Die SPD-Bundestagsfraktion fordert nach dem weiteren Abrutschen deutscher Schülerinnen und Schüler beim PISA-Test ein Krisentreffen auf Bundesebene. Nach diesen Ergebnissen könne man nicht einfach zur Tagesordnung übergehen, sagte die stellvertretende Fraktionschefin Dagmar Schmidt der dpa. Sie fordert einen Bildungsgipfel von Bund, Ländern und Kommunen. Zum Sport. Borussia Dortmund hat zum Auftakt der Ligaphase der Fußball Champions League mit viel Mühe gewonnen. Im Duell mit dem spanischen Erstligisten FC Villarreal siegte der BVB mit 3:2. Überschattet wurde die Partie von der Auswechslung des Neuzugangs Konstantinos Karezas, der in der ersten Hälfte nach Kreislaufproblemen mit einer Trage vom Feld und ins Krankenhaus gebracht werden musste. Und Deutschlands Basketballerinnen haben erstmals in ihrer Geschichte das Viertelfinale bei der WM erreicht. Das Team besiegte Außenseiter Südkorea bei dem Heimturnier in Berlin ungefährdet mit 94:56 und trifft am Donnerstag auf Europameister Belgien.
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1: Ich bin Katrin Müller. Die SPD-Bundestagsfraktion fordert nach dem weiteren Abrutschen deutscher Schüler beim PISA-Test ein Krisentreffen auf Bundesebene. Deutschland brauche jetzt einen Bildungsgipfel von Bund, Ländern und Kommunen, sagte die stellvertretende Fraktionschefin Dagmar Schmidt der Deutschen Presseagentur.
2: Lesen, Mathe, Naturwissenschaften. Die getesteten 15-Jährigen waren so schlecht wie noch nie. Die Testergebnisse zeigten klar, die Trennlinie laufe zwischen Jugendlichen aus sozial privilegierten und sozial benachteiligten Familien, so die Studienmacher. Deren Vorschläge? Schon im Vorschulalter sollten mögliche Lernprobleme entdeckt und angegangen werden. Häufige Tests, nicht für Noten, sondern für ein individualisiertes Gegensteuern, um nicht Rückstände auflaufen zu lassen. Und schlicht mehr Geld, vor allem für Schulen mit vielen Kindern in schwierigen Lebenslagen. Tine Klimach, Nachrichtenredaktion.
1: Der mutmaßliche Saboteur hinter den Angriffen auf Stromleitungen in drei Bundesländern wollte offenbar weitermachen. NRW-Innenminister Reul sagte, im Moment spreche alles für einen Einzeltäter. Festgenommen wurde der 48-Jährige bei Aachen.
3: Als die Polizei den Mann schnappte, hatte er weitere Sprengmittel dabei. Auch in einem Zelt im Unterholz fanden die Beamten Sprengladungen. NRW-Innenminister Reul sagt deshalb ziemlich deutlich, der war immer noch unterwegs und wollte weitermachen. Dieses Spiel ist beendet worden. Die Ermittler prüfen trotzdem weiter, ob noch jemand beteiligt war. In Sachsen zeigt sich inzwischen, was hätte passieren können. Innenminister Schuster sagt, im schlimmsten Fall hätte in der Region der Strom ausfallen können. Zoe Tassovali, Nachrichtenredaktion.
1: In Köln haben nach Polizeiangaben rund 9000 Menschen unter dem Motto "Stoppt den Rechtsextremismus in Sachsen-Anhalt und überall Demokratie stärken" demonstriert. Das Bündnis Köln stellt sich quer, hatte nach dem AfD-Wahlsieg dazu aufgerufen. Es wolle den Menschen Raum geben für erste Reaktionen, Protest und Analysen, teilte das Bündnis mit. Zum Sport. Borussia Dortmund hat zum Auftakt der Ligaphase der Fußball Champions League mit viel Mühe gewonnen. Im Duell mit dem spanischen Erstligisten FC Villarreal siegte der BVB mit 3:2. Überschattet wurde die Partie von der Auswechslung des Neuzugangs Konstantinos Karezas, der in der ersten Hälfte nach Kreislaufproblemen mit einer Trage vom Feld und ins Krankenhaus gebracht werden musste.
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1: Ich bin Katrin Müller. In der Haushaltswoche im Bundestag steht heute Vormittag der Etat des Kanzleramts auf der Tagesordnung. Die Debatte wird von der Opposition traditionell für eine Abrechnung mit der Politik der Regierung insgesamt genutzt.
2: Finanzminister Klingbeil plant fürs kommende Jahr Ausgaben von über 555 Milliarden Euro. Gleichzeitig soll die Neuverschuldung deutlich steigen. Insgesamt sind mehr als 200 Milliarden Euro neue Schulden vorgesehen. Ein großer Teil des Geldes soll in die Verteidigung fließen. Mehrere Milliarden Euro sind auch für die Unterstützung der Ukraine vorgesehen. Finanziert werden soll ein Teil der Mehrausgaben unter anderem durch höhere Steuern auf Tabak, Alkohol, Sekt und eine neue Plastikabgabe. Ab 2028 drohen allerdings Milliardenlücken im Haushalt. Aus Berlin, David Riemer.
1: Die SPD-Bundestagsfraktion fordert nach dem weiteren Abrutschen deutscher Schülerinnen und Schüler beim PISA-Test ein Krisentreffen auf Bundesebene. Nach diesen Ergebnissen könne man nicht einfach zur Tagesordnung übergehen, sagte Fraktionsvizechefin Dagmar Schmidt der dpa. Bundesbildungsministerin Prien müsse jetzt die Initiative ergreifen. Deutschland brauche einen Bildungsgipfel von Bund, Ländern und Kommunen, so Schmidt. In Oslo wird heute der norwegische König Harald beigesetzt. Es werden Gäste aus verschiedenen europäischen Königshäusern und aus der Politik erwartet. Harald war Ende August im Alter von 89 Jahren gestorben.
3: Der norwegische König war im Volk sehr beliebt. Deshalb rechnet man damit, dass bis zu 200.000 Menschen in die Osloer Innenstadt strömen werden. Das gesamte Zentrum ist abgesperrt und die Polizei spricht von einem der größten Einsätze ihrer Geschichte. Um 12 Uhr wird der Sarg des Königs in einer Prozession vom Schloss bis zur Domkirche gebracht, wo mit einem Gottesdienst Abschied von ihm genommen wird. Beigesetzt wird er im Mausoleum in der Akershus Festung. Erst dann werden die Fahnen wieder voll gehisst und der neue König Håkon gefeiert. Aus Oslo, Sigrid Harms.
1: Zum Fußball. Ein hart erkämpfter Sieg, aber auch Sorgen beim BVB. Borussia Dortmund ist mit einem Erfolg gegen den FC Villarreal in die Champions League gestartet. Überschattet wurde das 3:2 allerdings von gesundheitlichen Problemen bei Konstantinos Karezas. Der griechische Neuzugang musste mit Kreislaufproblemen schon in der ersten Hälfte mit einer Trage vom Platz gebracht werden.
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